0: 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Erinnerungen an DT64.
1: DT64, was heißt denn diese Abkürzung?
2: Weiß ich nicht.
1: DT64?
3: Ja, das ist doch vom Radio. Jugendsendung.
1: Ja, aber was heißt DT64?
3: Vielleicht ist das der Anfang, wo die Sendung begonnen hat.
4: DT64 heißt Deutschlandtreffen 1964. Über eine halbe Million FDJler reisten damals im Mai nach Berlin, trafen sich mit Jugendlichen aus der BRD, West-Berlin und sozialistischen Ländern und zeigten, wie sehr sie sich mit ihrem Vaterland verbunden fühlen. Eigens für dieses Treffen wurde ein Radiosender eingerichtet, DT64. Und er war damals mit dabei, Kalle Neumann.
5: Die ersten Moderatoren für die erste Nachtsendung. Das war ja eine Einrichtung DT, die eigentlich nur für ein paar Tage gedacht war. Aber wir haben unsere Gäste in der Stadt begrüßt, wie sie ankamen mit Güterwagen. Und wir haben sie dann bis zum Abschied mit DT64 begleitet. Und dann war erstmal eine Weile zu, aber die Resonanz war so ungeheuer, dass alle sagten, müsst ihr weitermachen. Und bis heute Jugendradio DT. DT64. Der Kundendienst von DT64 war geboren, war das erste große Erlebnis. Das andere, wenn Feierabend war und ich wurde abgelöst von dem Frühmoderator, unser heute Intendant Hannes Potters ist es übrigens gewesen, kam ich nach Hause und vor unserem Wohnhaus stand eine riesige Bühne und da war natürlich von morgens bis abends Rami Demi. Also ich habe schon eine ganze Menge erlebt da. Also wir haben eine neue Sendung hier beim Berliner Rundfunk, Kalles Hitparade, ein Abend für die reifere Jugend. Da spielen wir die Schlager, Jugendlieder, Volkslieder aus jener Zeit und da melden sich tatsächlich die alten FDJler, die hier 64 in Berlin zu Besuch waren. Wie Thierry Tomba, Gitarren heller klingen, Musikanten fröhlich singen oder damals war schon aktuell Roland Neudert, Hartmut Eichler, Bärbel Wachholz, die kennt man alle noch, fast alle noch aktiv.
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0: So viel für heute vom italienischen Rundfunk.
1: Peter Nicella 2022.
2: Ja, Irai schickte uns unaufgefordert sogar immer wieder tolle Aufnahmen, wie die eben gehörte. Aber es war auch so, dass andere Stationen diesen Austausch regelmäßig pflegten, weil das war eine Geschichte, die zwischen den Radiostationen gewissermaßen auch Tradition ist. Ich habe zum Beispiel mal Neujahrsgrüße für den norwegischen Rundfunk sprechen müssen. Und zwar hatte ich natürlich keine Ahnung. Ich wusste nur, dass man alles vorn betont. Das ist in den skandinavischen Sprachen ja so. Ich hatte dann einen Übersetzer an meiner Seite, der aufpasste, dass ich das Geschriebene als Neujahrsgruß für den norwegischen Rundfunk richtig gesprochen hatte. Die haben sich wahnsinnig gefreut in Oslo und haben uns gleich eine Musik geschickt zum neuen Jahr. Meist waren es Kartons und in einem Falle war ich mal furchtbar sauer, als wir die neue ABBA-Schallplatte bekamen und da war am Rand der, wie soll ich sagen, nicht nur der Karton, sondern auch die Platte drin angeknackst, wie mit einer Schere, mit einer Kneifzange kaputt gemacht, natürlich mit besonderem Grund.
1: Peter Nicella, der langjährige Moderator der musikalischen Luftfahrt 2022 bei MDR Sachsen.
2: Der Rundfunk hatte Sorge, dass ich, weil ich ein recht hübscher Junge war, rüber wechseln würde zum Medium Fernsehen. Aber mir gefiel der Funk immer besser. Nur im Fernsehen mussten wir natürlich entsprechende Kleidung selber besorgen, mussten möglichst jeden Abend anders aussehen mit dem Jackett und sind dazu manchmal zum Einkaufen gezwungen worden in einem Laden, der Exquisit hieß. In den Berliner Rathauspassagen kauften wir vor Öffnung des Ladens dann ein, damit wir abends gut aussahen im Fernsehen. Aber unabdingbar war, dass der Genosse Peter Nicella natürlich das Parteiabzeichen auf dem Sender trug.
3: Die Partei, die hat immer recht. Und Genossen, es bleiben dabei.
2: Ja, diese Vorwürfe, die westlichen Kollegen zu adaptieren, zu kopieren, das war gang und gäbe. Auch im Hörfunk hatten wir einen Kollegen, der klang wie einer vom Rias, der wurde dann eben nicht so oft eingesetzt. Und ansonsten mit westlicher Kleidung auf dem Sender zu sein, war zwar schick und modern und den Frauen hat es vor allen Dingen gefallen, aber es war nicht so opportun.

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1: Das Elbe-Kraftwerk Fockerode bei Dessau. Wichtiger Energielieferant für ein großes Industriegebiet. Nur eine gleichbleibende Kühlwasserversorgung aus der Elbe garantiert die Energieerzeugung. Wegen des sehr niedrigen Wasserstandes haben die Kraftwerke geeignete Vorkehrungen getroffen. Ein Schwimmbacker bewahrt das Einlaufbecken vor dem Versanden. Dadurch kann das Elbwasser ungehindert zulaufen. Trotz der Trockenheit können so die Kraftwerke in Fockerode die volle Strommenge in das Netz.
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0: 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Ein Ausschnitt aus der aktuellen Kamera.
1: Wie das Amt für Wasserwirtschaft der Deutschen Demokratischen Republik mitteilt, sinkt der Wasserstand der Elbe im Raum Dresden infolge der nur unwesentlichen Niederschläge am Wochenende weiter ab. Die Wasserläufe in den drei Thüringer Bezirken haben wieder Niedrigwasser. Im Bezirk Erfurt wurden 38 neue Staue errichtet, sodass die Landwirtschaft zusätzlich Wasser zur Beregnung erhält.
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0: 1981 ein Bericht des Fernsehens der DDR über Greifswald.
1: Unsere Stadt ist eine sehr alte, junge, ständig wachsende Stadt mit einer interessanten Gegenwart und einer bemerkenswerten Vergangenheit. 1981 hatte sie bereits ihre 725-Jahr-Feier.
2: Seit 1456 gehört ihre Universität zu den bemerkenswertesten Lehrstätten unseres Landes. Sie trägt den bedeutsamen Namen Ernst Moritz Arndt.
1: Viele hervorragende Persönlichkeiten haben mit ihrem Wirken und ihrem Namen dieser Stadt viel Ehre und Ansehen gebracht. Unter ihnen auch Oberst Peter Sagen, der 1945 maßgeblich an der kampflosen Befreiung der Stadt beteiligt war und sie so vor der Zerstörung bewahrte.
2: Und weil die Geschichte unserer Stadt so interessant ist, weil man in unserer Gegenwart schon an ihrer Zukunft baut, gehöre ich zu der Arbeitsgemeinschaft Junge Historiker unseres Hauses der jungen Pioniere Martin Andersen-Nexö. Unser Haus besteht seit 30 Jahren und hat schon unzähligen jungen Pionieren interessante, abwechslungsreiche und lehrreiche Stunden gegeben.
1: Manch einer, so wie wir, ist auch noch geblieben, als das Pionierzug schon längst mit dem blauen Dörf dort vertauscht hatte.
3: Die Häuser der jungen Pioniere gehören zu den über 400 außerschulischen Einrichtungen, deren Auftrag es ist, den jungen Pionieren und FDJlern der Oberschulen auf allen Gebieten des gesellschaftlichen Lebens eine vielseitige und inhaltsreiche Freizeitbeschäftigung zu ermöglichen. Die Pionierhäuser unterstützen mit all ihren Einrichtungen das Verbandsleben und sind selber Zentren vorbildlicher Pionier- und FDJ-Arbeit. Sie sind auf systematische Förderung von Begabung und Talent bedacht und sammeln die gesellschaftlichen Kräfte, die mit ihrem Wissen, Können und ihren Erfahrungen den jungen Leuten nur das Beste vom Besten demonstrieren und vermitteln. Eine Arbeitsgemeinschaft, die aufs Wasser geht. Die Vielseitigkeit dieses Hauses der jungen Pioniere ist bemerkenswert. Man weiß die Möglichkeiten, die die Stadt und ihre Universität bieten, zu nutzen. Überhaupt schaut man auf gute Traditionen, bindet seine aktiven Pioniere und Arbeitsgemeinschaftsleiter über Jahre hin fest ans Haus.
4: Ja, also ich bin jetzt 6 Jahre bei der Arbeitsgemeinschaft Junge Historiker im Pionierhaus und ich habe in der Zeit viele Höhepunkte miterlebt in der Arbeitsgemeinschaft und ich glaube, es wird nicht ganz einfach sein, also ganz wegzubleiben vom Haus und sofern es die Zeit erlaubt, werde ich im Haus auch treu bleiben und so wie es die ehemaligen Historiker versucht haben, ihr Wissen weiter zu vermitteln, möchte ich es auch gerne tun. Zum Beispiel zu unserem Geburtstag der Arbeitsgemeinschaft haben wir sie eingeladen. Da haben sie von ihren Höhepunkten erzählt, was sie so miterlebt haben in der Arbeitsgemeinschaft. Ja, die Arbeit der jungen Historiker ist Forscherarbeit und das kann man im Voraus nicht. Ich musste es auch erst lernen, so genauso müssen die Kleinen das auch. Wir sind damals ins Archiv gegangen, so könnte man das dann auch tun. Und zu Nachmittagen vielleicht herkommen, erzählt, wie wir damals begonnen haben, wie wir gelernt haben, wie man forscht.
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0: Als der Abend kam, trafen wir uns in einem alten Bauernhaus des Freilichtmuseums Glockenhagen mit einem jungen Mann aus Berlin. Holger Biege, Sänger und Musikant, der seit 1974 mit musikalischen Ideen und unverwechselbarer Stimme neue Töne in unsere Schlagerszene brachte. In der Musikhochschule Hans Eisler und der Musikschule Berlin-Friedrichshain saß er auf der Schulbank und am Klavier. Später komponierte er nicht nur seine, sondern zum Beispiel auch Titel für die Schubert-Formation, Angelika Mann und Uschi Brüning und schrieb die Musik für einen Fernsehfilm über den Berliner Maler Arno Mohr. Wenn der Abend kommt, guckt er gern mal in die Sterne. Sein Hobby, Astronomie.
1: Du hattest Klavierunterricht?
2: Ich hatte Klavierunterricht dabei. Der Berliner Klavierpädagogin Brigitte Tillen.
1: Die kann ja ein bisschen stolz auf dich sein, finde ich.
2: Ja, ich glaube auch, dass es für mich nicht unwichtig war, diese Jahre des Klavierunterrichts.
1: Und wann hast du das erste Mal gemerkt, dass es sich lohnt, so richtig auf der Bühne zu singen?
2: Dass es sich lohnt? Wie meinst du das jetzt?
1: Ich meine das nicht finanziell, sondern ja. Ich meine, dass auch wirklich was runterkommt.
2: Also ich muss sagen, ich habe mit meinem Bruder Christian, wir haben öfter früher schon gesungen am Klavier, in der Marilu-Zeitung war eigentlich so groß gewesen. Mhm. Und da haben wir auch schon sowas gemacht. Und das hat sich eigentlich die ganzen Jahre bis heute so geblieben. Mhm. Also ganz zusammen singen am Klavier und mein Bruder ist ja auch Sänger, ist ein Stampferment. Mhm. Und es macht einfach Spaß. Daher kommt also die ganze Sache, wenn man so will. Nebenbei allerdings muss ich auch betonen, dass ich auch mich mit der ernsten Musik befasse und auch kompositorisch. Und also das Interesse für Musik nicht nur auf sich, auf den Gesang bezieht, sondern auch vor allen Dingen auf das Komponieren.
1: Was hast du demnächst vor?
2: Demnächst werde ich auf alle Fälle erstmal jetzt von Seiten der Produktion erstmal aktiv werden. Das heißt also, ich muss unbedingt wieder neue Titel aufnehmen. Mhm. Denn ich habe im vergangenen Jahr nur einen einzigen Titel, also als Solo-Titel gehabt. Und das war, wenn der Abend kommt.
1: Ein großer Erfolg, aber.
2: Ja, ja, das unerwarteterweise war es. Ganz guter Erfolg, das stimmt, aber nun wird es doch langsam Zeit, dass Neues kommt.
1: Mhm. Conny, du hast ihn geheiratet. Warum hast du den Holger geheiratet?
3: Naja, ich hab ihn immer gerne.
1: Aha. Christian, was gefällt dir an deinem Bruder und was gefällt dir nicht?
4: Mir gefällt eigentlich fast alles. Ja.
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1: Als wäre es gestern gewesen, nicht wahr? Frank Schöbel und du bist okay, Baby, oder du, Baby, bist okay, oder irgendwas in der Art. Auf jeden Fall heute die Oldies zum Mitschneiden. Und Sie merken schon, wir versuchen sowohl für die einen mehr Schlager-interessierten Hörer als auch für die, die etwas mehr am Rock'n'Roll interessiert sind, etwas muss man ja auch machen. Und Sie sind bestimmt nicht böse, wenn ich nicht alle Namen nenne derjenigen, die geschrieben haben, sich bestimmte Titel gewünscht haben. Nutzen wir die Zeit einfach für Musik und reden heute nicht so viel, wie eingangs schon gesagt. So, und nun kommen die zu ihrem Recht, die mehr auf Rock stehen. Led Zeppelin haben wir da aus dem Jahr 1973 mit ihrem Dire Maker. Und wir haben die Gruppe Prinzip aus ihren ganz frühen Tagen. Ich glaube, der erste Renner, den wir damals auf der Diskothek gespielt haben, wie verrückt, hieß 7 Meter Seidenband. Jürgen Matkiewicz ist von Anfang an dabei und auch hier unverkennbar an der Gitarre. Also Prinzip und Led Zeppelin. Das war also Prinzip, 7 Meter Seidenband und jetzt wird's etwas ruhiger. Wir haben ein bisschen was fürs Herz, aber auch für die Freunde der gepflegten Gitarrenmusik, und zwar Carlos Santana. Er wurde geboren am 20. Juli 1947.

In Mexiko, spielte bereits mit 5 Jahren Violine und hat als 15-Jähriger schon in einschlägigen Gaststätten und Kneipen die Leute unterhalten, und zwar in Tijuana. Dann ist er nach San Francisco gegangen und gründete das Septett Santana. Afrikanische und kubanische, mexikanische Polyrhythmen waren das Markenzeichen dieser Band und eben auch sein Gitarrenspiel. Und wir haben rausgesucht Samba Party. Sie hörten an der Gitarre Carlos Santana und Sie hörten in der fast vollen Stunde, die jetzt vorübergeht, am Mikrofon Jürgen Karner. Ich bedanke mich fürs Zuhören. Das war die Oldies Show vom heutigen Sonntag. In 14 Tagen gibt's die nächste Radioshow. Und wenn Sie zwischendurch ein Postkärtchen oder einen Brief oder eine Telefonnummer übrig haben und diese schreiben möchten, dann tun Sie das bitte an folgende Adresse: Jürgens Radioshow, Berlin 1160. Und zum Schluss heißt es ganz einfach Goodbye, gesungen von Mary Hopkins, eine Entdeckung von Paul McCartney. Da taucht der Name schon wieder auf. Er hat hier eine große Karriere prophezeit, 2 Titel geschrieben und dann irgendwann das Interesse an der damals 18-jährigen jungen Dame verloren. Weiß der Himmel, warum es so war? Ich auf jeden Fall sage auch herzlichst Goodbye. Tschüss, bis zum nächsten Mal.

0: 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Dieter Mann liest aus Hermann Kant Die Aula.
1: Aus dem Roman Die Aula von Hermann Kant. Es war einmal ein Waldarbeiter namens Jakob Filter. Es war dieser Jakob Filter und er war der letzte Dreck. Er lebte tief im dunklen Hage und viele Meilen weit waren nur Köhler und Wilddiebe und Hexen. Und noch einmal viele Meilen weit wohnte Herr Lehmann. Herr Lehmann wohnte in einem prächtigen Schloss und hatte überall seine braven Leute. Einer von diesen braven Leuten hieß Friedrich Filter, der hatte einen Sohn und der hieß Jakob. Friedrich war Waldarbeiter und Jakob wurde Waldarbeiter, da war er 14 Jahre alt. Als der Krieg zu Ende war, da kamen diese Russen, zogen in Herrn Lehmanns Schloss, tranken Herrn Lehmanns Wein und wollten Herrn Lehmanns Holz. Da war Jakob schon 17 Jahre alt. Und als Jakob hörte, dass einer kam und sagte, die Arbeit sei von nun an eine Sache des Ruhmes und der Ehre, da lachte Jakob Filter sehr erwachsen. Die Arbeit blieb schwer und der Wald wurde kahl. Und das war unter Herrn Lehmann nicht vorgekommen. Wen wundert das, sagten die Leute, kein Lehmann ist nicht mehr und kein Staat ist auch nicht mehr. Wen wundert das, wenn der Wald hingeht wie unterm Feuer, wenn keiner mehr da ist, der sagt, wie man umgehen muss mit einem Wald. Und der Förster, der vorher Waldarbeiter gewesen war, sagte, es müssten welche sein, die es lernten. Und im Kreis aktiv haben sie gesagt, wer einen weiß, der es lernen kann, der soll es melden. Da haben sie den Jakob Filter gemeldet. Den anderen wussten sie nicht und er war der Einzige im richtigen Alter. Da war aber Jakob schon 21 Jahre alt und eine Schule hatte er schon 7 Jahre nicht mehr gesehen. Und Jakob weigerte sich und tat es mit ungeschickten Worten. Die anderen aber sagten, uns kommst du nicht aus, denn sie haben hier eine neue Erfindung gemacht, mit der man einen jeden überreden kann, auch wenn er nicht will. Und sie nennen es Delegieren.
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1: Aus Bukarest berichtete Ulrich Bergt. Sie empfangen das Frühprogramm des Deutschlandsenders. Es ist 6.36 Uhr.
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0: Die erste Ausgabe von Jürgens Radioshow mit Jürgen Karnay auf dem Berliner Rundfunk vom 11. Januar 1987.
1: Wir haben ja das Jubiläumsjahr dieser Stadt, aus der wir das Vergnügen haben zu senden. Und natürlich wird auch die Radioshow 87 dabei sein bei den Höhepunkten an den Wochenenden hier in Berlin. Wir haben noch einen dritten Mitschnitt, Uli, und zwar ist das Uriah Heep. Und das ist eigentlich, glaube ich, sowas für die Damen und Herren so in meinem Alter. Mitte, Anfang der 70er, ne? Als wir alle noch richtig drauf gestanden haben, da war das eigentlich die Band. 1970 haben sie sich gegründet. Uriah Heep ist übrigens der Titel einer Figur von Charles Dickens. Und ja, sie waren eigentlich so eine seichte Schwermetall-Band, kann man, glaube ich, zusammenfassend sagen. Und Rolling Stones Leser, also dieses großen Musikmagazins, sagten, wenn man sie mag, Uriah Heep, dann mag man sie eben. Und wenn man Musik mag, dann mag man sie nicht. Wie dem auch sei. Hier ist ein Klassiker, Lady in Black.

Das war Uriah Heep und Lady in Black. Am 27.12. gab es Popmusik mit K&K. Wir hatten dort ein Rätsel und des Rätsels Lösung möchte ich verkünden. Es waren folgende 4 Wörter, die wir gesucht haben. Träume, Wind, Paradies und Souvenir. Und wie wir versprochen haben, wird Herbert Küttner Gewinner nennen und ich auch, damit also wirklich alle wissen, was sie gewonnen haben. 160 Poster-Gewinner, die auch Autogrammkarten bekommen und Souvenirs und viele Sachen sind bereits abgeschickt und informiert worden. Und die Hauptgewinne möchte ich jetzt bekannt geben. Der erste Anrufer an diesem Abend war Karin Maletzki aus Demmin. Sie gewinnt eine LP und ein T-Shirt von Jürgens Radioshow. Der zweite Anrufer war Sven Mund aus Berlin. Er bekommt eine Langspielplatte. Dann gab es für interessante Fragen auch Preise. Und da haben wir uns entschieden für Ralf Borowski aus Rudolstadt. Er bekommt eine Langspielplatte. Hartmut Schierhorn aus Erfurt ebenfalls eine LP. Und Manuela Schau aus Potsdam bekommt den riesengroßen, den überdimensionalen, den Überaufkleber der Sendung Glück muss man haben und diverse Autogrammkarten von vielen, vielen Interpreten, die so etwas freundlicherweise hier bei uns hin und wieder hinterlegen. Dann möchte ich noch ganz schnell in eigener Sache etwas sagen. Der 27. ist also damit abgeschlossen. Wir hatten in der Radioshow mal zwei Intim-LPs von Dieter Birr verlost und ich bin eine Schlampe, ich gebe es zu. Ich habe die Briefe verbummelt, sie sind einfach weg. Und ich bitte Annette Janke aus Reichenbach und Kerstin Wuttig aus Helmsdorf ein Lebenszeichen von sich zu geben. Wir wollten erst den Rundspruch der Deutschen Post einsetzen, um vielleicht rauszukriegen, wo sie zu finden sind. Das ist sehr schwierig gewesen. Ich glaube, so ist es einfacher, wenn sie uns hören. Bitte melden sie sich mit voller Adresse, damit wir ihnen endlich die Langspielplatte schicken können. So, das waren nunmehr die Gewinne. Und dies ist Marion Sprave, das ist Perl, Micha Barakowski und die Smokings. 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
1: Das Wetter, die Temperatur in der Nacht 7 bis 2 Grad und klar, am Tagesverlauf dann sonnig und trocken, 16 bis 21 Grad, schwacher Wind aus südlichen Richtungen. Das waren die Nachrichten bei Jugendradio in der Redaktion von Petra Joswiakowski. Es sprach Steffen Hampel. Abschließend die Zeit, 0 Uhr 3 Minuten.
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Glockengeläut und Fanfarenstöße. Etwas feierlich sollte es schon zugehen. Es ist soweit. Alle, die uns jetzt hören, erleben eine gewissermaßen historische Stunde mit. Jugendradio DD64 beginnt in diesen Augenblicken sein 24-Stunden-Programm. Von nun an sind wir täglich rund um die Uhr im Äther und so, wie sich's für ein Jugendprogramm geziemt, immer ein wenig gegen den Strich bürstend und das sowohl in Wort als auch in Musik. Mein Name ist Holger Lukas, wir haben gemeinsam das Vergnügen der ersten Nacht. Ja, die goldenen Zitronen haben uns erklärt, was sie wollen, nur die Regierung stürzen und ich erzähle euch jetzt am besten mal, was ich heute Nacht will, nämlich ein wenig informieren über das, was neu ist bei Jugendradio DD64 ab 1. April. Es gibt neben dem Nachtprogramm namens Schlafstörung, das eben gerade begonnen hat, noch die ein oder andere Neuerung in der Programmstruktur unseres Radios. Ich möchte zumindest die erste Stunde dieser Nacht nutzen, um das neue Schema vorzustellen. In groben Zügen, versteht sich, denn allzu viel reden möchte ich nicht, denn die Schlafstörung ist vor allem ein Musikprogramm.

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1: Das Elbe-Kraftwerk Fockerode bei Dessau. Wichtiger Energielieferant für ein großes Industriegebiet. Nur eine gleichbleibende Kühlwasserversorgung aus der Elbe garantiert die Energieerzeugung. Wegen des sehr niedrigen Wasserstandes haben die Kraftwerke geeignete Vorkehrungen getroffen. Ein Schwimmbacker bewahrt das Einlaufbecken vor dem Versanden. Dadurch kann das Elbwasser ungehindert zulaufen. Trotz der Trockenheit können so die Kraftwerke in Fockerode die volle Strommenge in das Netz.
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0: Witze, das gab es auch in der DDR. 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
1: Die zentrale Wetterdienststelle der Deutschen Demokratischen Republik teilt mit, dass der gestrige Sonnabend mit Rekordtemperaturen bis zu 37 Grad der bisher heißeste Tag dieses Jahres war. Heute waren die Temperaturen infolge stärkerer Luftbewegung nicht mehr ganz so hoch wie gestern, überstiegen jedoch in vielen Orten immer noch über 30 Grad. Heute Abend um Mitternacht rechnen die Meteorologen mit dem Auftreten einzelner örtlicher Gewitter. Für morgen erwarten sie die zuvor kühlere Luft. Auch in Westdeutschland waren am Wochenende Hitzerekorde zu verzeichnen. Das gesamte Ruhrgebiet lag unter einer windstillen Dunstglocke. In Nordrhein-Westfalen wurde die Wasserzufuhr für die Industrie rationiert. Vor allem aus dem Raum Siegen wird eine große Wassernot gemeldet. Schwimmbäder dürfen nicht mehr nachgefüllt werden. Autowaschen wurde verboten.
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1: Verehrte Hörer, das war das gemeinsame Nachtprogramm von Radio DDR und Berliner Rundfunk. Ich hoffe, wir haben Sie gut durch diese Nacht begleitet. Wenn es für Sie zutrifft, dann schlafen Sie schön. Allen, die wie wir noch ein bisschen durchhalten müssen, sei gesagt, dass Radio DDR und Berliner Rundfunk ab 3.45 Uhr mit ihren Programmen in den Tag einsteigen. Bis dahin eine Sendepause.
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0: 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In seinem letzten Dienstjahr sprach zum Pfingsttreffen 1989 im Mai des Jahres auch Erich Honecker.
1: Vor wenigen Monaten hat hier in diesem Saal die 7. Tagung des Zentralkomitees unserer Partei stattgefunden, hat hier analysiert die Durchführung der Beschlüsse des 11. Parteitags der Sozialistischen Einheitspartei Deutschlands und hat die weiteren Aufgaben umrissen zur Durchführung dieser Beschlüsse und einen bedeutsamen Beschluss gefasst. Und zwar die Einberufung des 12. Parteitages der Sozialistischen Einheitspartei Deutschlands.

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0: 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Zur Eröffnung des Palast Republik hielt die Rede Hans-Peter Minetti.
1: So sind wir heute hier, ein Fest zu feiern. Ein Fest des Volkes unserer Republik. Denn dieses Haus, Palast der Republik, von den Erbauern für sich selbst und ihresgleichen, errichtet mit dem Marmor des Erkämpften, dem Stahl der Konzentration in seinen Sälen, wird es Gedanken fördern wie ein Bergwerk Kohle. Zum Nutzen unseres Staats, der Menschen in ihm. Die Transparenz im Glas der Foyers, sie schenkt dem Blick die Weite auf das Land und lädt ihn ein, von außen auch zu sehen, wie innen Menschen wandeln.
0: Aufgetreten zur Eröffnungsveranstaltung des Palast der Republik 1976 unter anderem Tony Christie und Hauff und Henkler.

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1: 8 Uhr. Von Radio DDR hören Sie Nachrichten. Die SED hat nach den Worten von Generalsekretär Erich Honecker dadurch Kontinuität und Dynamik in der Entwicklung der DDR gesichert, dass sie bereits seit langem nach einem bis zum Jahr 2000 berechneten tragfähigen Gesellschaftskonzept arbeitet. Dessen Kern sei die Einheit von Wirtschafts- und Sozialpolitik, betonte Honecker gestern in Berlin gegenüber dem DKP-Vorsitzenden Herbert Mies. Zugleich erteilte Honecker jedwedem Dogmatismus eine klare Absage. Die SED brauche Fähigkeit, Entschlusskraft und Kühnheit, um in einem Prozess tiefgreifender Wandlungen die entwickelte sozialistische Gesellschaft zu gestalten. Der Fortsetzungsausschuss der Christlichen Friedenskonferenz CFK rief in einer Botschaft die Mitgliedskirchen aller Kontinente auf, aktiv am Ringen um Frieden, Gerechtigkeit und Bewahrung der Schöpfung teilzunehmen. In diesem Hauptdokument der fünftägigen Beratungen in Görlitz wird hervorgehoben, es gehe um die gemeinsame Überwindung der Gefahren, die alle bedrohten. Der chilenische Innenminister Fernandes ist gestern zurückgetreten. Staatschef Pinochet hatte ihn noch kurz zuvor im Amt bestätigt und mit der Bildung der neuen Regierung betraut. Bei der Kollision eines griechischen Passagierschiffs mit einem italienischen Frachter sind gestern vor dem Hafen von Piräus mindestens 2 Menschen ums Leben gekommen und 72 verletzt worden. Der seit Tagen über der Karibikregion tobende Hurricane John nähert sich mit Spitzengeschwindigkeiten bis zu 200 Kilometern in der Stunde der mittelamerikanischen Küste. Das Wetter. Die Temperatur zurzeit in Berlin 9 Grad, Luftdruck 1024 Hektopascal, schwachfallend. Nach Auflösung örtlichen Nebels zunächst in Thüringen, im Harzgebiet und in den Frühstunden auch im äußersten Nordosten gebietsweise heiter. Sonst überwiegend starke, im Tagesverlauf von Südwesten her langsam nordostwärts übergreifende, auflockernde Bewölkung. Kaum Niederschlag. Höchsttemperaturen zwischen 8 und 13 Grad. Meist schwachwindig. 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Es ist 8.07 Uhr.
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0: Im Jugendclub im zweiten Programm des Fernsehens der DDR 1981 Alexander Lehmberg mit Dean Reed.
1: Erfolgreichster DEFA-Film 1981 ist Sing Cowboy Sing von und mit Dean Reed, der fast eine Dreiviertelmillion Besucher anzog. Das war Grund genug für uns, den Cowboy heute hier mal bei uns singen zu lassen.

0: die wahre erste Liebe. Manchmal ganz schön anstrengend, aber man muss sie auf jeden Fall ernst nehmen. Dean, ich habe ja da vorhin gesagt, 81, sehr erfolgreich, dein Film. Bist du jetzt ein Cowboy geblieben? Das Jahr 82 ist ja schon ganz schön alt. Was gab es inzwischen?
1: Nein, ich bin nicht ein Cowboy geblieben. Das war nur eine Rolle in einem Film. Und ich freue mich sehr, dass das so einen Erfolg gehabt hat. Aber jetzt ich bereite einen neuen Film für die DEFA vor. Ich schreibe ein Szenario über die gegenwärtige Situation von den Indianern in meinem Land. Ein Film mit Humor, mit Spannung, mit Abenteuer und auch mit einem politischen Inhalt.
0: Ja, da möchte ich euch noch sagen, man sagt so, wir haben heute ausgesprochen Schwein gehabt, dass du heute hier im Studio sein kannst. Du bist nämlich jeden Tag sonst unterwegs, Pressefesttournee, sehr anstrengend. Warum machst du das?
1: Die letzten 2 Jahre, ich habe meine ganze Zeit für meinen Film gewidmet und da, klar, man kann nicht ins Kino gehen, jeden Abend zu sehen, die sofortige Reaktion von einem Publikum, und das macht viel Spaß jetzt. Es gibt eine Möglichkeit, mit Hunderttausenden von DDR-Bürgern einen persönlichen Kontakt zu haben, jeden Abend, und das ist sehr wichtig und es gefällt mir sehr.
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1: Eine Kultsendung auf Radio DDR 1, die wir als Luftfracht aufleben lassen. Die Kollegen von MDR Sachsen ließen Peter Nicella aufleben, den Originalmoderator Ende 2022.
2: Es war für uns ein innerer Vorbeimarsch, wenn wir schneller waren als die Westberliner Kollegen in der Musik. Zum Beispiel Jürgen Jürgens, den ich nach der Wende traf, der beim SFB saß, oder auch der Dorfmann von Rias und andere. Die haben natürlich das Ohr im Osten gehabt, wann zum Beispiel die Luftfracht einen neuen Titel von ABBA hat. Und wir waren darauf eingestellt, wir müssten schneller sein. Und dann haben wir zum Beispiel die reisende Oma, die nach West-Berlin rüber durfte, ausgestattet mit ein bisschen Bargeld, 1:8 und Vertrauen gesagt. Und die besorgte dann die Single, die wir erst umschneiden mussten in der Nacht auf Tonband. Und dann haben wir sie in der Luftfracht gespielt und dann gab es eben den schnellen Gewinn.
1: Thema 60-40.
2: Zunächst in den ersten 2, 3, 5 Jahren mag das so gewesen sein. Ich musste jedes Manuskript vor der Sendung dem Musikredakteur vorlegen, dem Chef besser gesagt. Und der hat dann einiges bemängelt und hat gesagt, das ist aber wieder ein bisschen viel West. Ja. Und es war dann aber so, nach einiger Zeit, als wir populärer wurden und immer mehr Einschaltquote hatten, dass da nicht mehr so drauf geachtet wurde. Und zum Schluss gab es einen Menschen aus dem Politbüro, Werner Lamberts, der für die Medien zuständig war, der sagte, wenn es im DDR-Rundfunk die musikalische Luftfracht nicht gäbe, dann müssten wir sie erfinden.
3: Tower an Cockpit, kommen. Hier 249, 249. Erbitte Landeerlaubnis für Luftfracht. Over.
4: Landeerlaubnis erteilt für 249. Roger.
1: Thema Stimmtraining.
2: Ja, natürlich, als ich zum Radio kam, bekam ich Sprecherziehung. 1,5 Jahre lang, bevor ich nachts die Wasserstände lesen durfte. Aber es war auch gut, muss ich sagen. Ich kam aus dem Harz, aus der niedersächsischen Gegend und hatte fast kein E in meiner Rede. Indem ich zum Beispiel in diesem Harzer breiten Dialekt sprach, sagte ich, meine Mutter hatte da eine schöne Sache, weißt du? Meine Mutter hatte da eine schöne Sache, weißt du? Aber die E waren alle verschwunden und die mussten 1,5 Jahre wieder aufgebügelt werden.
1: Thema Versprecher.
2: Man hat eine gute Disziplin und ein gutes Nervenkostüm. Ansonsten, oder auch einen schlechten Tag, dann geht das gar nicht. Es wurde von uns auch gefordert, vor allen Dingen in den Nachrichten, die man sprach, dass das sauber und einwandfrei ist. Es gibt ja sehr peinliche Versprecher, wo man auch nicht korrigieren kann, denn dann wird es ja noch lächerlicher, ja?
1: War die Sendung vorproduziert?
2: Nein, wir haben die Luftfracht also, wie soll ich sagen, eigentlich fast immer live gemacht. Wir haben sogar Diskotheken mitgeschnitten, wo wir eine gewisse Wertung reingelegt haben und zum Schluss die Superhits gespielt haben in Rothenburg zum Beispiel, im sächsischen Rothenburg. Mhm. Oder wir haben natürlich etwas gemacht zum Jahresende, wenn wir eine Rückschau gehalten haben auf das verflossene Musikjahr. Dann haben wir das also als Band produziert und im Silvester-Vorabendprogramm laufen lassen.
1: Ein schönes Erlebnis aus Sachsen.
2: Ich komme mal abends zum Beispiel in einem sächsischen Dorf, will gar nicht sagen, wo es war, und frage, sagen Sie bitte mal, rief ich einer Frau zu im Dunkeln, wo ist denn hier das Kulturhaus? Wir haben heute Abend eine Veranstaltung. Herr Nicella, das kann ich Ihnen sagen.

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1: Und nun unsere Sendung Schüler musizieren aus der Spezialschule für Musik Weimar. Hören Sie zunächst die Sonate D-Dur von Jean-Marie Leclerc mit den Sätzen Un poco andante und Allegro. Es musizieren Ulrike Petersen Violine, die zum Zeitpunkt der Aufnahme 17 Jahre alt war, und Dieter Neumann Klavier.
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Gleich hier um 17:30. 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Dort auch die Geburtstagskinder für heute. 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
1: Uhr, Sie hören das Frühprogramm von DDR1. Neue Musik jetzt für Sie. In den 70ern erfolgreich mit Foreigner. In den 80ern die ganz großen Hits I Want to Know What Love Is, Say You Will, Urgent. Und jetzt solistisch Time Heals the Pain, Lou Gramm.

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John Lennon, Paul McCartney, George Harrison und Ringo Starr. Auch bei Amiga erschienen ihre frühen Singles und ein Album. 1970 löste sich die Band auf, die Mitglieder begannen Solokarrieren. Zwei Titel der Beatles wollen wir jetzt spielen auf DDR 1. Gute Unterhaltung mit ihrem Frühprogramm.

0: Das waren die Beatles, Dienstag, ihr Frühprogramm auf DDR1, gleich die kleine Audiodatei von gestern, die neue um 9:30 bei Knut Schnalle.
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0: In dieser Woche wollen wir uns in der kleinen Audiodatei befassen mit der Partei, die in Umfragen die meisten Stimmen auf sich vereint, mit großem Abstand im Osten Deutschlands, in den Bundesländern Mecklenburg-Vorpommern und Sachsen-Anhalt, in denen nach Stand jetzt zu wählen ist im September. Gesichert wollen wir sie nennen diese Woche.
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0: Und Montag wollen wir uns erfreuen mit Michael Main. Er befasst sich mit den Medienplänen des Ulrich Siegmund.
2: Ja, ich habe Ulrich Siegmund gerade live erlebt beim Demokratiekongress der AfD Ende Juni im Paul-Löbe-Haus in Berlin. Ein toller Saal, ich glaube so 200 Meter lang die Halle. 500 Menschen dort vor der Bühne. Ulrich Siegmund in der Reihe 1 war da am Samstag der Star. Viele Selfies, also Star, wenn man das an Selfies Händeschütteln an der Schlange misst, an Menschen, die da anstehen, um mit ihm reden zu wollen. Bei diesem Demokratiekongress ging es um das Thema Meinungsfreiheit. Und Ulrich Siegmund hat seine 15 Minuten, wenn man so will, letzter großer Auftritt vor der gesamten Partei, vor den Unterstützern, Freunden der Partei in Berlin, hat diesen Auftritt genutzt, um über das Thema öffentlich-rechtlicher Rundfunk zu sprechen. Dem Medienhistoriker, der ja auch in mir wohnt, diesem Medienhistoriker ist da das Herz aufgegangen. Ist immer ganz schön zu sehen, wenn junge Leute über eine Geschichte reden, die sie gar nicht selbst erlebt haben und folglich oft gar nicht richtig einordnen können. Dieser Ulrich Siegmund ist Jahrgang 1990 und hat da über die Rundfunkgeschichte der Bundesrepublik gesprochen. Er ist 1990 in Havelberg im Osten geboren. Da Revolutionen ja immer von der Jugend ausgehen, dachte ich mir, es lohnt sich, das sich mal genauer anzuschauen, was Ulrich Siegmund, was die AfD da für Sachsen-Anhalt planen. Ich mache das in drei Teilen, werde zunächst etwas darüber sagen, warum der öffentlich-rechtliche Rundfunk im Wahlkampf und auch in dieser Rede auf dem Demokratiekongress, in dieser Rede von Ulrich Siegmund, warum der öffentlich-rechtliche Rundfunk da so eine prominente Rolle spielt, werde dann auf den Plan der AfD eingehen. Wie geht das mit dem Kündigen der Staatsverträge? Was plant die Partei für die Zeit danach mit dem MDR zum Beispiel? Und im Punkt 3, wie werden die anderen darauf reagieren? Was passiert langfristig mit dem öffentlich-rechtlichen Rundfunk? Wenn Sie einen Spoiler mögen, meine Prognose ist, dass der Rundfunkbeitrag verschwinden wird.
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0: Michael Main am Montag, im Fokus steht Ulrich Siegmund, AfD Sachsen-Anhalt.
4: Und nun

0: hier ist Michael Main. Ihr hört die kleine Audiodatei. 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
1: 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Michael Main blickt zur BBC. Radio
0: 1. Bei der BBC, da geht das einfacher als in Deutschland. Da sagt man einfach, erklärt man einfach, ich sehe BBC-Inhalte weder terrestrisch noch im Online-Bereich, ich nutze diese Sachen nicht, also zahle ich nicht mehr. Das führt dort in Großbritannien zu der aberwitzigen Idee, zu einem Vorschlag, der, glaube ich, von der BBC sogar selbst kam, zu dem Vorschlag, ab 27 einen gestaffelten Beitrag zu erheben, die volle Gebühr für Haushalte, die sich da noch nicht abgemeldet haben, und einen etwas eingeschränkten Beitrag für alle, die nur noch Netflix und Co., andere Streamingdienste vielleicht nutzen. Also da ist jetzt im Moment die Idee, dass man selbst dann für die BBC bezahlen soll, wenn man offiziell erklärt hat, dass man das gar nicht mehr nutzt. Good morning. Der öffentlich-rechtliche Rundfunk, die Legitimation des öffentlich-rechtlichen Rundfunks ist an einem Tiefpunkt angekommen. Die Politiker, auch die Politiker der Parteien, die im Moment in Bund und Ländern das Sagen haben, die Politiker wissen das, wie nicht nur der Auftritt von Rainer Robra in Karlsruhe gezeigt hat. Auch die Gerichte wissen das. Wir haben sehr widersprüchliche Gerichtsurteile. Wir hatten im Oktober 25 vor dem Bundesverwaltungsgericht ein Urteil, das von vielen Kritikern des öffentlich-rechtlichen Rundfunks als Sieg gefeiert worden ist, weil da eine Tür geöffnet worden ist für uns, für das Publikum, dass wir nachweisen können mit Hilfe eines Gutachtens über 2 Jahre, eines Gutachtens, das 2 Jahre Sendezeit abdeckt, dass die Kriterien, die der Medienstaatsvertrag nennt, nicht erfüllt worden sind. Es gibt mittlerweile aus Baden-Württemberg vom dortigen Verwaltungsgericht im April ein Urteil, das dem widerspricht. Das sagt, das kann man uns, das kann man den Zuschauern überhaupt nicht zumuten, ein solch teures Gutachten, 2 Jahre Programm. Kann sich ja vorstellen, was da alles gesendet wird über die vielen Fernsehkanäle, über die Radiostationen, was da alles im Internet auf den Seiten der Anstalten steht, dass man uns das gar nicht zumuten könne, das in einem Gutachten zu untersuchen, so ein Gutachten zu bezahlen. Also da haben wir widersprüchliche Signale auch aus den Gerichten. Die AfD reitet diese Welle, reitet auf diesem Unmut. Das geht auch, weil die Konkurrenz, weil die 5 Parteien, die in Bund und Ländern regieren, von der Linkspartei bis zur Union, weil die an dieses Thema keine Luft ranlassen. Hier hat die AfD also wirklich eine Alternative. Deshalb auch Punkt 1 im Sofortprogramm für Sachsen-Anhalt, Rundfunkstaatsverträge kündigen. Ja, also mein zweiter Punkt jetzt in meinem Video hier. Was will die AfD in Sachsen-Anhalt?
1: Da wollen wir hören.
0: Es geht da um die Kündigung der Verträge. Es geht darum, den Zwangsbeitrag abzuschaffen und einen Grundfunk einzuführen, und es geht darum, die Aufsicht etwas anders zu gestalten als bisher, die Aufsicht wegzunehmen vom Parteienstaat. Es gibt zu diesem Programm allerhand Geraune in den großen Medien, auch in den Anstalten selbst. Da heißt es, dass der MDR klagen wird, falls die AfD den MDR-Staatsvertrag kündigen sollte. Am wichtigsten vielleicht vorweg, alle 3 Staatsverträge, um die es geht. Medienstaatsvertrag, das ist das große Ganze, MDR-Staatsvertrag für Thüringen, Sachsen, Sachsen-Anhalt und Rundfunkfinanzierungsstaatsvertrag, wo diese Dinge mit der KEF, mit dieser Kommission zur Ermittlung des Finanzbedarfs geregelt sind. Alle 3 Verträge sind kündbar, jeweils zum Jahresende mit einer Frist von 1 oder von 2 Jahren. Wenn ein Land kündigt, dann werden die Hürden für Nachahmer kleiner. Ulrich Siegmund hat ja in diesem Vortrag in Berlin auf dem Demokratiekongress gleich auf Mecklenburg-Vorpommern verwiesen, wo auch im September gewählt wird, und meinte, dann sind wir vielleicht schon 2. Also die Hürden für jedes 2., 3., 4. Land, das einen Vertrag, einen Medienstaatsvertrag kündigen wollte, sind die Hürden, sind die Fristen deutlich kleiner. Ulrich Siegmund hat auch in Berlin nicht versprochen, dass der Beitrag Ende 26 weg ist, sondern er hat gesagt, er ist gespannt, was dann passiert. Ich habe schon angedeutet, dass ich als Medienhistoriker besonders interessant fand, welchen Hebel er dafür ansetzen will. Sie sehen hier auf dieser Folie, dass das Grundgesetz nichts über den öffentlich-rechtlichen Rundfunk sagt. Es gibt überhaupt nur diesen einen Satz in Artikel 5, wo steht, dass die Freiheit der Berichterstattung durch den Rundfunk gewährleistet ist. Diese Interpretationsoffenheit hat dazu geführt, dass das Bundesverfassungsgericht das Rundfunksystem gebaut hat, in dem wir im Moment leben, mit einer ganzen Reihe von Rundfunkurteilen. Ulrich Siegmund hat in Berlin in diesem Vortrag drei erwähnt. Das erste, das vierte und das fünfte. Beim ersten ging es um den Versuch von Konrad Adenauer, über ein Deutschlandfernsehen, ein Gegengewicht aus Bonn zu den länderbasierten Rundfunkanstalten zu liefern. Dieses erste Urteil sagt, dass der Rundfunk staatsfern zu organisieren ist. Die Urteile 4 und 5, auf die sich Siegmund bezogen hat, die Urteile 4 und 5 zielen auf die Etablierung von Privatsendern ab Mitte der 80er Jahre, RTL, Sat.1 und so weiter. Da geht es darum, dass der öffentlich-rechtliche Rundfunk die Grundversorgung liefern muss und man deshalb, weil es die Grundversorgung gibt, an Sat.1, RTL und Co. etwas geringere Anforderungen stellen kann. Hab das erwähnt, deshalb sind die Kosten, die dort entstehen, nicht vergleichbar mit dem, was der öffentlich-rechtliche Rundfunk an Preisen aufruft. Man hat dann im fünften Rundfunkurteil noch mal ein bisschen nachgelegt, weil der Begriff Grundversorgung offenbar missverständlich war und hat gesagt, das geht nicht um eine Mindest- oder Minimalversorgung, sondern es geht darum, letztlich alles zu liefern. Deswegen kann sich der öffentlich-rechtliche Rundfunk auch bei den Kirschen bedienen, die auf der Torte entstehen werden, auch bei dem, was man jetzt in den Mitte der 80er Jahre noch gar nicht kennen kann. Das wird heute so ausgelegt, dass man auch im Internet als öffentlich-rechtlicher Rundfunk doch alles machen kann, alles bis auf Regionales, weil da die Zeitungsverlage, die regionalen Medienkonzerne die Hand drauf haben. Wichtig ist, und das ist der Hebel, den die AfD, den Ulrich Siegmund ansetzen möchte, wichtig ist, dass all diese Rundfunkurteile auf einem Fundament ruhen, das es so nicht mehr gibt. Es geht immer darum, dass wir diese Urteile aus einer Rundfunkwelt überliefert haben, in der es aufgrund von technischen Restriktionen nicht möglich war, unendlich viele Programme zu senden, wo wir als Publikum also gar nicht die Möglichkeit hatten, uns aus zum Beispiel aus diesem Kanal hier zu informieren. Technisch begrenzt die Zahl der Fernseh- und der Radiokanäle und auch wieder technisch bedingt, wir haben hier ein Zeitalter, in dem es sehr teuer war, Fernsehen und Radio zu produzieren. Ich habe ja vorhin indirekt dazu aufgerufen, das Projekt Freie Medienakademie zu unterstützen. Aber das ist von den Kosten her, was wir hier machen, nicht vergleichbar mit dem, was Fernsehen bis in die 90er gekostet hat. Klar, ich brauche ein bisschen Geld, um den Ton so zu bearbeiten, dass Sie das gerne bis zum Ende anhören. Wir haben eine Kamera da, wir haben ein bisschen Licht und so weiter. Das kostet schon ein bisschen Geld, aber die Kosten sind überschaubar geworden, sogar jemand wie ich jetzt hier so einen Film produzieren kann.
1: Wie wir immer sagen, es ist vergleichbar. Alles ist vergleichbar.
2: Das Dossier.
1: Und wir haben nicht mal Bild.
0: Also sagt die AfD, sagt Ulrich Siegmund, diese Urteile sind obsolet. Diese Urteile fallen, wenn wir wieder vor ein Gericht gehen, wenn wir wieder vor das Verfassungsgericht gehen und in dieser neuen Welt, Medienwelt überlegen, ob es denn tatsächlich noch nötig ist, Angebote zu haben, die so etwas wie eine Grundversorgung liefern, da wir doch eigentlich alles im Netz haben, in allen Sprachen, die nur denkbar sind, in allen Formaten, in allen Formen. Es gibt doch eigentlich alles, was wir brauchen. Es ist auch kein Zufall, dass jemand wie Ulrich Siegmund, ein auch äußerlich sehr junger Mann, er hat da in Berlin ein bisschen kokettiert mit einem leichten Grau in den Haaren, aber ein sehr junger Mann, Jahrgang 90, der gar nicht diese alte Medienwelt mehr kennt, dass der neuen Medienwelt groß geworden ist, dass so ein Mann zu dieser neuen Medienrevolution aufruft. Es geht, das ist wichtig zu betonen, es geht der AfD in Sachsen-Anhalt ganz offensichtlich nicht um Abschaffung. Ich blende hier nochmal das Wahlprogramm ein. Es geht um etwas anderes. Es geht um einen Grundfunk. Im Text heißt es, glaube ich, ich kann es jetzt selber auch gar nicht so genau lesen, heißt es, glaube ich, verfassungskonformes Grundangebot. In Berlin hat Ulrich Siegmund von ein, zwei Sendern gesprochen. Sachinformationen war sein Begriff. Ich habe mir das hier auf dem Zettel aufgeschrieben, was das meint, was passiert in der Welt ohne politische Wertung, ohne Manipulation, ohne irgendwelche Einordnung. Hier greift er den Unmut im Wahlvolk auf. Letztes Zitat, selbstverständlich gern auch mit einem Grundangebot an Kultur in der Region. In der AfD selbst, nicht im Wahlprogramm, aber in der Partei wird auch das finnische Modell diskutiert. In Finnland gibt es eine Mediensteuer, die mit dem Einkommen, mit der Einkommensteuer steigt, wenn man sehr wenig verdient. Das ist ein wichtiger Punkt im Programm der AfD. Da werden immer wieder Geringverdiener angesprochen, die genauso viel bezahlen wie zum Beispiel Universitätsprofessoren oder Menschen mit noch viel höheren Einkommen. Geringverdiener zahlen in Finnland gar nicht. Mit der Einkommensteuer wächst auch die Mediensteuer. Die ist dann gedeckelt bei 160 Euro im Jahr. Rundfunkabgabe in Deutschland im Moment so 220 Euro in etwa im Jahr. Also auch das wird in der AfD diskutiert. Ich fand besonders interessant, dass hier im Wahlprogramm ein Link zu den anderen Parteien ist, wenn man so will, eine ausgestreckte Hand in Richtung Union mindestens, vielleicht auch in Richtung anderer bürgerlicher Gruppierungen. Hier wird von Steuermitteln gesprochen. Neben Werbefinanzierung und neben einem Abo-Modell, wenn ich unbedingt meinen Lieblingskoch, meine Lieblingsmusiksendung, meine Lieblingssportsendung weitersehen will, dann könnte ich ja, sagt die AfD, zum Rundfunk Zusatzkanäle abonnieren. Neben diesen beiden Dingen, Werbung und Abos, wird ausdrücklich von einer Finanzierung aus Steuermitteln gesprochen. Das führt zu meinem dritten Punkt, zu der Prognose, was passiert mittelfristig mit dem Rundfunkbeitrag, was passiert mittelfristig mit ARD und Co. Vielleicht fasse ich nochmal zusammen bis hierhin. Der öffentlich-rechtliche Rundfunk steht unter Druck. Das geht nicht mehr weiter, wie es bisher gelaufen ist. Dazu ist der Unmut viel zu groß. Diese 3,7 Millionen Haushalte in Mahnverfahren oder in Vollstreckung, das ist nur die Spitze des Eisbergs. Der Unmut reicht sehr viel weiter. Das kann man sich als Regierung, als Partei, die die Regierung trägt, nicht mehr länger leisten. Das wird man irgendwann abräumen müssen. Die AfD hat einen starken Hebel, indem sie darauf hinweist, dass das Fundament, auf dem diese ganze Rundfunkordnung ruht, dass die Urteile des Bundesverfassungsgerichts aus einer Medienwelt kommen, die es so nicht mehr gibt, dass wir heute in dieser Medienwelt ganz andere Voraussetzungen haben, die so etwas wie Grundversorgung durch einen teuer finanzierten öffentlichen rechtlichen Rundfunk, durch einen 10 Milliarden Euro Apparat obsolet macht. Ja, was passiert? Was passiert danach? Am Tag nach der Verhandlung in Karlsruhe, jetzt Ende Juni, hat die FAZ in einem langen Beitrag zwei Top-Juristen zu dieser Frage zu Wort kommen.
1: Die gesicherte Woche in der kleinen Aussiedlung.
2: Gesichert.
0: Wolfgang Schulz ist Direktor des wichtigsten Medien-Thinktanks in Deutschland, Hans-Bredow-Institut für Medienforschung in Hamburg, das einzige Leibniz-Institut in diesem Bereich. Wolfgang Schulz sagt, Finanzierungsform ist eigentlich egal. Wir können das durchaus auch aus Haushaltsmitteln machen, wenn wir denn ein Verfahren finden, das so ähnlich wie bei der KEF, wie heute bei dieser Kommission zur Ermittlung des Finanzbedarfs, die Illusion erzeugt. Er sagt nicht das Wort Illusion, das ist mein Wort, aber die dafür sorgt, dass außerhalb des Parlaments sozusagen der Finanzbedarf, die Summe, die am Ende aus dem Haushaltstopf gezahlt wird, ermittelt wird. Zweites Zitat von Matthias Korn, Nils, Mainzer Universität, da gibt es ein Medieninstitut, was verschiedene Disziplinen zusammenführt, insofern auch sehr gewichtig, ähnlich gewichtig wie das Hans-Bredow-Institut in Hamburg. Auch Matthias Korn, Nils sagt, können wir ruhig machen mit den Steuern, Hauptsache wir finden ein Verfahren zur Ermittlung der Geldmenge, die wir da reinschießen, was nicht den Geruch von Staatsfinanzierung aufkommen lässt. Das ist für mich, sind diese beiden Zitate in der Frankfurter Allgemeinen ein Signal, dass die Weichen in Richtung Staatsfunk gestellt sind, wenn denn die Landtagswahlen im September so ausgehen sollten, wie das die Prognosen im Moment vermuten lassen. Die Weichen in Richtung Staatsfunk sind auch in Deutschland gestellt. Das haben die meisten Länder um uns herum mittlerweile. Tschechien hat gerade jetzt im Juni 26 umgestellt von Beitragsfinanzierung auf Haushaltsfinanzierung. In Dänemark hat man das 2018 schrittweise umgesetzt, hat ab 2022 voll auf Steuerfinanzierung umgesattelt. Das hat zu einer Reduktion der Kosten, zu einer Reduktion der Programme geführt. In deutschen Ohren mag das furchtbar klingen, mit Blick auf die deutsche Geschichte. Staatsfunk im Nationalsozialismus, Staatsfunk in der DDR. Auch aufgrund dieser Geschichte, auch aufgrund der Konkurrenz im Osten, ist das Modell öffentlich-rechtlicher Rundfunk eingeführt worden. Ein Märchen, so erzähle ich das in meinem Buch Staatsfunk oder so belege ich das in meinem Buch Staatsfunk, ein Märchen, das den Zugriff von Staat und Parteien auf die Rundfunkanstalten verschleiern sollte. Ich glaube, dass dieser Schleier jetzt weggezogen werden könnte. Und Staatsfunk ist, auch das erzähle ich in diesem Büchlein Staatsfunk, Staatsfunk ist nicht so, muss nicht so muss nicht so negativ sein, wie es jetzt vielleicht noch klingt. Ich habe das im Buch als Win-Win-Win-Situation beschrieben. Gewinner 1 ist natürlich, das mag man jetzt nicht so gut finden, Gewinner 1 ist natürlich die Macht, sind die Parteien, die Zugriff auf den Staat, auf die Steuermittel, auf Gesetzestexte haben, weil man mit Staat, mit der Einführung des Staatsfunks den Kritikern den Wind aus den Segeln nehmen würde. Da man sich nicht mehr berufen kann auf das Märchen öffentlich-rechtlicher Rundfunk, auf das Märchen, der Rundfunk gehört uns allen und sendet in unser aller Interesse. Wir haben das sogar fixiert im Medienstaatsvertrag, Paragraph 26, Ausgewogenheit, Vielfalt und so weiter. Wenn man sich darauf nicht mehr berufen kann, entfällt ein Kritikpunkt. Hat er gesagt, dass es kein Zufall ist, dass eben nicht Spiegel, Süddeutsche Zeitung und so weiter kritisiert werden. Werden auch kritisiert, aber nicht mit Mahnwachen, nicht mit entsprechenden Petitionen, mit entsprechender Wucht, weil man Medienkonzerne schlecht kritisieren kann. Und auch den Staat könnte man schlechter kritisieren, denn warum sollte der Staat nicht über Kanäle, die aus dem Haushalt, parlamentsüberwacht, finanziert werden, warum sollte man da nicht seine Positionen nach außen tragen können? Auch wir, zweiter Gewinner, auch wir, das Publikum, hätten etwas davon, weil, das zeigt das Beispiel Dänemark, weil die Sache deutlich günstiger werden würde und weil wir, das ist vielleicht wichtiger, weil wir künftig an der Wahlurne mitentscheiden könnten, wie viel Geld in diesen Rundfunk fließt. Sobald das ein Haushaltsthema ist, würde das zum Parteiprogrammthema werden. Und die Parteien würden sich, das ist meine Prognose, würden sich auch auf diesem Feld unterscheiden. Da hätten wir nicht nur eine Alternative wie jetzt mit der AfD, sondern sicherlich mehrere. Dritter Gewinner mit Abstrichen könnten die Journalisten sein. Beispiel Dänemark sagt, dass Jobs wegfallen würden. Das ist der negative Teil. Aber man könnte sich zum Beispiel über Statuten Freiheit sichern. Man könnte sehr viel deutlicher als Journalist, als Redaktion über Eingriffe berichten, als man das heute machen kann, wo man ja immer auch ein Interesse haben muss, das Märchen, der Rundfunk ist frei, der Rundfunk ist unabhängig, ist staatsfern, wo man ein Interesse hat, dieses Märchen am Leben zu erhalten. Wenn die Dinge klar sind, wenn man weiß, dass wir es mit Staatsfunk zu tun haben, dann kann man jeden Ministeranruf, kann man jeden Versuch ins Programm einzugreifen, entsprechend auch öffentlich thematisieren. Insofern sind diese Landtagswahlen, die wir jetzt im September in Sachsen-Anhalt und in Mecklenburg-Vorpommern haben, sind vielleicht ein Vorgeschmack auf das, was wir bei künftigen Wahlen erleben
1: und
0: werden.
1: Ein Vorgeschmack auf die gesicherte Woche. Auch Ulrich Siegmund wird zu hören sein.
2: Das Dossier.
1: Gestern die ernste Mitteilung eines Hörers bekommen, eines Hörers namens Thomas. Ich hätte gestern den Todestag von Elvis Presley vergessen. Nein, Thomas, habe ich nicht. Elvis lebt. Unfassbar, muss man sich jeden Tag aufs Neue aufregen.
3: Die Spannungen im Nahen Osten nehmen nicht ab.
1: Axios berichtet, Washington kontaktierte den irakisch-kurdischen Politiker Barzani. Dieser habe direkten Zugang zur Revolutionsgarde im Iran. Washington habe Bedenken gehabt, ob iranische Unterhändler zu Entscheidungen über Krieg und Frieden befugt seien. Das iranische Parlament hat gestern einen Entwurf für ein Gesetz gebilligt, das Kontakte zu ausländischen Medien und Institutionen drastisch einschränken und unter Strafe stellen soll, berichtet der ORF. Die iranische Nachrichtenseite IRNA zitiert den Generalstab der Streitkräfte, wir werden nicht ruhen, bis der Feind vollständig besiegt ist. Auf jeden feindlichen Schritt wurde mit einer entschlossenen Antwort der Streitkräfte reagiert, erklärte der stellvertretende Kommandeur. Auch setzt Irans Armee eine Belohnung für die Tötung oder Festnahme von US-Soldaten aus. Umgerechnet 30.000 US-Dollar. Das erläutert Generalmajor Amir Hatami. Frauen bekommen die doppelte Belohnungssumme. Hatami übte scharfe Kritik an Donald Trump, bezeichnete ihn als eine gescheiterte Persönlichkeit, die durch leeres Gerede über die Straße von Hormus versuche, ein Bild der Stärke zu vermitteln. Das Ansehen Washingtons in der Weltöffentlichkeit sei geschwunden und kaum noch jemand würde die Drohungen des Landes ernst nehmen. Auch erklärte er, der Flugzeugträger Abraham Lincoln wäre mindestens einmal von iranischen Geschossen getroffen. Er betont, die Präsenz von US-Militärbasen in der Nachbarschaft des Iran würden nicht zum vorherigen Status zurückkehren. Der Iran kann nicht zulassen, dass in seiner Nähe Zentren errichtet werden, deren Ziel die Bedrohung des Landes sind. Er bezeichnet den vollständigen Abzug der US-Truppen aus dem Persischen Golf und dem Golf von Oman als die einzige Lösung für die Krisen der Region. Es festigen sich Beziehungen zwischen dem Iran und dem Irak. Der Zentralbankleiter des Iran traf sich mit dem irakischen Handelsminister und Irans Präsident Pezeshkian an die Leiter der Bildungsbehörden im Land. Investitionen in die Kinder aufzubauen wären unerlässliche Maßnahme. Funktioniert bei Benjamin Farachi. Er bekam eine Medaille bei den europäischen Tischtennis-Europameisterschaften. Platz 3. Da gratulieren wir ja sowas von am 17. August 2026 die kleine Audiodatei von Radio Marabu. Die Tagesschau lässt wissen, Donald Trump bremst ein Manöver mit Südkorea aus. Er begründet dies mit Kosten dem Iran und Beziehungen zu Nordkorea. Am Sonnabend lobte Trump erneut sein Verhältnis zu Kim Jong-un. Der südkoreanische Präsident hat zu Gesprächen aufgerufen, den Koreakrieg formell zu beenden. Er ruft Nordkorea zum Dialog auf. Kim Jong-un bezeichnete Südkorea im März als den am meisten feindseligen Staat, erklärte, Seoul werde für seine Provokation den Preis zahlen. Die Manöver gehören sicherlich dazu. Finden sie immer in Sichtweite Nordkoreas statt. Wer den Globus bemüht, diese berühmte Verschwörungstheorie, kann auch zu dem Ergebnis kommen, Südkorea könnte an seiner Südspitze Manöver abhalten, die Nordkorea gar nicht tangieren könnten. Aber darum geht es sicherlich nicht. Provokationen sind hier eindeutig auch von Südkoreas Seite gewollt. Kim Jong-un, dem russischen Präsidenten Wladimir Putin, für dessen Glückwünsche zum Tag der Befreiung Koreas gedankt. Zitat, in der heiligen Geschichte der Befreiung der Heimat durch unser Volk, das die Unterdrückung des Landes beendete, sind die schillernden Heldentaten der Militärangehörigen der Roten Armee festgehalten. Die tapfer im heiligen Kampf gegen gemeinsame Feinde kämpften. Eine neue Umfrage der Financial Times zeigt, die Mehrheit der US-Wähler fühlt sich schlechter gestellt unter Donald Trump. Er verliert Rückhalt. Skandal in Frankreich. Die Zeitschrift Paris Match zeigt Urlaubsbilder von Emmanuel Macron, während Teile des Landes in Flammen stehen.
2: Emmanuel. Ist deine Brigitte. Nimm einen Eimer und lösche mit.
1: Durch Feuer wurde eine Holzkirche aus dem 17. Jahrhundert im Süden Polens zerstört. Janok, erbaut war sie 1667. Sie stand am Ende in einem Freilichtmuseum. Auch Kulturgegenstände wurden vernichtet. Erdbeben Indonesien, Hurricane auf Hawaii, Brand im Wiener Schlosspark Schönbrunn und international Brasilien, Lula da Silva und sein Herausforderer Bolsonaros Sohn Flavio eröffnen den Wahlkampf.

Da sind wir wieder. Das war die kleine Audiodatei von gestern. Die aktuelle hören Sie erstmals gegen 9.30 Uhr in der verrückten Stunde mit Knut Schnalle. Alle können auch nachgehört werden auf Odyssee und YouTube, dort zu finden unter unserem Schwester-, Mutter-, Vater-Programm, wie Sie wollen, Radio Marabu. 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In die zweite Stunde Ihres Frühprogrammes geht es gleich mit unserem Kollegen Jürgen Eger, seiner Musik, seinen Kolumnen.

Kurz nach 6 Uhr. Die kühle Dusche am Morgen im Frühprogramm auf DDR 1. Unser Kollege Jürgen Eger, der Dichtersänger mit seiner Musik und seinen Kolumnen.

0: auf dem Visagenbuch Heines Lorelei in einer Brutalo-Rock-Version. Eine meint, das Gedicht sei während der Hitlerei verboten gewesen. Meine Antwort: stimmt und stimmt nicht. Im Lesebuch meiner Mutter von 1942 fand ich das Heine-Gedicht. Die Pointe war und ist die Verfasserangabe, nämlich unbekannt. Heine war zwar verboten, weil er Jude war, aber das Gedicht wurde als Volkslied verkauft, mit der Verfasserangabe Verfasser unbekannt.
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2: Heinrich Heine, jetzt wohin? Der dumme Fuß will mich gern nach Deutschland tragen, doch es schüttelt klug das Haupt mein Verstand und scheint zu sagen, zwar beendigt ist der Krieg, doch die Kriegsgerichte blieben. Und es heißt, du habest einst viel Erschießliches geschrieben. Und es war unangenehm, wäre mir das erschossen werden, bin kein Held, es fehlen mir die pathetischen Gebärden. Gern würde ich nach England gehen, während dort nicht Kohlendämpfe und Engländer. Schon ihr Duft gibt Erbrechen mir und Krämpfe. Manchmal kommt mir in den Sinn, nach Amerika zu segeln, nach dem großen Freiheitsstall, der bewohnt von Gleichheitsflegeln. Doch es ängstet mich ein Land, wo die Menschen Tabak kauen, wo sie ohne König kegeln, wo sie ohne Spucknapf speien. Russland, dieses schöne Reich, würde mir vielleicht behagen, doch im Winter könnte ich dort die Knute nicht ertragen. Traurig schaue ich in die Höhe, wo viel tausend Sterne nicken, aber meinen eigenen Stern kann ich nirgends dort erblicken. Hat im güldenen Labyrinth sich vielleicht verirrt im Himmel, wie ich selber mich verirrt in dem irdischen Getümmel.
0: Wieder der Vorwurf: auf dem Visagenbuch in der DDR habe man auf denselben Maschinen wie vor 1945 weiter produziert. Also war die DDR Nazi. Mein Einwand: aha. Und in Westdeutschland und Westberlin haben die alle Maschinen weggeworfen, mit denen bis 1945 produziert wurde. Eine Grafik auf dem Visagenbuch. Hitler, Stalin und Putin werden Totalitarismus üblich gleichgesetzt. Weil sie im Krieg nicht siegen konnten, würden sie friedliche Zivilisten bombardiert haben. Ja, und Truman, verantwortlich für Hiroshima und Nagasaki, hat es nie gegeben. Und Nixon und Reagan, die Bushs, Clintons, Churchill, Blair und so weiter, hat es nie gegeben. Ja, sehr sinnig. Die Westweltimperialistische Propaganda ist mindestens so plausibel wie die Goebbelsche. Man lasse mehr als die Hälfte weg und schon und so lange klingt es einleuchtend. Wenigstens einigermaßen. Wenigstens für Verblödete. Assad sei zum Tode verurteilt worden. Die Kopfabschneider sitzen wieder zu Gericht. Gut und bestens, dass er rechtzeitig weggegangen ist, also geflohen ist. Die Bezahlmörder der Westler nehmen wieder einmal Rache. Die Ceausescus, Saddam, Muammar al-Gaddafi, da haben unsere Erichs aber Glück gehabt, dass sich die Britler nicht die Blöße einer standrechtlichen Exekution geben wollten, so sehr im Zentrum des weltpolitischen Geschehens, damals also mitten in Europa. Solche Morde finden eher weiter weg statt, durch Mörder, die den Westlern als unzivilisiert gelten, denen sie aber doch Aufträge erteilen, die sie machen lassen, die sie decken, insbesondere aber so tun, als hätten sie mit denen noch nie etwas zu tun gehabt.

Jürgen Eger war das. Seine Kolumnen immer am Sonntag, 14 Uhr auf DDR1. Da gibt es auch seine Sendung Staubgewischt auf alten Platten. Sonntagnachmittag. Heute Nachmittag nach 16 Uhr mit einer aktuellen Kolumne in Treffpunkt Alexanderplatz. Gleich die Geburtstagskinder für heute auf Ihrem DDR1. Haben Sie Geburtstag? Dann fühlen Sie sich gratuliert. 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

0: Jürgen Eger auf DDR 1. Wir sind gleich zurück.
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1: Leute, welch ein Tag, der 18. August. 1949 wird das deutsche Sportartikelunternehmen Adidas in Herzogenaurach gegründet. 1959 kommt der britische Kleinwagen Mini auf den Markt. 1960 werden in den USA unter dem Markennamen Enovid die ersten Antibabypillen angeboten. Geboren am 18. August Luc Montagnier, der Entdecker von AIDS, der Schauspieler Robert Redford, Hilmar Eichhorn, aber auch Edwin Hawkins.

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Ein bisschen verrückt die Musik, aber man soll ja auch wach werden. Die Musik vom Klimperkasten. Sie dient uns zur musikalischen Begleitung des Frühprogramms auf ihrem DDR 1. Ja, verrückt wird's auch ab 9 Uhr. Da kommt Knut Schnalle mit seiner verrückten Stunde, danach DDR 1. Musik bis 1990 und Mitschnitte aus dem Rundfunkarchiv. 12 Uhr Rockmusik mit Hainun. Danach 13 Uhr wieder DDR 1 mit Aufnahmen aus dem Rundfunkarchiv. 15 Uhr Chris Mainfield, die Geschichte des Rundfunks der DDR. 16 Uhr unser Nachmittags-Musikmagazin, Treffpunkt Alexanderplatz. 17 Uhr Original Berlin mit Original-Mitschnitten. Und ab 18 Uhr DDR 1. Ab 20 Uhr dann wird es progressiv ad libitum, unser Abendprogramm. Aber jetzt startet 7 bis 10 unsere Musik für den Morgen. Kommen Sie gut durch diesen Morgen. 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

Guten Morgen, willkommen zu einem guten Start in den Tag. 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Ab 9 Uhr die verrückte Stunde mit Knut Schnalle.

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0: DDR1 macht eine kleine Pause, aber wir sind gleich zurück.
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0: Dessen gemeinsames Buch mit Roland Schatz, Geschlossene Anstalt, wie der öffentlich-rechtliche Rundfunk sich selbst demontiert, hier an dieser Stelle zu Herz gelegt wird. Ich habe mit Welchering Kontakt.
1: Und nun das Dossier.
0: Zum Ausstieg zunächst Ulrich Siegmund, AfD-Spitzenkandidat Sachsen-Anhalt.
2: Aber selbstverständlich. Natürlich wollen wir genau das auch umsetzen nach der Wahl, was wir vorher angekündigt haben. Und es ist deswegen ein erklärtes Ziel, weil es Ursache dieser ganzen Fehlentwicklung in diesem Land ist. Ich stelle mir oft die Frage, wie war das möglich, dass wir überhaupt so weit kommen konnten? Und das ist in Wahrheit nur möglich, weil wir immer noch einen großen Bereich der Desinformation haben, insbesondere durch den Bereich des öffentlich-rechtlichen Rundfunks. Und dazu soll einfach niemand mehr gezwungen sein. Es wird ein komplizierter juristischer Weg, aber wir möchten ihn gehen. Und deswegen ist das eine der ersten Amtshandlungen. Ist sie auch deswegen, weil sie sehr schnell geht. Das ist ja nur ein formaler Beschluss. Selbstverständlich gibt es auch viele weitere Punkte, die gleich auf der Agenda der ersten Tage stehen werden.
3: Jetzt haben Sie gerade das Wort Desinformation benutzt. Also wir sind ja auch alle drei starke Kritiker des öffentlich-rechtlichen Rundfunks. Aber woran machen Sie das fest, dass es quasi eine allumfassende Desinformation ist und nicht einzelne Fehler, die sozusagen passieren?
2: Naja, es zieht sich ja wie so ein roter Faden durch die Berichterstattung der letzten Jahre und Jahrzehnte, muss man ehrlicherweise sagen. Es gibt jetzt jüngst gibt's viele aktuelle Beispiele, wenn ich an das an den KI-Fake-Skandal denke beim ZDF, wenn ich aber auch an die Vergangenheit denke, die Besetzung der Talkshows, wie man dort seine Gäste ausgewählt hat, wie man auch gewisse Talkshows als Tribunale, muss ich ganz ehrlich so sagen, von Anfang an konzipiert hat, um einen gewissen Eindruck zu hinterlassen. Und ich sag mal, bei jeder größeren Krise, in Anführungszeichen, hat man es besonders deutlich gemerkt, auch bei den einzelnen Einordnungen der Journalisten, bei den Kommentaren, wenn ich an die Wahl von Donald Trump denke und vieles mehr. Also man hat ja schon einen ganz gewissen missionarischen Erziehungscharakter, den man ja auch mittlerweile gar nicht mehr richtig versteckt. Ich bin auch Mitglied hier in Sachsen-Anhalt bis vor kurzem war ich es in der Enquete-Kommission Vertrauen in den öffentlich-rechtlichen Rundfunk stärken, so heißt diese Enquete-Kommission. Und hier hatten wir viele Studien beleuchtet, die ganz klar auch wissenschaftlich fundiert darlegt, inwieweit einzelne Parteien bevorzugt werden, benachteiligt werden. Das ist mittlerweile statistisch erfassbar. Und ich sag mal, jeder, der die Berichterstattung ja halbwegs neutral verfolgt, dem fällt das ja auch sehr stark auf. Und dass es so ist, das ist kein Geheimnis, das sagt nicht nur ich. Aber dass man dafür auch noch bezahlen muss, das ist halt ein Umstand, den möchten wir einfach so nicht mehr, weil ihn auch sehr viele Menschen in diesem Land so nicht mehr möchten. Wir möchten einfach die ganze Medienlandschaft neu denken und ich finde das auch jetzt endlich mal an der Zeit, genau das zu machen.
0: Die gesicherte Woche in der kleinen Audiodatei.
4: Gesichert.
2: Ich bin da ganz realistisch vorher und will auch keine falschen Erwartungen wecken. Also man muss den ersten Schritt gehen und es wird juristisch anspruchsvoll, aber wir wollen halt diesen Schritt endlich mal gehen. Die Kündigung eines Bundeslandes, die wurde schon vor einigen Jahren mehr oder weniger, ich will mal sagen, vergiftet. Im Zuge der Debatte damals, als Bayern und Sachsen da auch entsprechend eindeutig kommuniziert haben, dass sie das eigentlich so nicht mehr mitspielen wollen, machen sie dann aber doch unterm Strich. Und das ist ja auch das, was uns unterscheiden wird. Aber jedenfalls hat man da das Ganze schon etwas verkompliziert. Man hat eine Kündigungsfrist eingebaut. 2 Jahre sind es aktuell. Und man muss sich auch anschauen, was kann man denn als Bundesland überhaupt kündigen? Man kann seinen jeweiligen Medienstaatsvertrag mit der jeweiligen Rundfunkanstalt kündigen. Das ist bei uns der MDR. Und dann würde eine Neuordnung erfolgen müssen. Das heißt, wir sind auf der einen Seite nach dem Grundgesetz verpflichtet, ein Informationsangebot vorzuhalten. Wollen wir auch machen. Wir nennen das dann Grundfunk. Das ist das langfristige Ziel. 1-2 Sender, neutrale Berichterstattung ohne Wertung. Aber auch das ist sehr schwer als Bundesland. Wir wollen einfach, und das ist das Entscheidende, mit dieser Kündigung auch ein ganz klares Signal senden. Es gibt jetzt Bundesländer, die möchten das nicht mehr, die spielen das nicht mehr mit und die sind auch bereit, juristisch mal auszufechten. Was müssen wir denn jetzt vorhalten und was nicht? Das ist auch ein Ziel dahinter. Und machen wir uns mal ehrlich, als Sachsen-Anhalt allein wird es höchstwahrscheinlich noch nicht reichen, das ganze Konstrukt ins Wanken zu bringen. Der erste Schritt auf jeden Fall. Aber vielleicht schaffen wir es ja auch in Mecklenburg-Vorpommern im September, sodass wir schon ein zweites Bundesland hätten, vielleicht dann später noch mehr, die aus ihren jeweiligen Anstalten aussteigen würden. Und dann müsste man dieses ganze Konstrukt zwingen, sich zu reformieren, neu zu ordnen, mit dem Ziel natürlich, diese Zwangsabgabe endlich abzuschaffen.
5: Aber das heißt auch, die Verträge Deutschlandradio und ZDF, die blieben erstmal unangetastet, obschon da auch alle Länder durchaus eine Möglichkeit haben.
2: Ich würde alles kündigen, wo Sachsen-Anhalt beteiligt ist. Das muss man sich im Einzelfall dann mal anschauen, mit welcher Anstalt jetzt welche Verträge genau bestehen. Es gibt auch das Finanzierungsgesetz. Also wir würden erstmal alles grundsätzlich kündigen, um es dann auf diese juristische Auseinandersetzung ankommen zu lassen. Niemand weiß, und da bin ich auch realistisch vorher, was genau juristisch danach passiert. Es gibt unterschiedliche Rechtsauffassungen zu diesem Thema. Was bedeutet überhaupt Grundauftrag? Wie könnte man dem auch als Bundesland nachkommen? Und all das wollen wir einfach mal geregelt sehen aktuell. Und das ist auch ein Punkt, den Sie haben es ja gerade angesprochen, 50 Jahre zurück. Genau das ist das Problem. Irgendwie haben es dann doch alle mitgespielt. Also

0: Das war ganz oft Wahlkampfthema, auch hier bei uns regional. Die CDU ist ja ganz oft mit dem Thema Rundfunk, Stabilität, nennen die das dann, auch in den Wahlkampf gegangen. Wir wollen dann einfach wirklich auch mal liefern und wirklich mal zeigen, was denn dann passiert. Und genau das ist das Ziel dahinter und deswegen werden wir das
1: machen. In diesem Teil haben wir Peter Welchering gehört, jetzt Alexander Teske.
2: Jetzt haben Sie gerade gesagt, Sie stellen sich einen Rundfunk vor mit einer neutralen Berichterstattung. Haben Sie da ein Vorbild vor Augen? Also gibt es Ihrer Auffassung nach einen Sender, der dem recht nahe kommt?
0: Nee. Ehrlich gesagt, in Deutschland aktuell überhaupt nicht. Also es gibt unterschiedliche Ausrichtungen in der Privatwirtschaft und das ist völlig legitim und völlig in Ordnung. Das ist ja der Sinn auch, dass man sich selbst frei für die Medienlandschaft entscheiden kann, wo man vielleicht, ich würde mal sagen, die persönlichen Schnittmengen sieht, wo man sich bestmöglich informiert fühlt oder wo man auch ein hohes Vertrauensgefühl hat. Das ist ja auch nicht unwichtig. Aber letzter Satz, wir sind eine Rechtsstaatspartei. Aktuell sagt das Grundgesetz, wir haben diesen Auftrag, dem werden wir nachkommen. Aber heißt ja auch nicht, dass man dieses Gesetz irgendwann mal ändern könnte, wenn es eine breite Mehrheit in diesem Land dafür gibt, die das reformiert haben möchte oder komplett abgeschafft haben möchte.
3: Wo machen Sie das fest im Grundgesetz, dass wir einen öffentlich-rechtlichen Rundfunk haben müssen? Also ich habe da nichts gefunden. Ich habe gleichwohl ein paar Urteile des Bundesverfassungsgerichts und vor allen Dingen Begründungen gefunden, die darauf hindeuten, dass das Bundesverfassungsgericht der Meinung ist, dass eine Kündigung der bisherigen Verträge tatsächlich eine Grundrechtsverletzung nach sich ziehen könnte. Aber im Grundgesetz direkt, so wie Sie es gerade sagten, habe ich nichts gefunden.
0: Nee, da gebe ich Ihnen völlig recht. Und genau das ist ja auch das, was wir juristisch ausarbeiten möchten oder ausfechten möchten. Welchen wirklichen Grundauftrag hat denn jetzt ein Bundesland oder respektive die Bundesrepublik Deutschland zu erfüllen oder auch nicht? Also das Informationsangebot, eine Grundinformation vorzuhalten, ist mehrfach, wie Sie auch schon sagen, beispielsweise auch in Referenzurteilen, schwammig beschrieben, wie das denn genau auszusehen hat. Da gebe ich Ihnen recht, das ist einfach nicht wirklich abschließend geklärt und auch nicht abschließend definiert. Und deswegen wäre ich auch dafür, das einfach mal drauf ankommen zu lassen.
4: Aber haben Sie Ihren Wählern auch ganz klar gesagt, dass Sie die ersten 2 Jahre nach der Wahl und auch nach dem Ausstieg aus den Medienstaatsverträgen trotzdem erstmal ganz normal den Rundfunkbeitrag weiterzahlen müssen? Denn diese 2-jährige Kündigungsfrist, die ist festgeschrieben. Und es könnten Sie auch das Gesicht verlieren. Also das könnte ja als Nebelbombe empfunden werden. Die Leute wollen ja eigentlich immer sofort etwas spüren.
0: Naja, es gibt ja ganz viele andere Maßnahmen, können wir gerne drüber sprechen, die man sofort spüren würde oder kurzfristig spüren würde. Diese ist ja eine, wo ich aber sehr klar kommuniziere, was darauf folgen würde. Es sind ja nicht nur genau 2 Jahre, es sind höchstwahrscheinlich, wenn wir am 6. Oktober konstituieren sollten und es möglich sein würde, wären es ja sogar 2 Jahre und 2 Monate, weil wir auch noch bis zum Jahresende das noch mitmachen müssten. Aber nein, es ist in jeder Veranstaltung, in jedem Auftritt ist das Teil der Kommunikation, was danach folgen wird.
1: Neutralität hin, Neutralität her, es wäre ja schon der Sache Genüge getragen, würden beispielsweise Vertreter des Iran oder auch Russlands in ausführlichen Interviews porträtiert.
4: Aber apropos Zwangsabgabe, also Finanzierung, es gab ja auf jeden Fall schon Vorstellungen, wie das Ganze finanziert werden könnte, dieser Grundfunk. In einem Entwurf zum Regierungsprogramm hieß es ja, man will sich da an dem finnischen Vorbild orientieren, wo man ab einem Jahreseinkommen von 14.000 Euro 0,68% des Einkommens beziehungsweise maximal 160 Euro im Jahr für so einen öffentlich-rechtlichen Rundfunk zahlt. Wir liegen mit dem Rundfunkbeitrag gerade bei 220 Euro pro Jahr rund. Dann haben Sie ganz schnell gesagt, ja, es wird wieder gestrichen, aber es muss ja Leute bei Ihnen geben in der AfD, die diese Idee gut gefunden und da reingeschrieben haben. Also sind Sie vielleicht dann doch gar nicht so ergebnisoffen, wie Sie das jetzt schildern?
0: Nein, das ist passiert. Das ist ja ein interner Entwurf gewesen. Das war einfach ein klarer Fehler. Es ging beim finnischen Modell grundsätzlich um die Ausrichtung des Rundfunks, wie das dort gemacht wurde, dass man es haushaltsmäßig gemacht hat. Aber die Finanzierungsfrage über eine Sondersteuer oder sowas, das war einfach ein redaktioneller Fehler. Der ist da rausgeflogen oder der fliegt jetzt raus auf den Parteitag. Aber das passiert nun mal, wenn interne Dokumente geleakt werden, muss man mal ganz ehrlich so sagen. Es war ja ein Entwurf für die Mitglieder und Mitglieder können jetzt Änderungsvorschläge einreichen. Wir haben am 11. April ist der Parteitag, wo basisdemokratisch über dieses Programm abgestimmt wird. Und selbstverständlich gibt es da nochmal einen Änderungsantrag. Das passiert einfach. Ich meine, wir haben kein Wahlprogramm dieses Mal. Wir haben ein Regierungsprogramm, über 150 Seiten. Viel, viel detaillierter als in den vergangenen Jahren. Auch viel detaillierter als bei anderen Parteien. Und da passiert sowas einfach mal und das ist nun mal so. Das ist überhaupt nicht schlimm, aber dieses Modell, das möchte ich nicht.
4: Wenn Sie da eher über so eine Art Haushaltsabgabe nachdenken, also Steuerfinanzierung, da sind wir wieder bei dem Punkt, dann ist ja auch so ein Grundfunk viel näher am Staat dran, als wenn man es eben doch über eine eigene Abgabe machen würde. Und dann könnte die AfD ja genauso wie das bisherige Parteien mit dem Öffentlich-Rechtlichen auch immer wieder machen, diesen Grundfunk für sich nutzen und einsetzen. Also wie begegnen Sie diesem Vorwurf oder sag mal diesem Bedenken?
0: Naja, nur weil ich ein Haushaltsmittel oder ein Haushaltstitel für irgendwas heranziehe, heißt das ja nicht automatisch, dass man als Regierung direkt Einfluss darauf hat. Also diese Staatsferne ist da weitaus mehr gegeben in meiner Meinung, als wenn ich Rundfunkräte habe, die ganz klar politisch über Absprachen besetzt werden. Also das halte ich nicht für risikoreich, unabhängig davon, dass es ja für jede kommende Regierung gleichermaßen gelten würde. Also es soll hier nicht um die AfD gehen, es soll generell wieder um eine Freiheit im Rundfunk gehen, beziehungsweise um eine Freiheit der Menschen, was sie sehen möchten und was nicht, was sie finanzieren möchten und was nicht. Und über diese Haushaltstitel wollen wir einfach nur als Rechtsstaatspartei natürlich den juristischen Voraussetzungen nachkommen. Du musst was anbieten oder auch nicht und das wollen wir erstmal herausfinden.
1: Das wackere Finnland, Land des Elches, Land der Bären.
3: Über welches Budget sprechen wir denn bei Ihrem Grundfunk? 1, 2, 3 Milliarden?
0: Nein, also erste Schätzung wesentlich weniger, also im Millionenbereich. Also ich habe mich mit Kollegen unterhalten, die sagen, das könnte man mit 50 bis 100 Millionen Euro im Jahr lösen bundesweit. Aber das kommt alles auf die Programmatik drauf an. Vielleicht könnte man es sogar so strukturieren, dass es sogar kostenneutral wäre über diese Abo-Modelle, dass man das damit querfinanzieren würde. Das ist halt eine Frage, was baut man vom Konstrukt, was möchte man überhaupt machen? Welche Moderatoren will man auch haben? Ich meine, es gibt beim öffentlich-rechtlichen Rundfunk Intendanten, Moderatoren, wissen Sie alle, die bekommen irgendwas zwischen 400.000 und 600.000 Euro im Jahr. Und das muss man einfach mal überdenken. Was sind da auch für Größenordnungen an Geldmitteln, die eigentlich gar nicht in die Programmatik fließen, sondern in alles Mögliche, in Verwaltung, wo man auch großzügig einsparen könnte? Also das langfristige Ziel wäre am besten natürlich eine Kostenneutralität, beispielsweise über so ein Abo-Modell. Und das müssen wir einfach mal durchkalkulieren, wenn man denn weiß, was muss man denn jetzt anbieten und was
5: das
4: nicht. Da würde ich jetzt einwerfen, gerade angesichts der jetzigen angespannten globalen Situation, wäre es ja schon auch wichtig, in bestimmten Teilen der Erde auch Menschen vor Ort zu haben, die gut als Journalisten arbeiten, also Korrespondenten. Das ist natürlich mit so ein paar Millionchen kaum hinzubekommen. Und dann müsste der Grundfunk in Sachsen-Anhalt ja dann doch wieder auf diejenigen zurückgreifen, auf die Nachrichtenagenturen und so, ne, die vielleicht auch nicht immer so objektiv berichten. Wie stellen Sie sich das vor? Wie könnte der Grundfunk dann vielleicht auch eine Vorbildfunktion haben für andere?
0: Also da braucht man ja gar nicht erstmal in die Welt gehen, wenn ich mir anschaue, dass allein beim CDU-Parteitag ja weit über 100, das muss man sich einfach überlegen, 100 Journalisten des öffentlich-rechtlichen Rundfunks nur bei einem einzigen CDU-Parteitag waren, dann halte ich es hier schon für sehr fragwürdig, inwieweit man überhaupt bereit ist, auch Strukturen zu verbinden und sich gegenseitig dazu unterstützen. Also ich habe hier ganz klar das Gefühl, dass hier natürlich auch, ich sag mal, jeder sein eigenes Süppchen kochen will und dadurch Größenordnung auch in Kosten entstehen, die eigentlich vermeidbar wären. Und eventuell ist das international auch so. Ich weiß jetzt nicht, welcher Sender hat jetzt in welchem Land welche Korrespondenten. Ist das nötig, dass man auch in vielen Ländern Doppelstrukturen hat? Hat man aktuell, das weiß ich, unter dem Deckmantel der Programmfreiheit und Programmvielfalt. Aber warum sollte jetzt der Korrespondent aus dem Land X das was komplett anders berichten als sein Kollege, nur um eine Programmvielfalt herzustellen? Die Informationslage ist ja dann doch in der Regel dieselbe. Und da muss man einfach mal schauen, kann man dort Kooperationen herbeiführen, vielleicht mit den Agenturen, vielleicht aber auch mit Presseberichterstattern anderer Nationen. Also ich bin kein Freund davon, dass jetzt in jeder Stadt, in jedem Land der Welt Dutzende Pressevertreter unterschiedlichster Organisationen von allen möglichen Bereichen vor Ort sein müssen, damit jeder einfach irgendwo seine persönliche Meinung vielleicht nochmal da einfließen lässt. Ich finde, das sind alles Größenordnungen, die kann man auch effizienter gestalten.
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1: Die Gefahr von Parteiradio steht natürlich auch im Raum. Schlechtes Beispiel Austria First.
3: Da kommt ja vielleicht noch eine sechste Plattform dazu. Es gab ja Meldungen, dass die AfD darüber nachdenkt, so einen eigenen Radiosender aufzumachen, ähnlich wie die FPÖ das in Österreich macht. Wie würde der denn dann aussehen und wie würde er sich auch abgrenzen von dem, was sie mit dem öffentlich-rechtlichen Grundfunk machen wollen?
0: naja, das ist ja ein reiner Parteisender. Also das spielt ja, das ist ja völlig getrennte Paar Schuhe, weil da wird ja niemand zwangsweise gezwungen, diesen AfD-Sender mit zu finanzieren. Ich weiß auch noch nicht, was die für Musik spielen wollen. Also das ist ein Projekt der Bundespartei. Ich finde das gut, dass sie das machen. Ich finde das auch unterstützenswert. Und ich würde mich auch freuen, wenn ich irgendwann mal da auch gerne mithelfen kann. Ich weiß nicht, welche Musik die da spielen wollen. Ich könnte ja Vorschläge machen. Ich weiß aber nicht, ob die jedem gefallen würden. Und von daher halte ich mich, was Musikgeschmack angeht, ein bisschen zurück. Aber
3: mach, Programm mach doch mal zwei, drei Titel.
4: das interessiert uns jetzt mal.
0: Da kann man nur verlieren.
1: Zwei oder drei Titel für Blaues Radio. Na wie gut, dass es mich gibt. Mich mit der Schlagerkompetenz hier in der kleinen Audiodatei.
5: Ich höre Austria First.
1: Ich auch, wie Birne und Kirsche. Blau ist die Nacht.

0: Löcher aus dem Blauschimmelkäse flogen mit Gerd Michaelis Chor und Eiffel 65. She's a blue night shadow, blue night shadow. Wir haben die ehemals rechten Hände von Hubert K., Two of Us. Und besinnlich Elton John und Nick Hayward und die Schlümpfe gibt es vielleicht auch noch in unserer gesicherten Woche. Sigmund sachlich richtig das Dossier.
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0: Die Live-Teil heute mit einer fantastischen Meldung gestern bekommen von X.
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0: Che Guevara folgt mir jetzt. Hört auch die kleine Audiodatei. Gehört nun zu unserer Familie. Mensch, gestern schon Elvis lebt.
3: Well, it's one for the money.
4: Ja, er lebt noch, er lebt noch.
0: Ulrich Siegmund, habt ihr schon die 4 Stunden ungeskriptet gesehen? Mit Verlaub, ich hab dazu keine Zeit. Wenn ich 4 Stunden Zeit habe, muss ich erstmal meine Mutter anrufen. Lust auf Hassrede? Volksbühne Berlin wollte ja im Badebecken vor dem Haus vergangenen Freitag einen Sondertag für die schwarze Community durchführen. Nun hätten, so hetzt Tagesschau, Rechte und Rechtsextreme gegen diesen Termin gehetzt. Die Volksbühne sagte die Veranstaltung ab und stellt jetzt vor ihrem Haus ein riesiges Schild auf mit der Aufschrift Fickt euch. Und hierzu mein klarer Kommentar. Streicht Subventionen für diesen Drecksschuppen und macht ihn zu. Einfach zumachen. Wie die ganze Mischpoke, schönes Wort, in der Kulturszene, die weitestgehend von Subventionen lebt, wäre auch die Volksbühne ohne diese nicht tragbar. Subventionen kommen von Steuergeldern, die zahlen auch die Kritiker, unabhängig worum es geht. Diese dann zu beleidigen mit Fickt euch, ist mir als Kulturschaffenden, dem die Geschichte der Volksbühne durchaus bewusst ist, Motivation zu sagen, macht die Bude zu. Und ich habe noch einen zweiten. Wir erinnern, Pressekonferenz Belgrad, der deutsche Journalist Michael Martens, FAZ, stellte die Frage, was können wir Europäer konkret tun, um ihnen, also Zelensky, dabei zu helfen, mehr Russen zu töten, mehr russische Soldaten natürlich. Der deutsche Journalistenverband solidarisiert sich nun mit Martens, also im Grunde mit einem Aufruf zum Töten. So und nicht anders kann man das nur interpretieren, auch in Russland wird es so interpretiert. Doch hier von mir zumachen. Eine Aussage wie diese ist für mich, angesichts der Verbrechen, eine Verharmlosung eben dieser und eben gesichert rechtsextrem. Das nun wirklich gesichert. Verbände und Medien, die hier solidarisieren, müssen gleich eingeordnet werden. Deren Konsumenten auch unmissverständlich. Und wenn ich hier von mir, in meinem täglichen Quatsch, dann von der anderen, von der angesprochenen Seite. Und das wird so gemacht dort. Es gibt auch keinen Interpretationsspielraum. Auch hier hilft nur eins, zumachen, abschalten. Ich informiere an dieser Stelle gern, dass gemäßigte Kräfte in Russland sich mittlerweile kaum noch gehören. Verschaffen können. Ich würde diese mittlerweile auf die Person Putin reduzieren. Der wird wohl im September ein relativ schlechtes Wahlergebnis einfahren, ist meine Prognose. In Folge werden die, die härtere militärische Maßnahmen fordern, also alle, Oberwasser bekommen. Weitere Abläufe vorauszusagen wäre unseriös. Sicher eine Mischung aus militärischem und wirtschaftlichem.
5: Morgen zum Frühstück?
6: Alles, überall. Jede Unterlage vom Brot oder vom Brötchen ist bei mir Butter.
0: Wahnsinniger Konsumterror wie täglich Frühstück könnte dann aber mal für ein paar Jahre zur Vergangenheit gehören. Also genießt die Butter. Und wenn was übrig bleibt, frei nach Bertolucci, liebe Kulturfreunde, schmiert sie euch irgendwo hin. Na, du gehörst zu Woody Allen. Übrigens, mit dem Russen töten. Mit dieser Formulierung hat mich auch einmal ein Hörer konfrontiert. Sinngemäß, wir müssen uns wieder daran gewöhnen, Russen zu töten. Wenn verschiedene Leute gleiche Formulierungen verwenden, gehe ich davon aus, dass sie Inhalt irgendwelche Denkpapiere oder Argumentationshilfen sind und nun vielleicht angetestet werden, ob der Reaktion...
7: Meine deutschen Volksgenossen und Volksgenossinnen.
0: Klassische Propagandatechniken, in denen wir Expertise haben.
8: Die Panzertruppen.
0: In offensichtlicher Beseeltheit verschiedene Expertisen aufeinandertreffen zu lassen.
8: Die Petition, in der die Entlassung des FAZ-Korrespondenten Michael Martens gefordert wurde, und zwar aufgrund seiner Frage, ob man bei der Tötung von Russen helfe könne, ist auf der Webseite nicht mehr verfügbar.
0: Danke, beste Svetlana. Und so haben sich alle wunderbar erklärt am 18. August 2026, an dem Dienstag. Hier ist die kleine Audiodatei.
9: Alles für die Freiheit aufzugeben,
3: Das ist Freiheit.
0: So erfreulich und siegreich für uns wie vor 80 Jahren wird es diesmal wohl nicht ausgehen. Aber in Demut sollte man das Ziehen von Lehren immer auch als Gewinn betrachten.
8: Und nun die weitere Nachricht.
0: Es ist Svetlana, welch wunderbare Idee. Nach ukrainischen in Russland legt Russland nun Lager von Online-Händlern in der Ukraine in Trümmer. Es berichtet die Tagesschau und auch der ORF. Er nennt Saporischschja, meint Saporosche. Auch berichtet er von der Verurteilung zu 11 Jahren und einem Monat Haft in einem Straflager des Oppositionellen Schlossberg von der Partei Jabloko, einer neoliberalen Partei, wie Sie bei Wikipedia nachlesen können, die hier falsch zum wiederholten Mal als Antikriegspartei dargestellt wird und wieder, wenn mehrere verschiedene Medien etwas gleich falsch darstellen, verweist das auf Argumentationshilfen, auf Denkpapieren von irgendwelchen anderen Organisationen, die wahrscheinlich nie irgendwo zur Wahl gestanden haben. Die Bundeswehr hat ihr Personalziel für dieses Jahr erreicht, frohlockt die Tagesschau. Grünen-Vorsitzende Öhlich, Mecklenburg-Vorpommern, tritt zurück. Im vergangenen Jahr gab es Vorwürfe, sie habe einen Mitarbeiter belästigt. Das würde ich bei den Grünen nicht auf eine Einzelperson festmachen.
5: Wir müssen Wladimir Putin global isolieren, indem wir hier vor Ort unsere Häuser besser isolieren.
0: Die grüne Vordenkerin Terry Reintke, nun in Mecklenburg-Vorpommern, neue Landesliste für das Streben um 5%. EU-Sanktionen gegen Russland, weitere verkündet Außenbeauftragte Kaya Kallas in Springers Welt. Hoffen wir auf anhaltenden Erfolg. Für seine Abkehr von Russland will Lettland 7 Milliarden Euro zusätzlich aus dem EU-Haushalt. Hat die lettische Regierung ihrer Bevölkerung, die zu weiten Teilen Russisch spricht, Nachteile zukommen lassen? Entgegen dem, auf das sicher auch die dortigen Politiker vereidigt sind. Wall Street Journal berichtet über Erschöpfung der Besatzung des Flugzeugträgers Abraham Lincoln. So kommen wir in den Nahen Osten.
8: Mojtaba Khamenei wurde zum obersten Führer ernannt.
0: So ist es, Svetlana. Houthi-Angriffe meldet der ORF auf Stellungen nahe der Küste des Jemen. Die USA streben nach Worten von Donald Trump keine Verlängerung von Waffenruhevereinbarung mit dem Iran an. Die ehemalige Kongressabgeordnete Taylor Green behauptet, US-Beamte hätten den Einsatz von Atomwaffen gegen den Iran erwogen. Sie schreibt auf X: Ich spekuliere nicht, ich weiß es und es ist das pure Böse. Auch Washington Post berichtete unlängst von einem umfassenderen Krieg, auf den sich die USA vorbereiten. Die iranische Nachrichtenseite IRNA zitiert den Sprecher der Revolutionsgarde Mohebi. Trumps Behauptung von Gesprächen entspringt einer Niederlage. Der erste Vizepräsident Arif erklärt, nach militärischen Scheitern strebt der Feind durch wirtschaftlichen Druck den sozialen Zusammenbruch an. Der Berater des iranischen Revolutionsführers für internationale Angelegenheiten schreibt, heute zahlt die US-amerikanische Familie den Preis für das Glücksspiel ihrer Anführer. Ali Akbar Velajati heißt der Mann. Fotos werden publiziert von Mariä Himmelfahrt und dem Fest der Traubenweihe am 17. August. Hier feiern armenische Christen aus Teheran und dem Norden Irans. Und der Iran hat 58 Dossiers für die Aufnahme in das UNESCO-Welterbe in der Warteschlange. Zum Schluss noch Lustiges aus meiner Heimat Thüringen. Die Erfurter BSW-Fraktion ist gegen ein Ende der Thüringer Koalition mit der CDU. Sarah Wagenknecht will die Frage nun auf einem Sonderparteitag klären.
9: Sarah kommt.
0: Meine gewogene, aber unschöne Prognose, 5% in Sachsen-Anhalt werden nicht mehr erreicht werden können. Die vielen Klugen in der Partei, einer wird kommende Woche hier in der Audiodatei vorgestellt. Wenn es nicht mehr gesichert zugeht, wird das zunehmend Belastung für Reputationen bedeuten. Das ist nicht gut. 85 km/h und Hagel, 35 Liter Regen. Der Donnerstag wird der härteste Tag der Woche. So verängstigt die Berliner Zeitung ihre Leser vor einem Wetter, zu dem man zumindest sagen kann, die Hitzewelle scheint vorbei.
10: Tock, tock und dann wusch.
0: Ich nenne es unbeständig bei normalem Temperaturniveau. Im Süden Schauer und Gewitter kräftiger, auch Dauerregen möglich, im Norden weniger. Durchgehend so geht es in Richtung 1. September, meteorologischer Herbst. 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

0: Tower an Cockpit. Kommen.
1: Hier 249, 249. Erbitte Landeerlaubnis für Luftfracht. Over.
0: Landerlaubnis erteilt für 249. Roger.
2: Letzte Ausgabe 600, 1991.
3: Mit Peter Nitzjala am Mikrofon. Hallo und willkommen. Das ist die Luftfrachtausgabe 600. Jahresabschluss und Jubiläum zugleich. Also doppelter Anlass für eine Extra-Ausgabe mit den Hits des Jahres 91. Nur fliegen ist schöner.
2: Da war auch ein Gast anwesend.
4: Meine Damen und Herren, дорогие гости, ladies and gentlemen, mesdames, messieurs. Soeben gelandet ist eine Maschine mit musikalischer Luftfracht.
5: Ja, einer wirklich sehr echt. Sie war sogar die Chefin des Teams, die Hannelore. Und gemeinsam mit ihrem Mann haben wir dann sogar dann die Abschlussgeschichte der Luftfracht feiern können.
2: Vorher aber die Frage vom MDR gestellt 2022. Wo war Peter Nitzjala am 9. November 1989?
5: Am 9. November war ich in einer Gaststätte essen, und zwar in dem Restaurant Moskau in der Karl-Marx-Allee in Berlin. An meiner Seite war Gregor Gysi mit seiner Assistentin, die ich eingeladen hatte. Gregor Gysi war zu dem Zeitpunkt einer der Anwälte in dem großen Rechtsanwaltsbüro, was damals in Berlin bestand und die meine Scheidung durchgebracht hatten. Man empfahl mir damals noch ein bisschen so Gutwillverhalten, aber diese Wendegeschichten, die haben mir dann alles total durcheinander gebracht. An diesem Abend saßen wir in dem Restaurant und wollten noch einen Nachtisch bestellen. Und der Kellner kommt aus der Küche und sagt, wir bedienen nicht mehr, wir machen jetzt hier zu. Ein gutes Restaurant, ja, und diese Worte. Aber er sagte dann auch zur Begründung, wir sitzen in der Küche und man hat die Mauer geöffnet. Wir wollen dahin. Und das hatten wir dann auch. Ja. Wir versuchten also in die Bornholmer Straße zu kommen, das war der nächste Grenzübergang in Berlin. Und dort werde ich nie vergessen, dass die Menschen in 16er-Reihen, wie nach dem Ende eines Fußballspiels, dahin strömten an diesen Grenzübergang. Und dort alles zur Seite geräumt war, was an Betonkreuzen und dergleichen war. Und dass einer der hauptamtlichen Führungsoffiziere mit dem Rücken an diesem Wachturm stand, in voller Uniform, und sich immer weiter zurückzog an die Wand dieses Turms. Und in seinen Händen hielt er eine violette Chrysantheme, die ihn irgendjemand geschenkt hatte, der durchziehenden Gruppen. Gut, kam er auf der nächsten Seite an in West-Berlin, eine Gaststätte, wie sie überall in Berlin sind, ging rein, und wo man uns dann schon begrüßt und sagt, ihr kommt aus dem Osten, ja? Man gab uns ein Bier aus und ich fragte einen der Gäste, sag mal, was kostet ein Telefonat hier in der Stadt von euch aus gesehen zu uns rüber nach Ost-Berlin? Und da gab er mir das Kleingeld und ich rief zu Hause an, meine Tochter war am Apparat, die schon geschlafen hatte, und ich sage, Susi, komm, dein Vater ist im Westen. Daraufhin sagte Sindula lakonisch, du spinnst, du bist besoffen. Dann habe ich die Chefstewardess eingeladen, deren Vorspann also so und so viele Male gelaufen war. Ja. Gemeinsam mit ihrem Mann war sie dann bei uns und wir haben im Rundfunkstudio die letzte Sendung präsentiert. Das, was wir jetzt auch noch mal kurz anspielen.
6: Ja, ihr Lieben, die Sendezeit geht langsam, aber sicher zu Ende. Letzte Frage an die Hannelore und den Bernd, meine Studiogäste. Was wünscht ihr euch noch für dieses bevorstehende Fest, beziehungsweise den Jahreswechsel?
7: Ja, ich freue mich, dass wir alle so jung und so optimistisch geblieben sind. Und das wünsche ich uns auch weiterhin.
6: Der Bernd hat seine Kopfhörer nicht auf, deswegen pfeift es ein bisschen.
8: Ja. Hannelore hat im Prinzip ja schon alles gesagt. Ich wünsche mir, dass wir gesund und munter bleiben, trotz aller Widerwärtigkeiten des Lebens, die momentan so durchzustehen sind, für diesen oder jeden. Wir
6: gut
8: bleiben
6: gesagt.
8: Optimist. Und ich möchte ganz zum Schluss stellvertretend auch für die Millionen Hörer, die nun über viele Jahre die musikalische Luftfracht gehört haben, dem Peter Nitzjala und dem Musikredakteur Karl Lorenz recht herzlich danken. Schönen Dank für die vielen Jahre, für die schöne Musik, für die gute Unterhaltung. Wir wünschen euch beiden toi, toi, toi.
6: Genau. Dankeschön, euch auch. Zum Wohle. Guten Flug, wo auch immer ihr seid. Hier ist Radio DDR mit der Sendung Musikalische Luftfracht, Tanzmusikneuheiten des Auslands.
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1: Brandenburg A9, Nürnberg, Berlin. Hinter der Anschlussstelle Rabenstein-Fleming, Sperrung der Richtungsfahrbahn zur Bergung von Unfallfahrzeugen.
2: Frühzeit bei Radio Aktuell. Am Mikrofon begrüßt Sie André Tonn. 10 Minuten nach 5 ist es, 5:10 Uhr.

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0: Witze, das gab es auch in der DDR. Ein Ausschnitt aus der aktuellen Kamera.
1: Wie das Amt für Wasserwirtschaft der Deutschen Demokratischen Republik mitteilt, sinkt der Wasserstand der Elbe im Raum Dresden infolge der nur unwesentlichen Niederschläge am Wochenende weiter ab. Die Wasserläufe in den drei Thüringer Bezirken haben wieder Niedrigwasser. Im Bezirk Erfurt wurden 38 neue Staue errichtet, sodass die Landwirtschaft zusätzlich Wasser zur Beregnung erhält.
0: Abkühlung gewünscht, Mediengeschichte DDR 1.

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0: 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Auszug eines Kommentars von Jan Carpentier in der ersten Ausgabe von 1199 am 1. September 1989 zum Weltfriedenstag.
1: Es fing mit diesem Kommentar an, wie es eigentlich mit jedem Kommentar anfängt. Am Anfang war ein weißes Blatt und der immer sehr hilfreiche Hinweis aus der Chefredaktion: Mach mal irgendwas zum Thema. Der Weltfriedenstag. Über 50 Millionen Tote im Weltkrieg 2. Naja, sagt man, das ist eben sehr schlimm gewesen, eben unvorstellbar, eben unfassbar. Aber es ist auch tausendmal gesagt und eben ein halbes Jahrhundert weit weg. Vielleicht macht sich jeder von euch mal seine eigene Rechnung auf, eine rein theoretische. Ich habe sie so gemacht. Würde ich für jeden Toten hier an dieser Stelle auch nur eine einzige Sekunde schweigen, ich stünde am 1. September 1990 immer noch hier und der Sekunden und der Toten wäre noch lange, lange kein Ende. Und da kommt mir auf gut Deutsch der Kaffee hoch, wenn deutsche Politiker von Rang und Einfluss im Jahr 89 immer noch lauthals im europäischen Haus herumposaunen, die Grenzen des Deutschen Reiches von 37, sie hätten verfassungsrechtliche Gültigkeit. Also dem Himmel über dem europäischen Haus sei Dank, das ist nicht meine Verfassung und es sind auch nicht meine Regierungspolitiker. Und Sie können mir da mit Ihren Schaufenstern noch so bunt daherkommen, Entschuldigung. Dieses geistige Produkt Made in West Germany ist unverdaulich und es ist vor allen Dingen Gift für den Frieden im Haus zwischen Atlantik und Ural.
0: 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September 1989. 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

0: Auf nach Hildburghausen in den frühen 80er Jahren mit Karl Eduard von Schnitzer, der uns einen Rotfrontkämpfer vorstellt.
1: Dieses herrliche Land war während der Zeit des Kapitalismus Notstandsgebiet. Besonders in den Jahren 1929 wurde es hier unerträglich. Man kann sagen, dass mehr als 80% in einigen Orten mehr als 90% aller Arbeiter erwerbslos waren.
0: Und auch eine Einheit der Grenztruppen der Nationalen Volksarmee besucht.
2: Stillstand! Wie steht es? Angare aus! Georgien! Links! Wissen wir ja, Grenzkompanie bereits in der Staatsgrenze der Deutschen Demokratischen Republik. Es fehlen und Dr. Seidel und Lange. Ermordet am 19. Dezember 1975 in Erfüllung ihres Klassenauftrages. Zugführer, Leutnant der Gorka.
3: Hier an dieser Stelle wurden in der Nacht vom 18. zum 19. Dezember 1975 die Angehörigen meiner Einheit, Unteroffiziere Klaus-Peter Seidel und Unteroffizier Jürgen Lange, meuchlings durch den Verbrecher Weinhold ermordet. Unmittelbar nach seiner Schandtat kam er in die Bundesrepublik Deutschland, unter deren Klassenjustiz er nach wie vor unter falschem Namen gedeckt wird und dort lebt. Für alle Soldaten, Unteroffiziere, Fähnriche und Offiziere meiner Einheit ist es eine Verpflichtung und besondere Ehre, das Vermächtnis unserer hier an dieser Stelle ermordeten Unteroffiziere Klaus-Peter Seidel und Jürgen Lange in jeder Situation zu gewährleisten.
4: Ich befehle, die Grenzkompanie, eingesetzt zum Schutz der Staatsgrenze der Deutschen Demokratischen Republik, sichert die Staatsgrenze im zugewiesenen Postenbereich in der Zeit ab 13 Uhr mit der Aufgabe, Grenzerbrüche verhindern, Ausstehen von Provokationen als Hoheitsgebiet der DDR nicht zuzulassen, die Ordnung und Schutzschreiben durchzusetzen.

0: In der Postgeschichte spielt Hildburghausen eine herausragende Rolle. Reitpostlinien zwischen Wien und Kopenhagen, eine fahrende Post zwischen Coburg und Eisenach, die Verbindung Nürnberg-Hamburg, alles unterlag dem Postmonopol der Fürsten Thurn und Taxis. Deren privates Postimperium umfasste zu Zeiten schier alle deutschen Länder. Man verfuhr nach dem Rezept, die Briefe zu öffnen, den Inhalt zu lesen, die daraus gewonnenen Informationen auszuwerten und sie an Kaiser, Kirche und Handelsherren zu verkaufen. Noch heute sind die Thurn und Taxis die reichsten in der BRD. Post für den grünen Baum. Das verrufene Haus war Schlupfwinkel der damals 1730 in ganz Deutschland steckbrieflich gesuchten Krummfingerbande. Friedrich Schiller erhielt von deren Existenz Kunde. Sie wurde zur Vorlage für seine Räuber.
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0: Hallo und herzlich willkommen auch allen Schülern, die ja wieder mal Ferien haben. Während die Thüringer Kinder sich die Zeit mit Ski und Rodeln vertreiben, haben die Berliner Kinder viel Spaß bei anderen Sportarten wie zum Beispiel Wassertreten, Pfützenspringen und ähnlichen Geschichten. Egal, wir sitzen im Trockenen und haben hoffentlich ein paar Hörer am Radio. Jetzt die Radioshow, anschließend Straßenbekanntschaften, also wieder ein paar Stunden Information und Unterhaltung hier beim Berliner Rundfunk. Viel Vergnügen und hier ist zunächst mal Arnulf Wenning. Jawohl, Applaus!
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0: Illustre Gesellschaft, in die wir da geraten sind. Das war Arnulf Wenning. Frau oder Mann? Also wenn ich in eine derartige Gastualität komme, dann weiß ich auch ganz schnell wieder, wo der Ausgang ist. Aber es ist ein schönes Lied und ist bestimmt ein würdiger Nachfolger für die Eisdame, mit der er ja eingestiegen ist, sehr viel Erfolg hatte. Dann hatte er Rot so Rot, den Disco-Hit des Jahres 86 und jetzt also wie gesagt diese brandneue Nummer von Arnulf Wenning. Und falls Sie sich bei diesem Wetter ein bisschen erkältet haben sollten, dann wünschen wir Ihnen nunmehr gute Genesis oder mal andersrum gesprochen Genesis Invisible Touch.
2: Jürgen Karnay, Berliner Rundfunk, Jürgens Radioshow vom 8. Februar 1987, Mediengeschichte DDR 1.

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1: Nachrichten. Dem Bundesamt für Verfassungsschutz sollen die Namen sämtlicher 103.000 ehemaligen hauptamtlichen Stasi-Mitarbeiter bekannt sein. Sie hörten Nachrichten, Redaktion Uwe Winkler. 4.57 Uhr, noch 3 Minuten bis 5. 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

0: Medien- und Kulturgeschichte auf DDR1, der Schweizer Schauspieler Wolf Kaiser. Ja,
1: das Zusammenleben der Menschen zu untersuchen, zu verbessern, es schöner zu gestalten. Es hat die Gedanken mehr auf das Zusammenleben der Menschen unter sich gerichtet. Und wenn man sich da schon Gedanken darüber macht, wie man mit dem anderen gut, hilfreich und so weiter auskommt, dann ist das schon etwas sehr Gutes und Schönes. Es ist eine sozialistische Gemeinschaft gewachsen, im Gegensatz zu den westlichen Ländern, wo eben doch mehr oder weniger jeder für sich alleine drauf losstrampelt. Und das ist ja nicht der Sinn des Lebens.

0: Jürgen Walter in den 80er Jahren im ausverkauften Palast der Republik. Seine Show Ich Bin.
1: Wissen Sie, wie eine Show gemacht wird? Man braucht dazu die Idee. Musik, Texte, also Lieder, Ballett. Aber sagen muss man auch was. Aber was? Herr Walter, wo lassen Sie denn denken, fragte einer, als ich den Einfall hatte. Ich bin. Kaum gesagt, wurde mir schlecht. Was soll denn das heißen, sagte der. Natürlich bist du. Du bist du, wer denn sonst? Das ist dein Einfall. Natürlich. Es ist keine Kunst zu sagen, ich bin. Man muss sein. Leicht ist es nicht. Schon in der 5. Klasse stand auf meinem Zeugnis, er ist fleißig, aufmerksam, hilfsbereit. Aber er fügt sich nicht ins Kollektiv. Immer hat er eine eigene Meinung. So bin ich geblieben. Also, ich stehe hier vor Ihnen. Sie sind hier. Stellen Sie sich vor, ich wäre nicht gekommen. Noch peinlicher, Sie wären nicht gekommen. Ich bin, heißt auch für Sie da. Und je mehr Sie hier sind, umso mehr bin ich für Sie da. Und mehr lässt sich eigentlich dazu auch überhaupt nicht sagen. Wozu auch? Ich bin.
0: Jürgen Walter, live im Palast der Republik, zu unser Glück, auch im Fernsehen ausgestrahlt, im Fernsehen der DDR, Mediengeschichte, DDR 1.

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0: In die 80er Jahre, Gerhard Neef lädt ein in die Stadt Frankfurt-Oder, Heinrich von Kleist.
1: Heinrich von Kleist gilt als einer der sprachgewaltigsten deutschen Bühnendichter. Im Jahre 1777 wurde er hier in Frankfurt-Oder als Sohn einer preußischen Adelsfamilie geboren und musste bereits mit 15 Jahren, so verlangte es damals die Familientradition, ins preußische Heer eintreten. Der ständige Widerspruch zwischen dem Menschen Kleist einerseits und dem preußischen Offizier andererseits führten schließlich dazu, dass er 1799 seinen Dienst quittierte, um an der hiesigen Alma Mater Viadrina vor allem Naturwissenschaften zu studieren und, wie er selbst sagt, ein freier denkender Kopf zu werden. Dennoch vermochte er nicht, die innere Zerrissenheit zu überwinden und wählte mit 34 Jahren schließlich den Freitod. Er schrieb vorher: Es fehlt mir an Kraft, die Zeit wieder einzurücken. Der Dichter des zerbrochenen Krug, der Penthesilea, des Prinzen von Homburg oder des Michael Kohlhaas erlebte keines seiner Werke auf der Bühne. In unserem Land zählen die Stücke von Heinrich von Kleist zum ständigen Repertoire der Theater. Das Theater in Frankfurt-Oder trägt den Namen dieses berühmten Sohnes der Stadt und fühlt sich dem Erbe Heinrich von Kleist besonders verpflichtet. Und wenn Sie Frankfurt-Oder besuchen, dann sollten Sie diese Gedenkstätte und damit Heinrich von Kleist näher kennenlernen.
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1: Und nun unsere Sendung Schüler musizieren aus der Spezialschule für Musik Weimar. Hören Sie zunächst die Sonate D-Dur von Jean-Marie Leclerc mit den Sätzen Un poco andante und Allegro. Es musizieren Ulrike Petersen Violine, die zum Zeitpunkt der Aufnahme 17 Jahre alt war, und Dieter Neumann Klavier.
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0: Hitze, das gab es auch in der DDR. Ein Ausschnitt aus der aktuellen
1: das
0: Kamera.
1: Das Elbe-Kraftwerk Fockerode bei Dessau. Wichtiger Energielieferant für ein großes Industriegebiet. Nur eine gleichbleibende Kühlwasserversorgung aus der Elbe garantiert die Energieerzeugung. Wegen des sehr niedrigen Wasserstandes haben die Kraftwerke geeignete Vorkehrungen getroffen. Ein Schwimmbacker bewahrt das Einlaufbecken vor dem Versanden. Dadurch kann das Elbwasser ungehindert zulaufen. Trotz der Trockenheit können so die Kraftwerke in Fockerode die volle Strommenge in das Netz.
0: Abkühlung gewünscht. 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
1: 8 Uhr, von Radio DDR hören Sie Nachrichten. Die SED hat nach den Worten von Generalsekretär Erich Honecker dadurch Kontinuität und Dynamik in der Entwicklung der DDR gesichert, dass sie bereits seit langem nach einem bis zum Jahr 2000 berechneten tragfähigen Gesellschaftskonzept arbeitet. Dessen Kern sei die Einheit von Wirtschafts- und Sozialpolitik, betonte Honecker gestern in Berlin gegenüber dem DKP-Vorsitzenden Herbert Mies. Zugleich erteilte Honecker jedwedem Dogmatismus eine klare Absage. Die SED brauche Fähigkeit, Entschlusskraft und Kühnheit, um in einem Prozess tiefgreifender Wandlungen die entwickelte sozialistische Gesellschaft zu gestalten. Der Fortsetzungsausschuss der Christlichen Friedenskonferenz CFK rief in einer Botschaft die Mitgliedskirchen aller Kontinente auf, aktiv am Ringen um Frieden, Gerechtigkeit und Bewahrung der Schöpfung teilzunehmen. In diesem Hauptdokument der fünftägigen Beratungen in Görlitz wird hervorgehoben, es gehe um die gemeinsame Überwindung der Gefahren, die alle bedrohten. Der chilenische Innenminister Fernandez ist gestern zurückgetreten. Staatschef Pinochet hatte ihn noch kurz zuvor im Amt bestätigt und mit der Bildung der neuen Regierung betraut. Bei der Kollision eines griechischen Passagierschiffs mit einem italienischen Frachter sind gestern vor dem Hafen von Piräus mindestens 2 Menschen ums Leben gekommen und 72 verletzt worden. Der seit Tagen über der Karibikregion tobende Hurricane John nähert sich mit Spitzengeschwindigkeiten bis zu 200 Kilometern in der Stunde der mittelamerikanischen Küste. Das Wetter. Die Temperatur zurzeit in Berlin 9 Grad, Luftdruck 1024 Hektopascal, schwachfallend. Nach Auflösung örtlichen Nebels zunächst in Thüringen, im Harzgebiet und in den Frühstunden, auch im äußersten Nordosten gebietsweise heiter. Sonst überwiegend starke, im Tagesverlauf von Südwesten her langsam nordostwärts übergreifende, auflockernde Bewölkung. Kaum Niederschlag. Höchsttemperaturen zwischen 8 und 13 Grad. Meist schwachwindig. Sie hörten Nachrichten. Es ist 8.07 Uhr.
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0: Wichtiger Mann bei Amiga, dem staatlichen Schallplattenlabel der DDR, Dr. René Büttner. Neuveröffentlichungen stellte er vor im Jugendclub des Fernsehens der DDR 1981.
1: Das ist alles in Tüten, das ist eine LP, die heißt 100.000 Urgewalten. Und neben diesen Gewalten und dem Bermuda-Dreieck und anderen auch Glaube an dich.
2: Glaube!
1: Die Musik unserer Gruppen glauben neuerdings nicht nur sie selbst, sondern auch die Fans. Ich möchte euch noch drei weitere Tipps geben. Zum einen auf die vierte LP von Karat hinweisen, die vor etwa einem Monat erschienen ist und sich einen ungeheuer großen Publikumskreis inzwischen erkämpft hat. Kann ich euch sehr empfehlen. Weiter auch ist interessant, neu und lohnt zum Zuhören. Reinhard Lacourmi auf einer ganz anderen Strecke, auf dem Gebiet der elektronischen Musik. Die Platte heißt Das geheime Leben. Haben so vorsichtshalber, damit man auch weiß, was gemeint ist, noch dahinter gesetzt Electronics. Und als drittes, wir haben vorhin auch über das Pioniertreffen gesprochen. Es gibt einen Liedermacher unseres Landes, der sehr viel für Kinder und Pioniere natürlich macht, Gerhard Schöne. Ein Titel, Jule wächt sich nie, die erschreckliche Moraltat eines Pioniers, der sich nicht wächt. Es geht aber alles gut aus. Und das die kleinen Tipps für das, was man sich bei uns erwerben kann. Es gibt eine interessante musikalische Rubrik, die wir haben, und zwar, wo wir auf internationale musikalische Tendenzen aufmerksam machen. Wir haben heute wieder was dabei aus Schweden von der Gruppe Secret Service mit dem Titel Oh Susie.

Dass populäre Schauspieler Spielfilme ansagen, gab es in der BRD und auch in der DDR. Hier im zweiten Programm des DDR-Fernsehens zu Elke Sommer, Ezart Hausmann. Das war 1986.

0: Guten Abend, meine Damen und Herren. Ich freue mich, dass Sie sich wieder so zahlreich versammelt haben bei uns im Zweiten. Burschikos, unkompliziert, ein bisschen verrückt, aber mit viel Herz. So ist Elke Sommer bei ihren Filmkollegen als guter Kumpel und bei ihren vielen Fans sowieso beliebt. Und wenn Sie mich fragen, meine Herren, ich finde auch manches an ihr durchaus bemerkenswert. Zum Beispiel, wie sie sich in unserem heutigen Film mit der Geierbande rumschlägt. Achten Sie mal drauf. Es gibt da eine Szene, in der Miss Annie, alias Elke Sommer, aus einem brennenden Haus auf ein Pferd springen muss. Als Elke Sommer ihr Double sah, ein Stuntman in Frauenkleidern, sagte sie, nee, das sieht zu komisch aus und sprang selber. Beim ersten Mal sprang sie daneben, beim zweiten Mal scheute das Pferd und erst beim dritten Mal glückte die Nummer. Gefragt, ob sie denn keine Angst gehabt hätte, antwortete sie, ja, sicher. Aber es sollte doch auch nicht so aussehen, als wenn ich beim Frühstück säße. Tja, diese Episode ist vielleicht neu für Sie. Dafür begegnen Ihnen in unserem heutigen Film alte Bekannte, nämlich Old Shorehand und Winnetou und Elke Sommer unter Geiern.
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0: Karin Gregorek 1979 im Fernsehen der DDR. Ein Gespräch im Hause Stein über den abwesenden Herrn von Goethe.
1: Gut, Stein, ich bin bereit, Sie anzuhören. Sie machen mir Vorwürfe und das sollen Sie nur gestehen, nicht Sie allein. Sie sagen, es sei Ihr eigenes Empfinden, was aus Ihnen spricht, aber Sie haben gar kein eigenes Empfinden und hätten Sie eines, Josias, so würden Sie sich schwerlich herausnehmen, es dem meinigen entgegenzusetzen, wenn es nicht das übereinstimmende Empfinden des ganzen Weimar wäre. Es zeigt also von bei Ihnen ungewöhnlicher Rücksicht, dass Sie die Frage als eine eheliche hinstellen. Aber diese Art Schonung bringt uns nicht weiter. Meinen Sie, ich hätte auf dem Ball gestern die Stimmung nicht bemerkt? Ich stand ja fast abgesondert wie eine Verworfene. Blicken wir den Dingen ins Auge. Mein jetziges Verhältnis zu Goethe wird allgemein missbilligt, nicht nur von Ihnen. Ich vergesse meine Schuldigkeit, ich bin untreu, ich schädige das Ansehen des Herzogtums. Alle Welt denkt so. Nun, die Tatsachen sind kaum zu leugnen. Und ich? Sie kennen mich. Wäre die Erste, die Anklage gegen mich zu erheben, wenn ich die Sache ebenso äußerlich betrachten könnte wie alle Welt. Sie müssen reden. Reden Sie. Ich bin fähig, jede meiner Handlungen zu rechtfertigen, selbst wenn der Hof oder der Herzog oder was mich am tiefsten schmerzt, die Herzogin mit mir unzufrieden ist. Es ist die Wahrheit, Stein.
0: Ich habe Goethe abgewiesen. Karin Gregorek aus der Produktion des Fernsehens der DDR, ausgestrahlt am 25. Dezember 1979. Ein Gespräch im Hause Stein über den abwesenden Herrn von Goethe. Das Einpersonenschauspiel in 5 Akten des Dramatikers Peter Hacks liiert mit Karin Gregorek. Es zählt zu den weltweit erfolgreichsten deutschen Bühnenwerken des 20. Jahrhunderts. Eine Verteidigungsrede der Hofdame Charlotte von Stein an den eigenen Ehemann. Ein Juwel in meinem Archiv. Marcel Reich-Ranitzky nahm ein Gespräch im Hause Stein in seinen Kanon der lesenswerten deutschsprachigen Werke auf. Karin Gregorek, geboren am 26. September 1941, verstorben am 21. oder 22. April 2023 in Berlin.

Zurück in der Mittagspause. Heinin auf DDR1. Schreiben Sie uns ddr1@web.de, besuchen Sie uns auf Facebook oder auf unsere eigene Webseite www.ddr1.de. Täglich YouTube, Odyssee, Spotify, www, die kleine Audiodatei, das Wortformat von Radio Marabu. Viel Spaß damit, gleich mit der Rubrik und nicht nur Rock Frank Sander, der Urenkel von Frankenstein, direkt nach Karat, das Monster.

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1: 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Wir sind gleich zurück.
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0: Peilungen auf ihrem DDR1 zur Mittagszeit darf gerockt werden. Aber die Informationen kommen auch nicht zu kurz bei uns. Hier das Neueste vom Tag. Referierte Michael Mayen bereits über Ulrich Siegmunds Vorstellungen über den Ausstieg aus dem Rundfunkstaatsvertrag. So soll der Macher jetzt selbst zu Wort kommen.
1: Ich bin Fritz Schneider von DDR1 und begrüße euch zur gesicherten Woche.
0: Ein Beitrag zur gesicherten Woche vom Podcast Sachlich Richtig. Da war er noch bei der Ostdeutschen Allgemeinen Zeitung. Mittlerweile geht man getrennte Wege. Im Gespräch mit Ulrich Siegmund, Alexander Teske und Anne-Kathrin Mücke, die auch hier schon zu Gast waren. Peter Welchering, dessen gemeinsames Buch mit Roland Schatz, Geschlossene Anstalt, wie der öffentlich-rechtliche Rundfunk sich selbst demontiert, hier an dieser Stelle zu Herz gelegt wird. Ich habe mit Welchering Kontakt.
2: Und nun das Dossier.
0: Zum Ausstieg zunächst Ulrich Siegmund, AfD-Spitzenkandidat Sachsen-Anhalt.
3: Aber selbstverständlich. Natürlich wollen wir genau das auch umsetzen nach der Wahl, was wir vorher angekündigt haben. Und es ist deswegen ein erklärtes Ziel, weil es Ursache dieser ganzen Fehlentwicklung in diesem Land ist. Ich stelle mir oft die Frage, wie war das möglich, dass wir überhaupt so weit kommen konnten? Und es ist in Wahrheit nur möglich, weil wir immer noch einen großen Bereich der Desinformation haben, insbesondere durch den Bereich des öffentlich-rechtlichen Rundfunks. Und dazu soll einfach niemand mehr gezwungen sein. Es wird ein komplizierter juristischer Weg, aber wir möchten ihn gehen. Und deswegen ist das eine der ersten Amtshandlungen. Ist sie auch deswegen, weil sie sehr schnell geht. Es ist ja nur ein formaler Beschluss. Selbstverständlich gibt es noch viele weitere Punkte, die gleich auf der Agenda der ersten Tage stehen werden.
4: Jetzt haben Sie gerade das Wort Desinformation benutzt. Also wir sind ja auch alle drei starke Kritiker des öffentlich-rechtlichen Rundfunks. Aber woran machen Sie das fest, dass es quasi eine allumfassende Desinformation ist und nicht einzelne Fehler, die sozusagen passieren?
3: Naja, es zieht sich ja wie so ein roter Faden durch die Berichterstattung der letzten Jahre.

0: in den öffentlich-rechtlichen Rundfunk stärken, so heißt diese Enquete-Kommission. Und hier hatten wir viele Studien beleuchtet, die ganz klar auch wissenschaftlich fundiert darlegt, inwieweit einzelne Parteien bevorzugt werden, benachteiligt werden. Das ist mittlerweile statistisch erfassbar. Und ich sag mal, jeder, der die Berichterstattung ja halbwegs neutral verfolgt, dem fällt das ja auch sehr stark auf. Und dass es so ist, das ist kein Geheimnis, das sagt nicht nur ich. Aber dass man dafür auch noch bezahlen muss, das ist halt ein Umstand, den möchten wir einfach so nicht mehr, weil ihn auch sehr viele Menschen in diesem Land so nicht mehr möchten. Wir möchten einfach die ganze Medienlandschaft neu denken und ich finde das auch jetzt endlich mal an der Zeit, genau das zu machen.
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0: Ich bin da ganz realistisch vorher und will auch keine falschen Erwartungen wecken. Also man muss den ersten Schritt gehen und es wird juristisch anspruchsvoll. Aber wir wollen halt diesen Schritt endlich mal gehen. Die Kündigung eines Bundesland, die wurde schon vor einigen Jahren mehr oder weniger, ich will mal sagen, vergiftet. Im Zuge der Debatte damals, als Bayern und Sachsen da auch entsprechend eindeutig kommuniziert haben, dass sie das eigentlich so nicht mehr mitspielen wollen, machen sie dann aber doch unterm Strich. Und das ist ja auch das, was uns unterscheiden wird. Aber jedenfalls hat man da das Ganze schon etwas verkompliziert. Man hat eine Kündigungsfrist eingebaut. 2 Jahre sind es aktuell. Und man muss sich auch anschauen, was kann man denn als Bundesland überhaupt kündigen? Man kann seinen jeweiligen Medienstaatsvertrag mit der jeweiligen Rundfunkanstalt kündigen. Das ist bei uns der MDR. Und dann würde eine Neuordnung erfolgen müssen. Das heißt, wir sind auf der einen Seite nach dem Grundgesetz verpflichtet, ein Informationsangebot vorzuhalten. Wollen wir auch machen. Wir nennen das dann Grundfunk. Das ist das langfristige Ziel. 1-2 Sender, neutrale Berichterstattung ohne Wertung. Aber auch das ist sehr schwer als Bundesland. Wir wollen einfach, und das ist das Entscheidende, mit dieser Kündigung auch ein ganz klares Signal senden. Es gibt jetzt Bundesländer, die möchten das nicht mehr, die spielen das nicht mehr mit und die sind auch bereit, juristisch mal auszufechten, was müssen wir denn jetzt vorhalten und was nicht. Das ist auch ein Ziel dahinter. Und machen wir uns mal ehrlich, als Sachsen-Anhalt allein wird es höchstwahrscheinlich noch nicht reichen, das ganze Konstrukt ins Wanken zu bringen. Der erste Schritt auf jeden Fall. Aber vielleicht schaffen wir es ja auch in Mecklenburg-Vorpommern im September, sodass wir schon ein zweites Bundesland hätten, vielleicht dann später noch mehr, die aus ihren jeweiligen Anstalten aussteigen würden. Und dann müsste man dieses ganze Konstrukt zwingen, sich zu reformieren, neu zu ordnen, mit dem Ziel natürlich, diese Zwangsabgabe endlich abzuschaffen.
3: Aber das heißt auch, die Verträge Deutschlandradio und ZDF, die blieben erstmal unangetastet, obschon da auch alle Länder durchaus eine Möglichkeit haben.
0: Ich würde alles kündigen, wo Sachsen-Anhalt beteiligt ist. Das muss man sich im Einzelfall dann mal anschauen, mit welcher Anstalt jetzt welche Verträge genau bestehen. Es gibt auch das Finanzierungsgesetz. Also wir würden erstmal alles grundsätzlich kündigen, um es dann auf diese juristische Auseinandersetzung ankommen zu lassen. Niemand weiß, und da bin ich auch realistisch vorher, was genau juristisch danach passiert. Es gibt unterschiedliche Rechtsauffassungen zu diesem Thema. Was bedeutet überhaupt Grundauftrag? Wie könnte man dem auch als Bundesland nachkommen? Und all das wollen wir einfach mal geregelt sehen aktuell. Und das ist auch ein Punkt, den Sie haben es ja gerade angesprochen, 50 Jahre zurück. Genau das ist das Problem. Irgendwie haben es dann doch alle mitgespielt. Also es war ganz oft Wahlkampfthema, auch hier bei uns regional. Die CDU ist ja ganz oft mit dem Thema Rundfunk, Stabilität nennen die das dann, auch in den Wahlkampf gegangen. Wir wollen dann einfach wirklich auch mal liefern und wirklich mal zeigen, was denn dann passiert. Und genau das ist das Ziel dahinter und deswegen werden wir das
4: machen. In diesem Teil haben wir Peter Welchering gehört, jetzt Alexander Teske.
5: Jetzt haben Sie gerade gesagt, Sie stellen sich einen Grundfunk vor mit einer neutralen Berichterstattung. Haben Sie da ein Vorbild vor Augen? Also gibt es Ihrer Auffassung nach einen Sender, der dem recht nahe kommt?
0: Nee, ehrlich gesagt in Deutschland aktuell überhaupt nicht. Also es gibt unterschiedliche Ausrichtungen in der Privatwirtschaft und das ist völlig legitim und völlig in Ordnung. Das ist ja der Sinn auch, dass man sich selbst frei für die Medienlandschaft entscheiden kann, wo man vielleicht, ich würde mal sagen, die persönlichen Schnittmengen sieht, wo man sich bestmöglich informiert fühlt oder wo man auch ein hohes Vertrauensgefühl hat. Das ist ja auch nicht unwichtig. Aber letzter Satz, wir sind eine Rechtsstaatspartei. Aktuell sagt das Grundgesetz, wir haben diesen Auftrag, dem werden wir nachkommen. Aber heißt ja auch nicht, dass man dieses Gesetz irgendwann mal ändern könnte, wenn es eine breite Mehrheit in diesem Land dafür gibt, die das reformiert haben möchte oder komplett abgeschafft haben möchte.
3: Wo machen Sie das fest im Grundgesetz, dass wir einen öffentlich-rechtlichen Rundfunk haben müssen? Also ich habe da nichts gefunden. Ich habe gleichwohl ein paar Urteile des Bundesverfassungsgerichts und vor allen Dingen Begründungen gefunden, die darauf hindeuten, dass das Bundesverfassungsgericht der Meinung ist, dass eine Kündigung der bisherigen Verträge tatsächlich eine Grundrechtsverletzung nach sich ziehen könnte. Aber im Grundgesetz direkt, so wie Sie es gerade sagten, habe ich nichts gefunden.
0: Nee, da gebe ich Ihnen völlig recht. Und genau das ist ja auch das, was wir juristisch ausarbeiten möchten oder ausfechten möchten. Welchen wirklichen Grundauftrag hat denn jetzt ein Bundesland oder respektive die Bundesrepublik Deutschland zu erfüllen oder auch nicht? Also das Informationsangebot, eine Grundinformation vorzuhalten, ist mehrfach, wie Sie auch schon sagen, beispielsweise auch in Referenzurteilen, schwammig beschrieben, wie das denn genau aus zu sehen hat.

0: Da gebe ich Ihnen recht, das ist einfach nicht wirklich abschließend geklärt und auch nicht abschließend definiert. Und deswegen wäre ich auch dafür, das einfach mal darauf ankommen zu lassen.
1: Aber haben Sie Ihren Wählern auch ganz klar gesagt, dass Sie die ersten 2 Jahre nach der Wahl und auch nach dem Ausstieg aus den Medienstaatsverträgen trotzdem erstmal ganz normal den Rundfunkbeitrag weiterzahlen müssen? Denn diese 2-jährige Kündigungsfrist, die ist festgeschrieben. Und es könnten Sie auch das Gesicht verlieren. Also das könnte ja als Nebelbombe empfunden werden. Die Leute wollen ja eigentlich immer sofort etwas spüren.
0: Naja, es gibt ja ganz viele andere Maßnahmen, können wir gerne drüber sprechen, die man sofort spüren würde oder kurzfristig spüren würde. Diese ist ja eine, wo ich aber sehr klar kommuniziere, was darauf folgen würde. Es sind ja nicht nur genau 2 Jahre, es sind höchstwahrscheinlich, wenn wir am 6. Oktober konstituieren sollten und es möglich sein würde, wären es ja sogar 2 Jahre und 2 Monate, weil wir auch noch bis zum Jahresende das noch mitmachen müssten. Aber nein, es ist in jeder Veranstaltung, in jedem Auftritt ist das Teil der Kommunikation, was danach folgen wird.
2: Neutralität hin, Neutralität her, es wäre ja schon der Sache Genüge getragen, würden beispielsweise Vertreter des Iran oder auch Russlands in ausführlichen Interviews porträtiert.
1: Aber apropos Zwangsabgabe, also Finanzierung, es gab ja auf jeden Fall schon Vorstellungen, wie das Ganze finanziert werden könnte, dieser Grundfunk. In einem Entwurf zum Regierungsprogramm hieß es ja, man will sich da an dem finnischen Vorbild orientieren, wo man ab einem Jahreseinkommen von 14.000 Euro 0,68% des Einkommens beziehungsweise maximal 160 Euro im Jahr für so einen öffentlich-rechtlichen Rundfunk zahlt. Wir liegen mit dem Rundfunkbeitrag gerade bei 220 Euro pro Jahr rund. Dann haben Sie ganz schnell gesagt, ja, das wird wieder gestrichen, aber es muss ja Leute bei Ihnen geben in der AfD, die diese Idee gut gefunden und da reingeschrieben haben. Also sind Sie vielleicht dann doch gar nicht so ergebnisoffen, wie Sie das jetzt schildern?
0: Nein, das ist passiert. Das ist ja ein interner Entwurf gewesen. Das war einfach ein klarer Fehler. Es ging beim finnischen Modell grundsätzlich um die Ausrichtung des Rundfunks, wie das dort gemacht wurde, dass man es haushaltsmäßig gemacht hat. Aber die Finanzierungsfrage über eine Sondersteuer oder sowas, das war einfach ein redaktioneller Fehler. Der ist da rausgeflogen oder der fliegt jetzt raus auf den Parteitag. Aber das passiert nun mal, wenn interne Dokumente geleakt werden, muss man mal ganz ehrlich so sagen. Es war ja ein Entwurf für die Mitglieder und Mitglieder können jetzt Änderungsvorschläge einreichen. Wir haben am 11. April ist der Parteitag, wo basisdemokratisch über dieses Programm abgestimmt wird. Und selbstverständlich gibt es da nochmal einen Änderungsantrag. Das passiert einfach. Ich meine, wir haben kein Wahlprogramm dieses Mal. Wir haben ein Regierungsprogramm, über 150 Seiten. Viel, viel detaillierter als in den vergangenen Jahren. Auch viel detaillierter als bei anderen Parteien. Und da passiert sowas einfach mal und das ist nun mal so. Das ist überhaupt nicht schlimm, aber dieses Modell, das möchte ich nicht.
1: Wenn Sie da eher über so eine Art Haushaltsabgabe nachdenken, also Steuerfinanzierung, da sind wir wieder bei dem Punkt, dann ist ja auch so ein Grundfunk viel näher am Staat dran, als wenn man es eben doch über eine eigene Abgabe machen würde. Und dann könnte die AfD ja genauso wie das bisherige Parteien mit dem Öffentlich-Rechtlichen auch immer wieder machen, diesen Grundfunk für sich nutzen und einsetzen. Also wie begegnen Sie diesem Vorwurf oder sag mal diesem Bedenken?
0: Naja, nur weil ich ein Haushaltsmittel oder ein Haushaltstitel für irgendwas heranziehe, heißt das ja nicht automatisch, dass man als Regierung direkt Einfluss darauf hat. Also diese Staatsferne ist da weitaus mehr gegeben in meinen Augen, als wenn ich Rundfunkräte habe, die ganz klar politisch über Absprachen besetzt werden. Also das halte ich nicht für risikoreich, unabhängig davon, dass es ja für jede kommende Regierung gleichermaßen gelten würde. Also es soll hier nicht um die AfD gehen, es soll generell wieder um eine Freiheit im Rundfunk gehen, beziehungsweise um eine Freiheit der Menschen, was sie sehen möchten und was nicht, was sie finanzieren möchten und was nicht. Und über diese Haushaltstitel wollen wir einfach nur als Rechtsstaatspartei natürlich den juristischen Voraussetzungen nachkommen. Du musst was anbieten oder auch nicht und das wollen wir erstmal herausfinden.
2: Das wackere Finnland, Land des Elches, Land der Bären.
3: Über welches Budget sprechen wir denn bei Ihrem Grundfunk? 1, 2, 3 Milliarden?
0: Nein, also erste Schätzung wesentlich weniger, also im Millionenbereich. Also ich habe mich mit Kollegen unterhalten, die sagen, das könnte man mit 50 bis 100 Millionen Euro im Jahr lösen bundesweit. Aber das kommt alles auf die Programmatik drauf an. Vielleicht könnte man es sogar so strukturieren, dass es sogar kostenneutral wäre über diese Abo-Modelle, dass man das damit querfinanzieren würde. Das ist halt eine Frage, was baut man für ein Konstrukt, was möchte man überhaupt machen? Welche Moderatoren will man auch haben? Ich meine, es gibt beim öffentlich-rechtlichen Rundfunk Intendanten, Moderatoren, wissen Sie alle, die bekommen irgendwas zwischen 400.000 und 600.000 Euro im Jahr. Und das muss man einfach mal überdenken. Was sind da auch für Größenordnungen an Geldmittel, die eigentlich gar nicht in die Programmatik fließen, sondern in alles Mögliche, in Verwaltung, wo man auch großzügig einsparen könnte. Also das langfristige Ziel wäre am besten natürlich eine Kostenneutralität. beispielsweise über so ein Abo-Modell. Und das müssen wir einfach mal durchkalkulieren, wenn man denn weiß, was muss man denn jetzt anbieten und was
4: das nicht. Dossier.
1: Da würde ich jetzt einwerfen, gerade angesichts der jetzigen angespannten globalen Situation, wäre es ja schon auch wichtig, in bestimmten Teilen der Erde auch Menschen vor Ort zu haben, die gut als Journalisten arbeiten, also Korrespondenten. Das ist natürlich mit so ein paar Millionchen kaum hinzubekommen. Und dann müsste der Grundfunk in Sachsen-Anhalt ja dann doch wieder auf diejenigen zurückgreifen, auf die Nachrichtenagenturen und so, ne, die vielleicht auch nicht immer so objektiv berichten. Wie stellen Sie sich das vor? Wie könnte der Grundfunk dann vielleicht auch eine Vorbildfunktion haben für andere?
0: Also das, da braucht man ja gar nicht erstmal in die Welt gehen, wenn ich mir anschaue, dass allein beim CDU-Parteitag ja weit über 100, das muss man sich aber überlegen, 100 Journalisten des öffentlich-rechtlichen Rundfunks nur bei einem einzigen CDU-Parteitag waren, dann halte ich es hier schon für sehr fragwürdig, inwieweit man überhaupt bereit ist, auch Strukturen zu verbinden und sich gegenseitig dazu unterstützen. Also ich habe hier ganz klar das Gefühl, dass hier natürlich auch, ich sag mal, jeder sein eigenes Süppchen kochen will und dadurch Größenordnung auch in Kosten entstehen, die eigentlich vermeidbar wären. Und eventuell ist das international auch so. Ich weiß jetzt nicht, welcher Sender hat jetzt in welchem Land welche Korrespondenten. Ist das nötig, dass man auch in vielen Ländern Doppelstrukturen hat? Hat man aktuell, das weiß ich, unter dem Deckmantel der Programmfreiheit und Programmvielfalt. Aber warum sollte jetzt der Korrespondent aus dem Land X das was komplett anders berichten als sein Kollege, nur um eine Programmvielfalt herzustellen? Die Informationslage ist ja dann doch in der Regel dieselbe. Und da muss man einfach mal schauen, kann man dort Kooperationen herbeiführen, vielleicht mit den Agenturen, vielleicht aber auch mit Presseberichterstattern anderer Nationen. Also ich bin kein Freund davon, dass jetzt in jeder Stadt, in jedem Land der Welt Dutzende Pressevertreter unterschiedlichster Organisationen von allen möglichen Bereichen vor Ort sein müssen, damit jeder einfach irgendwo seine persönliche Meinung vielleicht nochmal da einfließen lässt. Ich finde, das sind alles Größenordnungen, die kann man auch effizienter gestalten.
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2: Die Gefahr von Parteiradio steht natürlich auch im Raum. Schlechtes Beispiel Austria First.
3: Da kommt ja vielleicht noch eine sechste Plattform dazu. Es gab ja Meldungen, dass die AfD darüber nachdenkt, so einen eigenen Radiosender aufzumachen, ähnlich wie die FPÖ das in Österreich macht. Wie würde der denn dann aussehen und wie würde sich auch abgrenzen von dem, was sie mit dem öffentlich-rechtlichen Grundfunk machen wollen?
0: Naja, das ist ja ein reiner Parteisender. Also das spielt ja, das ist ja völlig getrennte Paar Schuhe, weil da wird ja niemand zwangsweise gezwungen, diesen AfD-Sender mit zu finanzieren. Ich weiß auch noch nicht, was die für Musik spielen wollen. Also das ist ein Projekt der Bundespartei. Ich finde das gut, dass sie das machen. Ich finde das auch unterstützenswert. Und ich würde mich auch freuen, wenn ich irgendwann mal da auch gerne mithelfen kann. Ich weiß nicht, welche Musik die da spielen wollen. Ich könnte ja Vorschläge machen. Ich weiß aber nicht, ob die jedem gefallen würden. Und von daher halte ich mich, was Musikgeschmack angeht, ein bisschen zurück. Aber
3: mach, Programm mach doch mal zwei, drei Titel.
1: das interessiert uns jetzt mal.
0: Da kann man nur verlieren.
2: Zwei oder drei Titel für Blaues Radio. Na wie gut, dass es mich gibt. Mich mit der Schlagerkompetenz hier in der kleinen Audiodatei.
4: Ich höre Austria First.
2: Ich auch, wie Birne und Kirsche. Blau ist die Nacht.

0: Löcher aus dem Blauschimmelkäse flogen mit Gerd Michaelis Chor und Eiffel 65.
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0: Wir haben die ehemals rechten Hände von Hubert K., Two of Us. Und besinnlich Elton John und Nick Hayward und die Schlümpfe gibt es vielleicht auch noch in unserer gesicherten Woche. Ulrich Siegmund, sachlich richtig, das Dossier.
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0: Die Live-Teil heute mit einer fantastischen Meldung gestern bekommen von X.
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0: Che Guevara folgt mir jetzt. Hört auch die kleine Audiodatei. Gehört nun zu unserer Familie. Mensch, gestern schon Elvis lebt.
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1: Ja, er lebt noch, er lebt noch, er lebt noch.
0: Ulrich Siegmund, habt ihr schon die 4 Stunden ungeskriptet gesehen? Mit Verlaub, ich habe dazu keine Zeit. Wenn ich 4 Stunden Zeit habe, muss ich erstmal meine Mutter anrufen. Lust auf Hassrede? Volksbühne Berlin wollte ja im Badebecken vor dem Haus vergangenen Freitag einen Sondertag für die schwarze Community durchführen. Nun hätten, so hetzt Tagesschau, Rechte und Rechtsextreme gegen diesen Termin gehetzt. Die Volksbühne sagte die Veranstaltung ab und stellt jetzt vor ihrem Haus ein riesiges Schild auf mit der Aufschrift Fickt euch. Und hierzu mein klarer Kommentar. Streicht Subventionen für diesen Drecksschuppen und macht ihn zu. Einfach zumachen. Wie die ganze Mischpoke, schönes Wort, in der Kulturszene, die weitestgehend von Subventionen lebt, wäre auch die Volksbühne ohne diese nicht tragbar. Subventionen kommen von Steuergeldern, die zahlen auch die Kritiker, unabhängig worum es geht. Diese dann zu beleidigen mit Fickt euch, ist mir als Kulturschaffenden, dem die Geschichte der Volksbühne durchaus bewusst ist, Motivation zu sagen, macht die Bude zu. Und ich habe noch einen zweiten. Wir erinnern, Pressekonferenz Belgrad, der deutsche Journalist Michael Martens, FAZ, stellte die Frage, was können wir Europäer konkret tun, um ihnen, also Zelensky, dabei zu helfen, mehr Russen zu töten, mehr russische Soldaten natürlich. Der deutsche Journalistenverband solidarisiert sich nun mit Martens, also im Grunde mit einem Aufruf zum Töten. So und nicht anders kann man das nur interpretieren, auch in Russland wird es so interpretiert. Doch hier von mir zumachen. Eine Aussage wie diese ist für mich, angesichts der Verbrechen, eine Verharmlosung eben dieser und eben gesichert rechtsextrem. Das nun wirklich gesichert. Verbände und Medien, die hier solidarisieren, müssen gleich eingeordnet werden. Deren Konsumenten auch unmissverständlich. Und wenn ich hier von mir, in meinem täglichen Quatsch, dann von der anderen, von der angesprochenen Seite. Und das wird so gemacht dort. Es gibt auch keinen Interpretationsspielraum. Auch hier hilft nur eins, zumachen, abschalten. Ich informiere an dieser Stelle gern, dass gemäßigte Kräfte in Russland sich mittlerweile kaum noch Gehör verschaffen können. Ich würde diese mittlerweile auf die Person Putin reduzieren. Der wird wohl im September ein relativ schlechtes Wahlergebnis einfahren, ist meine Prognose. In Folge werden die, die härtere militärische Maßnahmen fordern, also alle, Oberwasser bekommen. Weitere Abläufe vorauszusagen wäre unseriös. Sicher eine Mischung aus militärischem und wirtschaftlichem.
5: Morgens zum Frühstück.
6: Alles, überall. Jede Unterlage vom Brot oder vom Brötchen ist bei mir Butter.
0: Wahnsinniger Konsumterror wie täglich Frühstück könnte dann aber mal für ein paar Jahre zur Vergangenheit gehören. Also genießt die Butter und wenn was übrig bleibt, frei nach Bertolucci, liebe Kulturfreunde, schmiert sie euch irgendwo hin. Na, du gehörst zu Woody Allen. Übrigens, mit dem Russen töten. Mit dieser Formulierung hat mich auch einmal ein Hörer konfrontiert. Sinngemäß, wir müssen uns wieder daran gewöhnen, Russen zu töten. Wenn verschiedene Leute gleiche Formulierungen verwenden, gehe ich davon aus, dass sie Inhalt irgendwelche Denkpapiere oder Argumentationshilfen sind und nun vielleicht angetestet werden, ob der Reaktion...
7: Meine deutschen Volksgenossen und Volksgenossinnen.
0: Klassische Propagandatechniken, in denen wir Expertise haben.
8: Die Panzertruppen.
0: In offensichtlicher Beseeltheit verschiedene Expertisen aufeinandertreffen zu lassen.
8: Die Petition, in der die Entlassung des FAZ-Korrespondenten Michael Martens gefordert wurde, und zwar aufgrund seiner Frage, ob man bei der Tötung von Russen helfe könne, ist auf der Webseite nicht mehr verfügbar.
0: Danke, beste Svetlana. Und so haben sich alle wunderbar erklärt am 18. August 2026, an einem Dienstag. Hier ist die kleine Audiodatei.
9: Alles für die Freiheit aufzugeben,
4: Das ist Freiheit.
0: So erfreulich und siegreich für uns wie vor 80 Jahren wird es diesmal wohl nicht ausgehen. Aber in Demut sollte man das Ziehen von Lehren immer auch als Gewinn betrachten.
8: Und nun die weitere Nachricht.
0: Es ist Svetlana, welch wunderbare Idee. Nach ukrainischen in Russland legt Russland nun Lager von Online-Händlern in der Ukraine in Trümmer. Es berichtet die Tagesschau, doch der ORF nennt Saporischschja, meint Saporosche. Auch berichtet er von der Verurteilung zu 11 Jahren und einem Monat Haft in einem Straflager des Oppositionellen Schlossberg von der Partei Jabloko, einer neoliberalen Partei, wie sie bei Wikipedia nachlesen können, die hier falsch zum wiederholten Mal als Antikriegspartei dargestellt wird und wieder, wenn mehrere verschiedene Medien etwas gleich falsch darstellen, verweist das auf Argumentationshilfen, auf Denkpapieren von irgendwelchen anderen Organisationen, die wahrscheinlich nie irgendwo zur Wahl gestanden haben. Die Bundeswehr hat ihr Personalziel für dieses Jahr erreicht, frohlockt die Tagesschau. Grünen-Vorsitzende Öhlich, Mecklenburg-Vorpommern, tritt zurück. Im vergangenen Jahr gab es Vorwürfe, sie habe einen Mitarbeiter belästigt. Das würde ich bei den Grünen nicht auf eine Einzelperson festmachen.
5: Wir müssen Wladimir Putin global isolieren, indem wir hier vor Ort unsere Häuser besser isolieren.
0: Die grüne Vordenkerin Terry Reintke, nun in Mecklenburg-Vorpommern neue Landesliste für das Streben um 5%. EU-Sanktionen gegen Russland, weitere verkündet Außenbeauftragte Kaja Kallas in Springers Welt. Hoffen wir auf anhaltenden Erfolg. Für seine Abkehr von Russland will Lettland 7 Milliarden Euro zusätzlich aus dem EU-Haushalt. Hat die lettische Regierung ihrer Bevölkerung, die zu weiten Teilen Russisch spricht, Nachteile zukommen lassen? Entgegen dem, auf das sicher auch die dortigen Politiker vereidigt sind. Wall Street Journal berichtet über Erschöpfung der Besatzung des Flugzeugträgers Abraham Lincoln. So kommen wir in den Nahen Osten.
8: Mojtaba Khamenei wurde zum obersten Führer ernannt.
0: So ist es, Svetlana. Husi-Angriffe meldet der ORF auf Stellungen nahe der Küste des Jemen. Die USA streben nach Worten von Donald Trump keine Verlängerung von Waffenruhevereinbarung mit dem Iran an. Die ehemalige Kongressabgeordnete Taylor Greene behauptet, US-Beamte hätten den Einsatz von Atomwaffen gegen den Iran erwogen. Sie schreibt auf X: Ich spekuliere nicht, ich weiß es und es ist das pure Böse. Auch Washington Post berichtete unlängst von einem umfassenderen Krieg, auf den sich die USA vorbereiten. Die iranische Nachrichtenseite IRNA zitiert den Sprecher der Revolutionsgarde Mohebi. Trumps Behauptung von Gesprächen entspringt einer Niederlage. Der erste Vizepräsident Arif erklärt, nach militärischen Scheitern strebt der Feind durch wirtschaftlichen Druck den sozialen Zusammenbruch an. Der Berater des iranischen Revolutionsführers für internationale Angelegenheiten schreibt, heute zahlt die US-amerikanische Familie den Preis für das Glücksspiel ihrer Anführer. Ali Akbar Velajati heißt der Mann. Fotos werden publiziert von Mariä Himmelfahrt und dem Fest der Traubenweihe am 17. August. Hier feiern armenische Christen aus Teheran und dem Norden Irans. Und der Iran hat 58 Dossiers für die Aufnahme in das UNESCO-Welterbe in der Warteschlange. Zum Schluss noch Lustiges aus meiner Heimat Thüringen. Die Erfurter BSW-Fraktion ist gegen ein Ende der Thüringer Koalition mit der CDU. Sarah Wagenknecht will die Frage nun auf einem Sonderparteitag klären.
9: Sarah kommt.
0: Meine gewogene, aber unschöne Prognose: 5% in Sachsen-Anhalt werden nicht mehr erreicht werden können. Die vielen Klugen in der Partei, einer wird kommende Woche hier in der Audiodatei vorgestellt, wenn es nicht mehr gesichert zugeht, wird das zunehmend Belastung für Reputationen bedeuten. Das ist nicht gut. 85 km/h und Hagel, 35 Liter Regen. Der Donnerstag wird der härteste Tag der Woche. So verängstigt die Berliner Zeitung ihre Leser vor einem Wetter, zu dem man zumindest sagen kann, die Hitzewelle scheint vorbei.
10: Tock, tock und dann wusch.
0: Ich nenne es unbeständig bei normalem Temperaturniveau. Im Süden Schauer und Gewitter kräftiger, auch Dauerregen möglich, im Norden weniger. Durchgehend so geht es in Richtung 1. September, meteorologischer Herbst.
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0: 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Hi Moon. Die Mittagsmusik auf DDR1. Zur Mittagspause darf bei uns gerockt werden. Ulrich Siegmund und die Medien. Er war zu Gast bei einem Medienpodcast von mit Alexander Teske, Anne-Kathrin Mücke, Peter Welchering. Die ersten beiden waren ja auch schon hier in der kleinen Audiodatei. Das Ganze um halb nach der rockenden ersten halben Stunde der Sendung. Hi Nun, wir haben dabei Jessica, Tears for Fears, Berlog, Echo and Bunnyman, zwei Titel. Einer ist eine Coverversion von den Doors, People Are Strange. Und die Doors jetzt, Roadhouse Blues.

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Unterhaltung in den kommenden Stunden mit unserer bunten Musikmischung, die bis in das Jahr 1990 reicht. Dazu ausgewählte Mitschnitte aus dem Rundfunkarchiv, Originalmitschnitte des Rundfunks und des Fernsehens der DDR.

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1: Die zentrale Wetterdienststelle der Deutschen Demokratischen Republik teilt mit, dass der gestrige Sonnabend mit Rekordtemperaturen bis zu 37 Grad der bisher heißeste Tag dieses Jahres war. Heute waren die Temperaturen infolge stärkerer Luftbewegung nicht mehr ganz so hoch wie gestern, überstiegen jedoch in vielen Orten immer noch über 30 Grad. Heute Abend um Mitternacht rechnen die Meteorologen mit dem Auftreten einzelner örtlicher Gewitter. Für morgen erwarten sie die zuvor kühlere Luft. Auch in Westdeutschland waren am Wochenende Hitzerekorde zu verzeichnen. Das gesamte Ruhrgebiet lag unter einer windstillen Dunstglocke. In Nordrhein-Westfalen wurde die Wasserzufuhr für die Industrie rationiert. Vor allem aus dem Raum Siegen wird eine große Wassernot gemeldet. Schwimmbäder dürfen nicht mehr nachgefüllt werden. Autowaschen wurde verboten.
0: Abkühlung gewünscht. 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
0: Auferstehung der Ruinen.
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1: Ulf Drechsel, 1988 zur Musikgestaltung von Jugendradio DT64.
2: Ich würde schon ganz gerne auf diese Frage antworten, weil sie natürlich auf eine ganz spezielle Musikrichtung zielt. Wenn du sagst, welcher Titel kommt an, heißt es, welcher Titel platziert sich in der Hitparade auf Platz 1. Und darum kann es überhaupt nicht gehen bei einer Konzeption eines Rundfunksenders wie Jugendradio. Da geht es nicht nur um Hitparadenmusik. Es geht um ein gesamtes Spektrum von populärer Musik in ihrer ganzen Breite. Da gibt es eine Hitparadenmusik und da starten wir alles, was sich nur irgendwie bietet, und das Publikum entscheidet letzten Endes, was kommt auf Platz 1 und was fällt durch die Roste. Und es ist genug, was durch die Roste fällt. Es gibt aber auch genug, was auf Platz 1 kommt, was mir nicht immer gefällt. Das ist eine ganz andere Frage. Und so. Es gibt mal Musik, wo es überhaupt nicht darauf ankommt, was wird sich vorne oder irgendwo platzieren. Es geht einfach darum, das Spektrum, so wie es in dieser Live-Szene und in der Kulturszene dieses Landes existiert, zu präsentieren und abzubilden und zu bewerten. Von allen möglichen Standpunkten. Da gibt es musikalische Kriterien, die man anlegen kann. Es gibt natürlich auch Kriterien von den Texten, hatten wir vorhin. Es gibt die Kriterien, wie reagiert das Publikum auf bestimmte Angebote. All das passiert und da wird überhaupt nicht danach geschielt, was läuft gut oder so. Es wird gezeigt, was da ist, und das Publikum, die Hörer entscheiden letzten Endes mit ihren Briefen oder mit ihrer Stimme, wie auch immer, ob ihnen das gefällt oder nicht. Und die Leute schalten neuerdings mehr Jugendradio.
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0: Demokratischen Republik gewidmet habe, erfüllt. Alle wissenschaftlich-technischen, medizinischen und biologischen Experimente wurden programmgemäß abgeschlossen. Ich danke meiner Partei. Ich danke meinem sozialistischen Vaterland. Ich danke der Union der Sozialistischen Sowjetrepubliken, dass ich diesen ehrenvollen Auftrag erfüllen konnte.
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0: Sehr beliebt die Sendung Wünsch dir doch mal Tanzmusik.
1: Sebastian Rockwitz grüßt mit Lucifer seine Freundin Ute Peter, den Mädchenkreis von der Hochschule für Ökonomie A3, in dessen Zentrum besonders jene eine vom Zimmer 111 hinten rechts unten. Aber jetzt habe ich schon ein bisschen etwas vorausgenommen.
2: Ja, Lucifer.
1: Es kommt ja zunächst die Gruppe Krokus. Und da habe ich auch Grüße. Die Gruppe Krokus wünschte sich Rainer Bemmann für Robby in Pirna, Evelyn für Marita in Bernburg. Thomas grüßt seinen Kumpel Frank, der gerade im Krankenhaus liegt.
2: Mit Lucifer grüßt Graupi alle ehemaligen Funkschüler des Jahrgangs 1974, besonders Wille, Renny und Zicke. Bernd gratuliert ganz herzlich seiner Schwester Helga in Marzahn zum Geburtstag. Unteroffizier Schirmschar grüßt den Genossen Helmholtz in Berlin und die Genossen Winkler und Vogtländer und alle Genossen des vierten Diensthalbjahres, besonders den Genossen Schubert.
1: Angela Brülow aus Berlin schickt Grüße an ihren Thomas, Ute Roch, den Micha, Peter aus dem AT-Labor, seinen ehemaligen Kommilitonen Micha aus Potsdam samt Familie und alle, die noch immer an der ISE in Berlin-Lichtenberg studieren. Ganz besonders die Neuen, die noch alles vor sich haben und die, die gerade ins Praktikum abgerückt sind.
2: Bea und Maria senden liebe Grüße an den Unteroffizier Carsten Arola in Waldrena. Doris Barge aus Güstrow grüßt ihre ehemaligen Mitschüler von der IOS Waren-Müritz, besonders die Jungen, die zurzeit bei der NVA sind.
1: Grüße auch von Raphael an seinen Schatz Gabi Dahl von Wende an das Zimmer 112 im A3 der Hochschule für Ökonomie, von Heike Wiedl an ihren Freund Bastel, von Joachim Fischmann an seinen Liebling Viola Rutz. Und hier spielen wir Gruppe Krokus, Down the Drain und Lucifer fliegen zum Mond.
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0: In die 80er Jahre, Gerhard Neef lädt ein in die Stadt Frankfurt-Oder, Heinrich von Kleist.
1: Heinrich von Kleist gilt als einer der sprachgewaltigsten deutschen Bühnendichter. Im Jahre 1777 wurde er hier in Frankfurt-Oder als Sohn einer preußischen Adelsfamilie geboren und musste bereits mit 15 Jahren, so verlangte es damals die Familientradition, ins preußische Heer eintreten. Der ständige Widerspruch zwischen dem Menschen Kleist einerseits und dem preußischen Offizier andererseits führten schließlich dazu, dass er 1799 seinen Dienst quittierte, um an der hiesigen Alma Mater Viadrina vor allem Naturwissenschaften zu studieren und, wie er selbst sagt, ein freier denkender Kopf zu werden. Dennoch vermochte er nicht, die innere Zerrissenheit zu überwinden und wählte mit 34 Jahren schließlich den Freitod. Er schrieb vorher: Es fehlt mir an Kraft, die Zeit wieder einzurücken. Der Dichter des zerbrochenen Krug, der Penthesilea des Prinzen von Homburg oder des Michael Kohlhaas erlebte keines seiner Werke auf der Bühne. In unserem Land zählen die Stücke von Heinrich von Kleist zum ständigen Repertoire der Theater. Das Theater in Frankfurt-Oder trägt den Namen dieses berühmten Sohnes der Stadt und fühlt sich dem Erbe Heinrich von Kleist besonders verpflichtet. Und wenn Sie Frankfurt-Oder besuchen, dann sollten Sie diese Gedenkstätte und damit Heinrich von Kleist näher kennenlernen.
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0: Im Jugendclub im zweiten Programm des Fernsehens der DDR 1981 Alexander Lehmberg mit Dean Reed.
1: Erfolgreichster DEFA-Film 1981 ist Sing Cowboy Sing von und mit Dean Reed, der fast eine Dreiviertelmillion Besucher anzog. Das war Grund genug für uns, den Cowboy heute hier mal bei uns singen zu lassen.

0: die wahre erste Liebe. Manchmal ganz schön anstrengend, aber man muss sie auf jeden Fall ernst nehmen. Dean, ich habe ja da vorhin gesagt, 81, sehr erfolgreich, dein Film. Bist du jetzt ein Cowboy geblieben? Das Jahr 82 ist ja schon ganz schön alt. Was gab es inzwischen?
1: Nein, ich bin nicht ein Cowboy geblieben. Das war nur eine Rolle in einem Film. Und ich freue mich sehr, dass das so einen Erfolg gehabt hat. Aber jetzt ich bereite einen neuen Film für die DEFA vor. Ich schreibe ein Szenario über die gegenwärtige Situation für die Indianer in meinem Land. Ein Film mit Humor, mit Spannung, mit Abenteuer und auch mit einem politischen Inhalt.
0: Ja, da möchte ich euch noch sagen, man sagt so, wir haben heute ausgesprochen Schwein gehabt, dass du heute hier im Studio sein kannst. Du bist nämlich jeden Tag sonst unterwegs, Pressefesttournee, sehr anstrengend. Warum machst du das?
1: Die letzten zwei Jahre, ich habe meine ganze Zeit für meinen Film gewidmet und da klar, man kann nicht ins Kino gehen, jeden Abend zu sehen, die sofortige Reaktion von einem Publikum, und das macht viel Spaß jetzt. Es gibt eine Möglichkeit, mit Hunderttausenden von DDR-Bürgern einen persönlichen Kontakt zu haben, jeden Abend, und das ist sehr wichtig und es gefällt mir sehr.
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0: Karin Gregorek 1979 im Fernsehen der DDR. Ein Gespräch im Hause Stein über den abwesenden Herrn von Goethe.
1: Gut, Stein, ich bin bereit, Sie anzuhören. Sie machen mir Vorwürfe, und das sollen Sie nur gestehen, nicht Sie allein. Sie sagen, es sei Ihr eigenes Empfinden, was aus Ihnen spricht, aber Sie haben gar kein eigenes Empfinden, und hätten Sie eines, Josias, so würden Sie sich schwerlich herausnehmen, es dem meinigen entgegenzusetzen, wenn es nicht das übereinstimmende Empfinden des ganzen Weimar wäre. Es zeigt also von bei Ihnen ungewöhnlicher Rücksicht, dass Sie die Frage als eine eheliche hinstellen. Aber diese Art Schonung bringt uns nicht weiter. Meinen Sie, ich hätte auf dem Ball gestern die Stimmung nicht bemerkt? Ich stand ja fast abgesondert wie eine Verworfene. Blicken wir den Dingen ins Auge. Mein jetziges Verhältnis zu Goethe wird allgemein missbilligt, nicht nur von Ihnen. Ich vergesse meine Schuldigkeit, ich bin untreu, ich schädige das Ansehen des Herzogtums. Alle Welt denkt so. Nun, die Tatsachen sind kaum zu leugnen. Und ich? Sie kennen mich. Wäre die Erste, die Anklage gegen mich zu erheben, wenn ich die Sache ebenso äußerlich betrachten könnte wie alle Welt. Sie müssen reden. Reden Sie. Ich bin fähig, jede meiner Handlungen zu rechtfertigen, selbst wenn der Hof oder der Herzog oder was mich am tiefsten schmerzt, die Herzogin mit mir unzufrieden ist. Es ist die Wahrheit, Stein.
0: Ich habe Goethe abgewiesen. Karin Gregorek aus der Produktion des Fernsehens der DDR, ausgestrahlt am 25. Dezember 1979. Ein Gespräch im Hause Stein über den abwesenden Herrn von Goethe. Das Einpersonenschauspiel in 5 Akten des Dramatikers Peter Hacks liiert mit Karin Gregorek. Es zählt zu den weltweit erfolgreichsten deutschen Bühnenwerken des 20. Jahrhunderts. Eine Verteidigungsrede der Hofdame Charlotte von Stein an den eigenen Ehemann. Ein Juwel in meinem Archiv. Marcel Reich-Ranitzky nahm ein Gespräch im Hause Stein in seinen Kanon der lesenswerten deutschsprachigen Werke auf. Karin Gregorek, geboren am 26. September 1941, verstorben am 21. oder 22. April 2023 in Berlin.

0: Hitze, das gab es auch in der DDR. 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
1: das
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1: Das Elbe-Kraftwerk Fockerode bei Dessau. Wichtiger Energielieferant für ein großes Industriegebiet. Nur eine gleichbleibende Kühlwasserversorgung aus der Elbe garantiert die Energieerzeugung. Wegen des sehr niedrigen Wasserstandes haben die Kraftwerke geeignete Vorkehrungen getroffen. Ein Schwimmbacker bewahrt das Einlaufbecken vor dem Versanden. Dadurch kann das Elbwasser ungehindert zulaufen. Trotz der Trockenheit können so die Kraftwerke in Fockerode die volle Strommenge in das Netz.
0: Abkühlung gewünscht. 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

0: DT64 1988, ein Special über Nordkorea.
1: Wenn man mal Veröffentlichungen aus der KDVR in die Hand bekommt, ist immer wieder zu lesen vom großen und geliebten Führer von Kim Il-sung. Es mutet an wie eine stark auf eine Person fixierte Gesellschaft. Welche Rolle spielt Kim Il-sung bei der Entwicklung des Landes?
2: Ja, also da muss man natürlich wieder mal kurz in die Geschichte gehen. Kim Il-sung war der Partisanenführer, der also dann 1945, als die Sowjetarmee in das Land reinkam, gemeinsam mit dieser Armee seine Partisanen dazu brachte, dass also die Japaner kapitulierten, dass sie das Land verließen. Mit seinem Namen ist dann eigentlich der gesamte Aufbau des unabhängigen Korea verbunden. Man bis 45 das Land kolonial unterdrückt, das Volk absolut mundtot gemacht. Sie durften ja während der Zeit der Japaner nicht mal die eigene Muttersprache in den wenigen Schulen sprechen. Damals war ja Japanisch Sprache. Also alles eigenständige Koreanische war in dieser Zeit tot gemacht, war total unterdrückt. Und Kim Il-sung war die Person, die dann an die Spitze des zunächst unabhängigen Korea, als also der Staat noch nicht gegründet war, trat und dazu aufrief, jetzt doch bewusst das unabhängige Land aufzubauen. All das, was zerstört worden war, was die Japaner, als sie abgezogen waren, kaputt gemacht hatten, nun wieder aufzubauen, um endlich die Wirtschaft wieder in Gang zu bringen, um zum Beispiel auch das Bildungswesen aufzubauen, dass die Kinder wieder eine Schule besuchen konnten. All das war mit diesem Namen verbunden. Er wurde dann 1948 erster Ministerpräsident. Und als 1950 der Krieg ausbrach, war Kim Il-sung Oberbefehlshaber.
1: Mit 36 Jahren, ne?
2: 1912 geboren, ja.
1: 36 Jahre Ministerpräsident.
2: Ja. Und ja, 1950 war er dann also Oberbefehlshaber der Armee. Und mit seinem Namen ist dadurch natürlich auch der Sieg über die Amerikaner verbunden. Und als dann 1953 das Land vollkommen da niederlag und man mühselig an den Aufbau ging, natürlich auch unterstützt von vielen anderen Ländern, vor allen Dingen den sozialistischen Ländern, da stand auch Kim Il-sung wieder an der Spitze dieses Landes. Und man kann wirklich sagen, dass Stück für Stück das Leben der Menschen in Korea sich verbessert hat.
1: Und ich verspreche euch jetzt zu Hause an den Hörern am Radio, dass wir nach der nächsten Musik noch ein bisschen knapper auf eure gestellten Fragen eingehen werden. Wir haben gemerkt, dass wir ziemlich lang geworden sind jetzt bei dieser Gesprächsrunde.

0: Meine Damen und Herren, mit Schwung und guter Laune haben wir Sie durch die letzte knappe Stunde dieses Nachtprogramms begleitet und damit in den neuen Morgen. Es ist 4:02, das Nachtprogramm ist beendet und in 2 Minuten beginnt wieder das Frühprogramm von Stimme der DDR. Ich verabschiede mich mit den allerbesten Wünschen für Sie.
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0: In die 80er Jahre, Gerhard Neef lädt ein in die Stadt Frankfurt-Oder, Heinrich von Kleist.
1: Heinrich von Kleist gilt als einer der sprachgewaltigsten deutschen Bühnendichter. Im Jahre 1777 wurde er hier in Frankfurt-Oder als Sohn einer preußischen Adelsfamilie geboren und musste bereits mit 15 Jahren, so verlangte es damals die Familientradition, ins preußische Heer eintreten. Der ständige Widerspruch zwischen dem Menschen Kleist einerseits und dem preußischen Offizier andererseits führten schließlich dazu, dass er 1799 seinen Dienst quittierte, um an der hiesigen Alma Mater Viadrina vor allem Naturwissenschaften zu studieren und, wie er selbst sagt, ein freier denkender Kopf zu werden. Dennoch vermochte er nicht, die innere Zerrissenheit zu überwinden und wählte mit 34 Jahren schließlich den Freitod. Er schrieb vorher: Es fehlt mir an Kraft, die Zeit wieder einzurücken. Der Dichter des zerbrochenen Krug, der Penthesilea des Prinzen von Homburg oder des Michael Kohlhaas erlebte keines seiner Werke auf der Bühne. In unserem Land zählen die Stücke von Heinrich von Kleist zum ständigen Repertoire der Theater. Das Theater in Frankfurt-Oder trägt den Namen dieses berühmten Sohnes der Stadt und fühlt sich dem Erbe Heinrich von Kleist besonders verpflichtet. Und wenn Sie Frankfurt-Oder besuchen, dann sollten Sie diese Gedenkstätte und damit Heinrich von Kleist näher kennenlernen.
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0: Die lange Geschichte des Jugendfernsehens der DDR, der Jugendclub im Zweiten, 1981, Alexander Lehmberg mit der Drahtdisco.
1: Unsere Drahtdisco, drei Titel zur Auswahl und einer wird dann, so wie ihr es wollt, am Schluss unserer Sendung gespielt. Und da würde ich jetzt mal darum bitten, um das Band, da ist es schon. Ich glaube, wir machen euch das heute nicht leicht, denn hier ist schon unser erster Vorschlag. Das war Rund aus Neubrandenburg und Marburg.

0: Ja, das waren sie also, unsere drei Vorschläge für die Drahtdisco. Geht ganz schön los, nicht? Und sagt uns also, welcher Titel am Ende unserer Sendung stehen soll. 6761443, unsere Telefonnummer wie immer, aber wir wiederholen es trotzdem gern nochmal.
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0: In den 80er Jahren besuchte Karl Eduard von Schnitzler Hildburghausen für eine Heimatdokumentation.
1: Im Kultur- und Freizeitzentrum der Schraube finden wir eine gepflegte Gaststätte, eine geschmackvolle Disco, eine große Sauna, einen Kleinkaliberschießstand, Gelegenheit zum Billard- und Tischtennisspielen, eine große Anlage für Aquarianer, Vierfischzucht und eine Kegelbahn.

0: bist du da?
1: Nicht nur der Schallplattenladen, auch die anschließende Verkaufsstätte für Kunst, Volkskunst und Kunstgewerbe ist sehenswert. Die Verkaufsgenossenschaft bildender Künstler sorgt mit Eifer, Umsicht und Geschmack dafür, dass die Arbeiten der Maler, Grafiker und Kunsthandwerker der Stadt und des Kreises Hildburghausen und des Bezirkes Suhl unter die Leute kommen. 1,5 Millionen Umsatz im Jahr. 3 Werkstätten sind geplant, 1 Experimentierraum, einige Wohnungen werden hergerichtet. Und just als wir drehten, zählte Hildburghausen gerade einen Mitbürger mehr. Eine junge Keramikerin.
2: Ich bin gestern in Hildburghausen angekommen, aus Ilmenau. Ich habe bisher in Ilmenau gearbeitet, seit 1981, nach meinem Fachschulabschluss in Heiligendamm und sehe hier als Kunsthandwerkerin für Keramik gute Möglichkeiten, selbstständig zu arbeiten in der von der Genossenschaft bildender Künstler eingerichteten Keramikwerkstatt. Gegenüber habe ich gleich eine Wohnung bekommen und ich glaube, wenn das dann hier alles eingerichtet ist, dass das ein sehr gutes Arbeiten ist in dieser Werkstatt.
1: Was mag hier gesteuert, gemischt werden, erhitzt, gekühlt, kondensiert, komprimiert, raffiniert, destilliert, granuliert, reguliert, gratiniert, parfümiert oder was auch immer? In diesen Gefäßen und Öfen und Bottichen und Wannen und Metallschlangen und Generatoren. Des Rätsels Lösung, auch in Hildburghausen. Wird Durst durch Bier erst schön.
3: Durchs Bild fährt ein LKW mit der Aufschrift Tannenbräu. Das trank man in Hildburghausen. 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

0: Witze, das gab es auch in der DDR. Ein Ausschnitt aus der aktuellen Kamera.
1: Hören Sie jetzt den Leiter des Amtes für Wasserwirtschaft, Diplom-Ingenieur Rochlitzer, zum Stand der Wasserversorgung in der DDR.
2: Liebe Zuschauer, viele von Ihnen werden sich die Frage gestellt haben, ob sich die Sorgen der Wasserwirtschaft in den letzten Tagen etwas vermindert haben, da es doch in vielen Gegenden der Deutschen Demokratischen Republik Niederschläge manchmal sogar recht reichlich gab. Nun, ich muss Sie leider etwas enttäuschen. Die Niederschläge haben zwar die Wasserführung in einigen Gewässern geringfügig aufgebessert, aber im Allgemeinen hält die sinkende Tendenz weiter an. Als Beispiel darf ich die Elbe anführen, die wichtigste Wasserversorgungsquelle unserer Republik, die anstelle der 7 Milliarden Kubikmeter Abfluss, die bis 31. Juli gebracht werden sollten, nur 4 Milliarden gebracht hat. Ähnlich sieht es in vielen anderen Gewässern aus. So haben wir an der Neiße, an der Aller und an der Helme den bisher überhaupt niedrigsten Wasserstand zu verzeichnen. Es ist verständlich, dass sich die niedrige Wasserführung auch auf den Grundwasserstand auswirkt. Und es ist besonders in den Gebieten, die flachliegende Wasserfassungen haben, zu Schwierigkeiten kommt. Das betrifft insbesondere die Südbezirke, Gera, Suhl, Erfurt, Karl-Marx-Stadt, zum Teil auch Dresden und Cottbus. Die Bevölkerung hat eine große Initiative entwickelt, um den örtlich auftretenden Schwierigkeiten zu begegnen. Sehr begrüßenswert ist die Initiative der Werktätigen der wassernutzenden Industriebetriebe, die aus der Frostperiode des vergangenen Jahres Schlussfolgerungen gezogen haben und sich gründlich auf einen sinkenden Wasserstand vorbereitet haben. Allerdings kann ich nicht verschweigen, dass eines der wichtigsten Probleme der Wasserwirtschaft in der Deutschen Demokratischen Republik, nämlich das Abwasser, uns sehr ernste Sorgen bereitet. Durch die sinkende Wasserführung wächst die Konzentration der Abwässer und damit die Schwierigkeit, dieses Wasser für den unterliegenden Nutzer wieder zu verwenden.
0: Abkühlung gewünscht, Mediengeschichte DDR 1.

0: Peter Spaczek, geboren 1930, Journalist in der DDR. Viel unterwegs heißen seine Erinnerungen. Seine Kindheit verbrachte er in der Zeit des Faschismus, sein gesamtes Arbeitsleben in dem Sozialismus der DDR, das Alter in der kapitalistischen Bundesrepublik. Ein Bericht aus Mosambik um 1974.
1: Und auch jetzt, nachdem die von der Frelimo geführte Übergangsregierung schon mehrere Tage im Amt ist, bietet Lorenzo Marques das Bild einer geradezu alltäglichen Geschäftigkeit wie in jeder beliebigen Großstadt. Sicher hängt das zum Teil damit zusammen, dass die schlimmsten Scharfmacher nach ihrem gescheiterten Putschversuch das Weite gesucht haben. Und noch immer sind die Maschinen in Richtung Übersee voll ausgebucht. Im Handumdrehen standen wir im Mittelpunkt einer immer größer werdenden Kunstgebung mit Viva Frelimo, Viva Zamora Machel, Viva Mosambik.
2: Viva Frelimo!
3: Viva!
2: Mosambik Independente!
3: Viva!
2: Mosambik Livre!
3: Viva!
1: Man kann gut verstehen, welche Hoffnungen die Menschen in diesen Vierteln mit dem Sieg der Frelimo verbinden. Es ist ein Elend, wie ich es aus anderen afrikanischen Ländern nicht kenne. Armselige Hütten, von denen man sich kaum vorstellen kann, dass darin jemand lebt.
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0: nach Hildburghausen in den frühen 80er Jahren mit Karl Eduard von Schnitzer, der uns einen Rotfrontkämpfer vorstellt.
1: Dieses herrliche Land war während der Zeit des Kapitalismus Notstandsgebiet. Besonders in den Jahren 1929 wurde es hier unerträglich. Man kann sagen, dass mehr als 80% in einigen Orten mehr als 90% aller Arbeiter erwerbslos waren.
0: Und auch eine Einheit der Grenztruppen der Nationalen Volksarmee besucht.
2: Stillstehen! Richt euch! Angare aus! Die Augen! Links! Wissen wir ja? Grenzkompanie bereits in der Staatsgrenze der Deutschen Demokratischen Republik. Es fehlen unter Seidel und Lange. Ermordet am 19. Dezember 1975 in Erfüllung ihres Klassenauftrages. Zugführer Leutnant Nagorka.
3: Hier an dieser Stelle wurden in der Nacht vom 18. zum 19. Dezember 1975 die Angehörigen meiner Einheit, Unteroffiziere Klaus-Peter Seidel und Unteroffizier Jürgen Lange, meuchlings durch den Verbrecher Weinhold ermordet. Unmittelbar nach seiner Schandtat kam er in die Bundesrepublik Deutschland, unter deren Klassenjustiz er nach wie vor unter falschem Namen gedeckt wird und dort lebt. Für alle Soldaten, Unteroffiziere, Fähnriche und Offiziere meiner Einheit ist es eine Verpflichtung und besondere Ehre, das Vermächtnis unserer hier an dieser Stelle ermordeten Unteroffiziere Klaus-Peter Seidel und Jürgen Lange in jeder Situation zu gewährleisten.
4: Ich befehle, die Grenzkompanie, eingesetzt zum Schutz der Staatsgrenze der Deutschen Demokratischen Republik, sichert die Staatsgrenze im zugewiesenen Postenbereich in der Zeit ab 13 Uhr mit der Aufgabe, Grenzbrüche verhindern, Ausstehen von Provokationen aus Hoheitsgebiet der DDR nicht zuzulassen, die Ordnung und Schutzscheiben durchzusetzen.
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0: In der Postgeschichte spielt Hildburghausen eine herausragende Rolle. Reitpostlinien zwischen Wien und Kopenhagen, eine fahrende Post zwischen Coburg und Eisenach, die Verbindung Nürnberg-Hamburg, alles unterlag dem Postmonopol der Fürsten Thurn und Taxis. Deren privates Postimperium umfasste zu Zeiten schier alle deutschen Länder. Man verfuhr nach dem Rezept, die Briefe zu öffnen, den Inhalt zu lesen, die daraus gewonnenen Informationen auszuwerten und sie an Kaiser, Kirche und Handelsherren zu verkaufen. Noch heute sind die Thurn und Taxis die reichsten in der BRD. Post für den grünen Baum. Das verrufene Haus war Schlupfwinkel der damals 1730 in ganz Deutschland steckbrieflich gesuchten Krummfingerbande. Friedrich Schiller erhielt von deren Existenz Kunde. Sie wurde zur Vorlage für seine Räuber.
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0: Karin Gregorek 1979 im Fernsehen der DDR. Ein Gespräch im Hause Stein über den abwesenden Herrn von Goethe.
1: Gut, Stein, ich bin bereit, Sie anzuhören. Sie machen mir Vorwürfe, und das sollen Sie nur gestehen, nicht Sie allein. Sie sagen, es sei Ihr eigenes Empfinden, was aus Ihnen spricht, aber Sie haben gar kein eigenes Empfinden, und hätten Sie eines, Josias, so würden Sie sich schwerlich herausnehmen, es dem meinigen entgegenzusetzen, wenn es nicht das übereinstimmende Empfinden des ganzen Weimar wäre. Es zeigt also von bei Ihnen ungewöhnlicher Rücksicht, dass Sie die Frage als eine eheliche hinstellen. Aber diese Art Schonung bringt uns nicht weiter. Meinen Sie, ich hätte auf dem Ball gestern die Stimmung nicht bemerkt? Ich stand ja fast abgesondert wie eine Verworfene. Blicken wir den Dingen ins Auge. Mein jetziges Verhältnis zu Goethe wird allgemein missbilligt, nicht nur von Ihnen. Ich vergesse meine Schuldigkeit, ich bin untreu, ich schädige das Ansehen des Herzogtums. Alle Welt denkt so. Nun, die Tatsachen sind kaum zu leugnen. Und ich? Sie kennen mich. Wäre die Erste, die Anklage gegen mich zu erheben, wenn ich die Sache ebenso äußerlich betrachten könnte wie alle Welt. Sie müssen reden. Reden Sie. Ich bin fähig, jede meiner Handlungen zu rechtfertigen, selbst wenn der Hof oder der Herzog oder was mich am tiefsten schmerzt, die Herzogin mit mir unzufrieden ist. Es ist die Wahrheit, Stein.
0: Ich habe Goethe abgewiesen. Karin Gregorek aus der Produktion des Fernsehens der DDR, ausgestrahlt am 25. Dezember 1979. Ein Gespräch im Hause Stein über den abwesenden Herrn von Goethe. Das Einpersonenschauspiel in 5 Akten des Dramatikers Peter Hacks liiert mit Karin Gregorek. Es zählt zu den weltweit erfolgreichsten deutschen Bühnenwerken des 20. Jahrhunderts. Eine Verteidigungsrede der Hofdame Charlotte von Stein an den eigenen Ehemann. Ein Juwel in meinem Archiv. Marcel Reich-Ranitzky nahm ein Gespräch im Hause Stein in seinen Kanon der lesenswerten deutschsprachigen Werke auf. Karin Gregorek, geboren am 26. September 1941, verstorben am 21. oder 22. April 2023 in Berlin.

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1990. Bis 1990 strahlte der Rundfunk der DDR landesweit 5 Programme aus. Radio DDR 1, ein Nachrichten- und Unterhaltungsprogramm. Radio DDR 2, ab 1964 Kultur- und Bildungsprogramme, morgens auch als Regionalprogramme. Stimme der DDR, ein Informationsprogramm für deutschsprachige Hörer innerhalb und besonders außerhalb der DDR. Das Programm ist am 14. November 1971 durch die Zusammenlegung des Deutschlandsenders für Hörer in der Bundesrepublik mit der Berliner Welle für Hörer in West-Berlin entstanden. Berliner Rundfunk, der Sender aus der Hauptstadt für die Republik. Und DT64, das Jugendradio, benannt nach dem Deutschlandtreffen der Jugend 1964. Erst ab 1986-87 eigenständiges Programm, davor als Jugendstudio DT64 Bestandteil von Stimme der DDR und Berliner Rundfunk stand der FDJ nahe.

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0: für Sie am Mikrofon mit der Geschichte des Rundfunks der DDR, Chris Mainfield. Schön, dass Sie dabei sind.
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0: 1968. Radio Moldau war ein Hörfunksender der DDR, der als Geheimsender von 1968 bis 1969 vom Sender Wilsdruff auf Mittelwelle 1430 kHz betrieben wurde. Das ZK der SED veranlasste die Errichtung eines Geheimsenders, der in Richtung Tschechoslowakei strahlen und sich als Sender patriotischer Kräfte aus dem Nachbarland ausgeben sollte. Auslöser für die Schaffung eines speziellen Hörfunksenders war das Treffen der Warschauer Fünf: Sowjetunion, Bulgarien, Ungarn, Polen und DDR am 14. und 15. Juli 1968 in Warschau. Auf dem Walter Ulbricht von den Verbündeten des Warschauer Paktes ein konsequentes Vorgehen gegen die Reformbewegung in der CSSR forderte.
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0: Crazy Shot in the Dark, The Fizz, und das sind die früheren Bugs Fizz. Sehr schöne Musik auf ihrem DDR1.
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0: 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Treffpunkt Alexanderplatz, ich heiße Sie willkommen. 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Nach den Nachrichten um 16.30 Uhr dann Jürgen Eger, eine Kolumne. Aber lassen Sie sich jetzt treiben mit der für Sie ausgewählten Musik unserer Redaktion. 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Zeit Thomas Naczynski, Manfred Mann einzeln und mit seiner Earth Band. Wir haben die Rolling Stones zweimal, jetzt die neue Jealous Lover.

0: Power von der Eastside.
1: Halt, halt, stopp den Kessel. Es gibt doch heute noch mehr zu sehen, Kollege.
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0: Und nun Oldies.
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0: jetzt nach Friedrichstraße.
1: Aber ja, wir befinden uns auf dem Alexanderplatz, Treffpunkt Alexanderplatz, auf Ihrem DDR1. Für Sie das Neueste vom Tag. Referierte Michael Mayen bereits über Ulrich Siegmunds Vorstellungen über den Ausstieg aus dem Rundfunkstaatsvertrag, so soll der Macher jetzt selbst zu Wort kommen.
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1: Ein Beitrag zur gesicherten Woche vom Podcast Sachlich Richtig. Da war er noch bei der Ostdeutschen Allgemeinen Zeitung. Mittlerweile geht man getrennte Wege. Im Gespräch mit Ulrich Siegmund, Alexander Teske und Anne-Kathrin Mücke, die auch hier schon zu Gast waren. Peter Welchering, dessen gemeinsames Buch mit Roland Schatz, Geschlossene Anstalt, wie der öffentlich-rechtliche Rundfunk sich selbst demontiert, hier an dieser Stelle zu Herz gelegt wird. Ich habe mit Welchering Kontakt.
3: Und nun das Dossier.
1: Zum Ausstieg zunächst Ulrich Siegmund, AfD-Spitzenkandidat Sachsen-Anhalt.
4: Aber selbstverständlich. Natürlich wollen wir genau das auch umsetzen nach der Wahl, was wir vorher angekündigt haben. Und es ist deswegen ein erklärtes Ziel, weil es Ursache dieser ganzen Fehlentwicklung in diesem Land ist. Ich stelle mir oft die Frage, wie war das möglich, dass wir überhaupt so weit kommen konnten? Und es ist in Wahrheit nur möglich, weil wir immer noch einen großen Bereich der Desinformation haben, insbesondere durch den Bereich des öffentlich-rechtlichen Rundfunks. Und dazu soll einfach niemand mehr gezwungen sein. Es wird ein komplizierter juristischer Weg, aber wir möchten ihn gehen. Und deswegen ist das eine der ersten Amtshandlungen. Ist sie auch deswegen, weil sie sehr schnell geht. Das ist ja nur ein formaler Beschluss. Selbstverständlich gibt es auch viele weitere Punkte, die gleich auf der Agenda für die ersten Tage stehen werden.
5: Jetzt haben Sie gerade das Wort Desinformation benutzt. Also wir sind ja auch alle drei starke Kritiker des öffentlich-rechtlichen Rundfunks. Aber woran machen Sie das fest, dass es quasi eine allumfassende Desinformation ist und nicht einzelne Fehler, die sozusagen passieren?
4: Naja, es zieht sich ja wie so ein roter Faden durch die Berichterstattung der letzten Jahre und Jahrzehnte, muss man ehrlicherweise sagen. Es gibt jetzt jüngst gibt's viele aktuelle Beispiele, wenn ich an das an den KI-Fake-Skandal denke beim ZDF, wenn ich aber auch an die Vergangenheit denke, die Besetzung der Talkshows, wie man dort seine Gäste ausgewählt hat, wie man auch gewisse Talkshows als Tribunale, muss ich ganz ehrlich so sagen, von Anfang an konzipiert hat, um einen gewissen Eindruck zu hinterlassen. Und ich sag mal, bei jeder größeren Krise, in Anführungszeichen, hat man es besonders deutlich gemerkt, auch bei den einzelnen Einordnungen der Journalisten, bei den Kommentaren, wenn ich an die Wahl von Donald Trump denke und vieles mehr. Also man hat ja schon einen ganz gewissen missionarischen Erziehungscharakter, den man ja auch mittlerweile gar nicht mehr richtig versteckt. Ich bin auch Mitglied hier in Sachsen-Anhalt bis vor kurzem war ich es in der Enquete-Kommission Vertrauen in den öffentlich-rechtlichen Rundfunk stärken, so heißt diese Enquete-Kommission. Und hier hatten wir viele Studien beleuchtet, die ganz klar auch wissenschaftlich fundiert darlegt, inwieweit einzelne Parteien bevorzugt werden, benachteiligt werden. Das ist mittlerweile statistisch erfassbar. Und ich sag mal, jeder, der die Berichterstattung ja halbwegs neutral verfolgt, dem fällt das ja auch sehr stark auf. Und dass es so ist, das ist kein Geheimnis, das sag nicht nur ich. Aber dass man dafür auch noch bezahlen muss, das ist halt ein Umstand, den möchten wir einfach so nicht mehr, weil ihn auch sehr viele Menschen in diesem Land so nicht mehr möchten. Wir möchten einfach die ganze Medienlandschaft neu denken und ich finde das auch jetzt endlich mal an der Zeit, genau das zu machen.
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4: Ich bin da ganz realistisch vorher und will auch keine falschen Erwartungen wecken. Also man muss den ersten Schritt gehen und es wird juristisch anspruchsvoll, aber wir wollen halt diesen Schritt endlich mal gehen. Die Kündigung eines Bundeslandes, die wurde schon vor einigen Jahren mehr oder weniger, ich will mal sagen, vergiftet, im Zuge der Debatte damals, als Bayern und Sachsen da auch entsprechend eindeutig kommuniziert haben, dass sie das eigentlich so nicht mehr mitspielen wollen, machen sie dann aber doch unterm Strich und das ist ja auch das, was uns unterscheiden wird. Aber jedenfalls hat man da das Ganze schon etwas verkompliziert. Man hat eine Kündigungsfrist eingebaut, 2 Jahre sind es aktuell und man muss sich auch anschauen, was kann man denn als Bundesland überhaupt kündigen. Man kann seinen jeweiligen Medienstaatsvertrag mit der jeweiligen Rundfunkanstalt kündigen, das ist bei uns der MDR. Und dann würde eine Neuordnung erfolgen müssen. Das heißt, wir sind auf der einen Seite nach dem Grundgesetz verpflichtet, ein Informationsangebot vorzuhalten. Wollen wir auch machen. Wir nennen das dann Grundfunk. Das ist das langfristige Ziel. 1-2 Sender, neutrale Berichterstattung ohne Wertung. Aber auch das ist sehr schwer als Bundesland. Wir wollen einfach, und das ist das Entscheidende, mit dieser Kündigung auch ein ganz klares Signal senden. Es gibt jetzt Bundesländer, die möchten das nicht mehr, die spielen das nicht mehr mit und die sind auch bereit, juristisch mal auszufechten. Was müssen wir denn jetzt vorhalten und was nicht? Das ist auch ein Ziel dahinter. Und machen wir uns mal ehrlich, als Sachsen-Anhalt allein wird es höchstwahrscheinlich noch nicht reichen, das ganze Konstrukt ins Wanken zu bringen. Der erste Schritt auf jeden Fall. Aber vielleicht schaffen wir es ja auch in Mecklenburg-Vorpommern im September, sodass wir schon ein zweites Bundesland hätten, vielleicht dann später noch mehr, die aus ihren jeweiligen Anstalten aussteigen würden. Und dann müsste man dieses ganze Konstrukt zwingen, sich zu reformieren, neu zu ordnen, mit dem Ziel natürlich, diese Zwangsabgabe endlich abzuschaffen.
0: Aber das heißt auch, die Verträge Deutschlandradio und ZDF, die blieben erstmal unangetastet. Obschon da auch alle Länder durchaus eine Möglichkeit haben.
4: Ich würde alles kündigen, wo Sachsen-Anhalt beteiligt ist. Das muss man sich im Einzelfall dann mal anschauen, mit welcher Anstalt jetzt welche Verträge genau bestehen. Es gibt auch das Finanzierungsgesetz. Also wir würden erstmal alles grundsätzlich kündigen, um es dann auf diese juristische Auseinandersetzung ankommen zu lassen. Niemand weiß, und da bin ich auch realistisch vorher, was genau juristisch danach passiert. Es gibt unterschiedliche Rechtsauffassungen zu diesem Thema. Was bedeutet überhaupt Grundauftrag? Wie könnte man dem auch als Bundesland nachkommen? Und all das wollen wir einfach mal geregelt sehen, aktuell. Und das ist auch ein Punkt, Sie haben es ja gerade angesprochen, 50 Jahre zurück. Genau das ist das Problem. Irgendwie haben es dann doch alle mitgespielt. Also es war ganz oft Wahlkampfthema, auch hier bei uns regional. Die CDU ist ja ganz oft mit dem Thema Rundfunk, Stabilität nennen die das dann, auch in den Wahlkampf gegangen. Wir wollen dann einfach wirklich auch mal liefern und wirklich mal zeigen, was denn dann passiert. Und genau das ist das Ziel dahinter und deswegen werden wir das
1: in
4: machen.
1: In diesem Teil haben wir Peter Welchering gehört, jetzt Alexander Teske.
5: Jetzt haben Sie gerade gesagt, Sie stellen sich einen Rundfunk vor mit einer neutralen Berichterstattung. Haben Sie da ein Vorbild vor Augen? Also gibt es Ihrer Auffassung nach einen Sender, der dem recht nahe kommt?
4: Nee, ehrlich gesagt in Deutschland aktuell überhaupt nicht. Also es gibt unterschiedliche Ausrichtungen in der Privatwirtschaft und das ist völlig legitim und völlig in Ordnung. Das ist ja der Sinn auch, dass man sich selbst frei für die Medienlandschaft entscheiden kann, wo man vielleicht, ich würde mal sagen, die persönlichen Schnittmengen sieht, wo man sich bestmöglich informiert fühlt oder wo man auch ein hohes Vertrauensgefühl hat. Das ist ja auch nicht unwichtig. Aber letzter Satz, wir sind eine Rechtsstaatspartei. Aktuell sagt das Grundgesetz, wir haben diesen Auftrag, dem werden wir nachkommen. Aber heißt ja auch nicht, dass man dieses Gesetz irgendwann mal ändern könnte, wenn es eine breite Mehrheit in diesem Land dafür gibt, die das reformiert haben möchte oder komplett abgeschafft haben möchte.
0: Wo machen Sie das fest im Grundgesetz, dass wir einen öffentlich-rechtlichen Rundfunk haben müssen? Also ich habe da nichts gefunden. Ich habe gleichwohl ein paar Urteile des Bundesverfassungsgerichts und vor allen Dingen Begründungen gefunden, die darauf hindeuten, dass das Bundesverfassungsgericht der Meinung ist, dass eine Kündigung

0: Denn diese zweijährige Kündigungsfrist, die ist festgeschrieben. Und es könnten sie auch das Gesicht verlieren. Also das könnte ja als Nebelbombe empfunden werden. Die Leute wollen ja eigentlich immer sofort etwas spüren.
1: Naja, es gibt ja ganz viele andere Maßnahmen, können wir gerne drüber sprechen, die man sofort spüren würde oder kurzfristig spüren würde. Diese ist ja eine, wo ich aber sehr klar kommuniziere, was darauf folgen würde. Es sind ja nicht nur genau 2 Jahre, es sind höchstwahrscheinlich, wenn wir am 6. Oktober konstituieren sollten und es möglich sein würde, wären es ja sogar 2 Jahre und 2 Monate, weil wir auch noch bis zum Jahresende das noch mitmachen müssten. Aber nein, es ist in jeder Veranstaltung, in jedem Auftritt ist das Teil der Kommunikation, was danach folgen wird.
2: Neutralität hin, Neutralität her, es wäre ja schon der Sache Genüge getragen, würden beispielsweise Vertreter des Iran oder auch Russlands in ausführlichen Interviews porträtiert.
0: Aber apropos Zwangsabgabe, also Finanzierung, es gab ja auf jeden Fall schon Vorstellungen, wie das Ganze finanziert werden könnte, dieser Grundfunk. In einem Entwurf zum Regierungsprogramm hieß es ja, man will sich da an dem finnischen Vorbild orientieren, wo man ab einem Jahreseinkommen von 14.000 Euro 0,68% des Einkommens beziehungsweise maximal 160 Euro im Jahr für so einen öffentlich-rechtlichen Rundfunk zahlt. Wir liegen mit dem Rundfunkbeitrag gerade bei 220 Euro pro Jahr rund. Dann haben Sie ganz schnell gesagt, ja, das wird wieder gestrichen, aber es muss ja Leute bei Ihnen geben in der AfD, die diese Idee gut gefunden und da reingeschrieben haben. Also sind Sie vielleicht dann doch gar nicht so ergebnisoffen, wie Sie das jetzt schildern?
1: Nein, das ist passiert. Das ist ja ein interner Entwurf gewesen. Das war einfach ein klarer Fehler. Es ging beim finnischen Modell grundsätzlich um die Ausrichtung des Rundfunks, wie das dort gemacht wurde, dass man es haushaltsmäßig gemacht hat. Aber die Finanzierungsfrage über eine Sondersteuer oder sowas, das war einfach ein redaktioneller Fehler. Der ist da rausgeflogen oder der fliegt jetzt raus auf den Parteitag. Aber das passiert nun mal, wenn interne Dokumente geleakt werden, muss man mal ganz ehrlich so sagen. Es war ja ein Entwurf für die Mitglieder und Mitglieder können jetzt Änderungsvorschläge einreichen. Wir haben am 11. April ist der Parteitag, wo basisdemokratisch über dieses Programm abgestimmt wird. Und selbstverständlich gibt es da nochmal einen Änderungsantrag. Das passiert einfach. Ich meine, wir haben kein Wahlprogramm dieses Mal. Wir haben ein Regierungsprogramm, über 150 Seiten. Viel, viel detaillierter als in den vergangenen Jahren. Auch viel detaillierter als bei anderen Parteien. Und da passiert sowas einfach mal. Und das ist nun mal so. Das ist überhaupt nicht schlimm. Aber dieses Modell, das möchte ich nicht.
0: Wenn Sie da eher über so eine Art Haushaltsabgabe nachdenken, also Steuerfinanzierung, da sind wir wieder bei dem Punkt, dann ist ja auch so ein Grundfunk viel näher am Staat dran, als wenn man es eben doch über eine eigene Abgabe machen würde. Und dann könnte die AfD ja genauso wie das bisherige Parteien mit dem Öffentlich-Rechtlichen auch immer wieder machen, diesen Grundfunk für sich nutzen und einsetzen. Also wie begegnen Sie diesem Vorwurf oder sag mal diesem Bedenken?
1: Naja, nur weil ich ein Haushaltsmittel oder ein Haushaltstitel für irgendwas heranziehe, heißt das ja nicht automatisch, dass man als Regierung direkt Einfluss darauf hat. Also diese Staatsferne ist da weitaus mehr gegeben in meinen Augen, als wenn ich Rundfunkräte habe, die ganz klar politisch über Absprachen besetzt werden. Also das halte ich nicht für risikoreich, unabhängig davon, dass es ja für jede kommende Regierung gleichermaßen gelten würde. Also es soll hier nicht um die AfD gehen, es soll generell wieder um eine Freiheit im Rundfunk gehen, beziehungsweise um eine Freiheit der Menschen, was sie sehen möchten und was nicht, was sie finanzieren möchten und was nicht. Und über diese Haushaltstitel wollen wir einfach nur als Rechtsstaatspartei natürlich den juristischen Voraussetzungen nachkommen. Du musst was anbieten oder auch nicht und das wollen wir erstmal herausfinden.
2: Das wackere Finnland, Land des Elches, Land der Bären.
3: Über welches Budget sprechen wir denn bei Ihrem Grundfunk? 1, 2, 3 Milliarden?
1: Nein, also erste Schätzung wesentlich weniger, also im Millionenbereich. Also ich habe mich mit Kollegen unterhalten, die sagen, das könnte man mit 50 bis 100 Millionen Euro im Jahr lösen bundesweit. Aber das kommt alles auf die Programmatik drauf an. Vielleicht könnte man es sogar so strukturieren, dass es sogar kostenneutral wäre über diese Abo-Modelle, dass man das damit querfinanzieren würde. Das ist halt eine Frage, was baut man vom Konstrukt, was möchte man überhaupt machen? Welche Moderatoren will man auch haben? Ich meine, es gibt beim öffentlich-rechtlichen Rundfunk Intendanten, Moderatoren, wissen Sie alle, die bekommen irgendwas zwischen 400.000 und 600.000 Euro im Jahr. Und das muss man einfach mal überdenken. Was sind da auch für Größenordnungen an Geldmittel, die eigentlich gar nicht in die Programmatik fließen, sondern in alles Mögliche, in Verwaltung, wo man auch großzügig einsparen könnte. Also das langfristige Ziel wäre am besten natürlich eine Kostenneutralität, beispielsweise über so ein Abo-Modell. Und das müssen wir einfach mal durchkalkulieren, wenn man denn weiß, was muss man denn jetzt anbieten und was
0: das nicht. Dossier. Da würde ich jetzt einwerfen, gerade angesichts der jetzigen angespannten globalen Situation, wäre es ja schon auch wichtig, in bestimmten Teilen der Erde auch Menschen vor Ort zu haben, die gut.

0: als Journalisten arbeiten, also Korrespondenten, das ist natürlich mit so ein paar Millionchen kaum hinzubekommen. Und dann müsste der Grundfunk in Sachsen-Anhalt ja dann doch wieder auf diejenigen zurückgreifen, auf die Nachrichtenagenturen und so, ne, die vielleicht auch nicht immer so objektiv berichten. Wie stellen Sie sich das vor? Wie könnte der Grundfunk dann vielleicht auch eine Vorbildfunktion haben für andere?
1: Also da braucht man ja gar nicht erstmal in die Welt gehen, wenn ich mir anschaue, dass allein beim CDU-Parteitag ja weit über 100, das muss man sich aber überlegen, 100 Journalisten des öffentlich-rechtlichen Rundfunks nur bei einem einzigen CDU-Parteitag waren, dann halte ich es hier schon für sehr fragwürdig, inwieweit man überhaupt bereit ist, auch Strukturen zu verbinden und sich gegenseitig dazu unterstützen. Also ich habe hier ganz klar das Gefühl, dass hier natürlich auch, ich sag mal, jeder sein eigenes Süppchen kochen will und dadurch Größenordnung auch in Kosten entstehen, die eigentlich vermeidbar wären. Und eventuell ist das international auch so. Ich weiß jetzt nicht, welcher Sender hat jetzt in welchem Land welche Korrespondenten. Ist das nötig, dass man auch in vielen Ländern Doppelstrukturen hat? Hat man aktuell, das weiß ich, unter dem Deckmantel der Programmfreiheit und Programmvielfalt. Aber warum sollte jetzt der Korrespondent aus dem Land X das was komplett anders berichten als sein Kollege, nur um eine Programmvielfalt herzustellen? Die Informationslage ist ja dann doch in der Regel dieselbe. Und da muss man einfach mal schauen, kann man dort Kooperationen herbeiführen, vielleicht mit den Agenturen, vielleicht aber auch mit Presseberichterstattern anderer Nationen. Also ich bin kein Freund davon, dass jetzt in jeder Stadt, in jedem Land der Welt Dutzende Pressevertreter unterschiedlichster Organisationen von allen möglichen Bereichen vor Ort sein müssen, damit jeder einfach irgendwo seine persönliche Meinung vielleicht nochmal da einfließen lässt. Ich finde, das sind alles Größenordnungen, die kann man auch effizienter gestalten.
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3: Die Gefahr von Parteiradio steht natürlich auch im Raum. Schlechtes Beispiel, Austria First.
4: Da kommt ja vielleicht noch eine sechste Plattform dazu. Es gab ja Meldungen, dass die AfD darüber nachdenkt, so einen eigenen Radiosender aufzumachen, ähnlich wie die FPÖ das in Österreich macht. Wie würde der denn dann aussehen und wie würde sich auch abgrenzen von dem, was sie mit dem öffentlich-rechtlichen Grundfunk machen wollen?
1: Naja, das ist ja ein reiner Parteisender. Also das spielt ja, das ist ja völlig getrennte Paar Schuhe, weil da wird ja niemand zwangsweise gezwungen, diesen AfD-Sender mit zu finanzieren. Ich weiß auch noch nicht, was die für Musik spielen wollen. Also das ist ein Projekt der Bundespartei. Ich finde das gut, dass sie das machen. Ich finde das auch unterstützenswert. Und ich würde mich auch freuen, wenn ich irgendwann mal da auch gerne mithelfen kann. Ich weiß nicht, welche Musik die da spielen wollen. Ich könnte ja Vorschläge machen. Ich weiß aber nicht, ob die jedem gefallen würden. Und von daher halte ich mich, was Musikgeschmack angeht, ein bisschen zurück. Aber
4: mach, Programm mach sie doch mal zwei, drei Titel.
0: das interessiert uns jetzt mal.
1: Da kann man nur verlieren.
3: Zwei oder drei Titel für Blaues Radio. Na wie gut, dass es mich gibt. Mich mit der Schlagerkompetenz hier in der kleinen Audiodatei.
5: Ich höre Austria First.
3: Ich auch, wie Birne und Kirsche. Blau ist die Nacht.

0: Löcher aus dem Blauschimmelkäse flogen mit Gerd Michaelis Chor und Eiffel 65. She's a blue night shadow, blue night shadow. Wir haben die ehemals rechten Hände von Hubert K., Two of Us. Und besinnlich Elton John und Nick Hayward und die Schlümpfe gibt es vielleicht auch noch in unserer gesicherten Woche. Sigmund sachlich richtig das Dossier.
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0: Die Live-Teil heute mit einer fantastischen Meldung gestern bekommen von X.
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0: Che Guevara folgt mir jetzt. Hört auch die kleine Audiodatei. Gehört nun zu unserer Familie. Mensch, gestern schon Elvis lebt.
3: Well, it's one for the money.
4: Ja, er lebt noch.
0: Ulrich Sigmund, habt ihr schon die 4 Stunden ungeskriptet gesehen? Mit Verlaub, ich habe dazu keine Zeit. Wenn ich 4 Stunden Zeit habe, muss ich erstmal meine Mutter anrufen. Lust auf Hassrede? Volksbühne Berlin wollte ja im Badebecken vor dem Haus vergangenen Freitag einen Sondertag für die schwarze Community durchführen. Nun hätten, so hetzt Tagesschau, Rechte und Rechtsextreme gegen diesen Termin gehetzt. Die Volksbühne sagte die Veranstaltung ab und stellt jetzt vor ihrem Haus ein riesiges Schild auf mit der Aufschrift Fickt euch. Und hierzu mein klarer Kommentar. Streicht Subventionen für diesen Drecksschuppen und macht ihn zu. Einfach zumachen. Wie die ganze Mischpoke, schönes Wort, in der Kulturszene, die weitestgehend von Subventionen lebt, wäre auch die Volksbühne ohne diese nicht tragbar. Subventionen kommen von Steuergeldern, die zahlen auch die Kritiker, unabhängig worum es geht. Diese dann zu beleidigen mit Fickt euch, ist mir als Kulturschaffenden, dem die Geschichte der Volksbühne durchaus bewusst ist, Motivation zu sagen, macht die Bude zu. Und ich habe noch einen zweiten. Wir erinnern, Pressekonferenz Belgrad, der deutsche Journalist Michael Martens, FAZ, stellte die Frage, was können wir Europäer konkret tun, um ihnen, also Zelensky, dabei zu helfen, mehr Russen zu töten, mehr russische Soldaten natürlich. Der deutsche Journalistenverband solidarisiert sich nun mit Martens, also im Grunde mit einem Aufruf zum Töten. So und nicht anders kann man das nur interpretieren, auch in Russland wird es so interpretiert. Doch hier von mir zumachen. Eine Aussage wie diese ist für mich angesichts der Verbrechen eine Verharmlosung eben dieser und eben gesichert rechtsextrem. Das nun wirklich gesichert. Verbände und Medien, die hier solidarisieren, müssen gleich eingeordnet werden. Deren Konsumenten auch unmissverständlich. Und wenn ich hier von mir, in meinem täglichen Quatsch, dann von der anderen, von der angesprochenen Seite. Und das wird so gemacht dort. Es gibt auch keinen Interpretationsspielraum. Auch hier hilft nur eins, zumachen, abschalten. Ich informiere an dieser Stelle gern, dass gemäßigte Kräfte in Russland sich mittlerweile kaum noch Gehör verschaffen können. Ich würde diese mittlerweile auf die Person Putin reduzieren. Der wird wohl im September ein relativ schlechtes Wahlergebnis einfahren, ist meine Prognose. In Folge werden die, die härtere militärische Maßnahmen fordern, also alle, Oberwasser bekommen. Weitere Abläufe vorauszusagen wäre unseriös. Sicher eine Mischung aus militärischem und wirtschaftlichem.
5: Morgens zum Frühstück?
6: Alles, überall. Jede Unterlage vom Brot oder vom Brötchen ist bei mir Butter.
0: Wahnsinniger Konsumterror wie täglich Frühstück könnte dann aber mal für ein paar Jahre zur Vergangenheit gehören. Also genießt die Butter und wenn was übrig bleibt, frei nach Bertolucci, liebe Kulturfreunde, schmiert sie euch irgendwo hin. Na, du gehörst zu Woody Allen. Übrigens, mit dem Russen töten. Mit dieser Formulierung hat mich auch einmal ein Hörer konfrontiert. Sinngemäß, wir müssen uns wieder daran gewöhnen, Russen zu töten. Wenn verschiedene Leute gleiche Formulierungen verwenden, gehe ich davon aus, dass sie Inhalt irgendwelche Denkpapiere oder Argumentationshilfen sind und nun vielleicht angetestet werden, ob der Reaktion...
7: Meine deutschen Volksgenossen und Volksgenossinnen.
0: Klassische Propagandatechniken, in denen wir Expertise haben.
8: Die Panzertruppen.
0: In offensichtlicher Beseeltheit verschiedene Expertisen aufeinandertreffen zu lassen.
8: Die Petition, in der die Entlassung des FAZ-Korrespondenten Michael Martens gefordert wurde, und zwar aufgrund seiner Frage, ob man bei der Tötung von Russen helfe könne, ist auf der Webseite nicht mehr verfügbar.
0: Danke, beste Svetlana. Und so haben sich alle wunderbar erklärt am 18. August 2026, an einem Dienstag. Hier ist die kleine Audiodatei.
9: Alles für die Freiheit aufzugeben,
3: Das ist Freiheit.
0: So erfreulich und siegreich für uns wie vor 80 Jahren wird es diesmal wohl nicht ausgehen. Aber in Demut sollte man das Ziehen von Lehren immer auch als Gewinn betrachten.
8: Und nun die weitere Nachricht.
0: Es ist Svetlana, welch wunderbare Idee. Nach ukrainischen in Russland legt Russland nun Lager von Online-Händlern in der Ukraine in Trümmer. Es berichtet die Tagesschau, doch der ORF nennt Saporischschja, meint Saporosche. Auch berichtet er von der Verurteilung zu 11 Jahren und einem Monat Haft in einem Straflager des Oppositionellen Schlossberg von der Partei Jabloko, einer neoliberalen Partei, wie sie bei Wikipedia nachlesen können, die hier falsch zum wiederholten Mal als Antikriegspartei dargestellt wird und wieder, wenn mehrere verschiedene Medien etwas gleich falsch darstellen, verweist das auf Argumentationshilfen, auf Denkpapieren von irgendwelchen anderen Organisationen, die wahrscheinlich nie irgendwo zur Wahl gestanden haben. Die Bundeswehr hat ihr Personalziel für dieses Jahr erreicht, frohlockt die Tagesschau. Grünen-Vorsitzende Öhlich, Mecklenburg-Vorpommern, tritt zurück. Im vergangenen Jahr gab es Vorwürfe, sie habe einen Mitarbeiter belästigt. Das würde ich bei den Grünen nicht auf eine Einzelperson festmachen.
4: Wir müssen Wladimir Putin global isolieren, indem wir hier vor Ort unsere Häuser besser isolieren.
0: Die grüne Vordenkerin Terry Reintke, nun in Mecklenburg-Vorpommern neue Landesliste für das Streben um 5%. EU-Sanktionen gegen Russland, weitere verkündet Außenbeauftragte Kaja Kallas in Springers Welt. Hoffen wir auf anhaltenden Erfolg. Für seine Abkehr von Russland will Lettland 7 Milliarden Euro zusätzlich aus dem EU-Haushalt. Hat die lettische Regierung ihrer Bevölkerung, die zu weiten Teilen Russisch spricht, Nachteile zukommen lassen? Entgegen dem, auf das sicher auch die dortigen Politiker vereidigt sind. Wall Street Journal berichtet über Erschöpfung der Besatzung des Flugzeugträgers Abraham Lincoln. So kommen wir in den Nahen Osten.
8: Mojtaba Khamenei wurde zum obersten Führer ernannt.
0: So ist es, Svetlana. Husi-Angriffe meldet der ORF auf Stellungen nahe der Küste des Jemen. Die USA streben nach Worten von Donald Trump keine Verlängerung von Waffenruhevereinbarung mit dem Iran an. Die ehemalige Kongressabgeordnete Taylor Greene behauptet, US-Beamte hätten den Einsatz von Atomwaffen gegen den Iran erwogen. Sie schreibt auf X: Ich spekuliere nicht, ich weiß es und es ist das pure Böse. Auch Washington Post berichtete unlängst von einem umfassenderen Krieg, auf den sich die USA vorbereiten. Die iranische Nachrichtenseite IRNA zitiert den Sprecher der Revolutionsgarde Mohebi. Trumps Behauptung von Gesprächen entspringt einer Niederlage. Der erste Vizepräsident Arif erklärt, nach militärischen Scheitern strebt der Feind durch wirtschaftlichen Druck den sozialen Zusammenbruch an. Der Berater des iranischen Revolutionsführers für internationale Angelegenheiten schreibt, heute zahlt die US-amerikanische Familie den Preis für das Glücksspiel ihrer Anführer. Ali Akbar Velajati heißt der Mann. Fotos werden publiziert von Mariä Himmelfahrt und dem Fest der Traubenweihe am 17. August. Hier feiern armenische Christen aus Teheran und dem Norden Irans. Und der Iran hat 58 Dossiers für die Aufnahme in das UNESCO-Welterbe in der Warteschlange. Zum Schluss noch Lustiges aus meiner Heimat Thüringen. Die Erfurter BSW-Fraktion ist gegen ein Ende der Thüringer Koalition mit der CDU. Sarah Wagenknecht will die Frage nun auf einem Sonderparteitag klären.
5: Sarah kommt.
0: Meine gewogene, aber unschöne Prognose: 5% in Sachsen-Anhalt werden nicht mehr erreicht werden können. Die vielen Klugen in der Partei, einer wird kommende Woche hier in der Audiodatei vorgestellt, wenn es nicht mehr gesichert zugeht, wird das zunehmend Belastung für Reputationen bedeuten. Das ist nicht gut. 85 km/h und Hagel, 35 Liter Regen. Der Donnerstag wird der härteste Tag der Woche. So verängstigt die Berliner Zeitung ihre Leser vor einem Wetter, zu dem man zumindest sagen kann, die Hitzewelle scheint vorbei.
9: Tock, tock und dann wusch.
0: Ich nenne es unbeständig bei normalem Temperaturniveau. Im Süden Schauer und Gewitter kräftiger, auch Dauerregen möglich, im Norden weniger. Durchgehend so geht es in Richtung 1. September, meteorologischer Herbst.
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0: Das Neueste vom Tag aus unserer Nachrichtenredaktion. Eine weitere Kolumne von unserem Kollegen Jürgen Eger. Gleich. 17 Uhr Original Berlin. 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

0: Bericht von der Schwimm-EM. Alle Schwimmer, die sie im Schwimmdress zeigen, zeigen auch Tätowiermuster vor. Achselbehaarung ist nicht zu erkennen. Und anders als bei Fußball und Leichtathletik sind die Schwimmer immer noch rassereien in Europa. Dürfen die Neger zwar schwitzen, aber nicht baden? Für ihr Deutschland und ihr Deutschsein?
1: Ich bin Neger.
2: Palmer sei aus den Grünen ausgetreten. Er habe Wörter benutzt, die als rassistisch angesehen werden, und wurde dafür angepisst, heißt es als Nachricht. Bewiesen wird es mit dem sogenannten N-Wort, so eine Art Beelzebub-Wort, man darf es nicht sagen. Aber alle wissen, welches Falsche gemeint ist. Denn das Eigentliche ist ja der Nigger. Der wird aber mit dem Neger immer in einen Propagandatopf geworfen und dort verrührt. Im O-Ton erfahre ich, Palmer bekannte sich dazu, Neger gesagt zu haben und weiterhin zu sagen, und lehnt die Interpretation ab, das sei auf jeden Fall faschistisch. So ist er hierin nun auf meiner jahrzehntelang gepredigten Position, ein sehr widersprüchlicher Mann, Grüner halt. Jungsche skandieren sprechchörig wieder ihn, Nazi, Nazi, wegen des Negers. Welch Idiotie, seit Jahrzehnten und immer schlimmer werdend, von Tag zu Tag, von Jahr zu Jahr.
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0: Sonne.
1: Einige Zeit, nachdem die GEZler mir erzählt haben, dass ein deutscher Sprinter eine Dopingprobenahme verweigert habe, zeigen sie mir den deutschen Sprinter. Seine Haut ist tiefschwarz, beide Eltern schwarze. Das ist Gentalente-Raub, Kolonialismus in der aktuellen Version. Ich meine, der sollte für ein afrikanisches Land starten und Medaillen erlaufen. Jedenfalls, wie bei Messerstechern arabisch aussehende überrepräsentiert sind, also recht eigentlich werden alle Messerstecher und Machetenhauer uns als von dort stammend erzählt, so sind es bei den Sportlern Neger, afrikanischer, nicht US-amerikanischer Herkunft. Fußballer, Leichtathleten, keine Vietnamesen oder Chinesen oder andere Asiaten, Südamerikanischen, keine West- oder Nordeuropäer als Deutsche verkleidet.

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0: Kolumnen des Jürgen Eger im Frühprogramm am Nachmittag, am Sonnabend in der kleinen Audiodatei und am Sonntag auf DDR 1, heute eingebettet in Gigi Korn. 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Anna Chilling jetzt mit einem DDR-Rezept für Sie.
1: Ungarischer Salat. Sie benötigen 250 Gramm Paprikaschoten, 500 Gramm Tomaten, 2 hartgekochte Eier, 150 Gramm Jagdwurst, etwas Zitronensaft oder Essigessenz, etwas Zucker und etwas Salz. Und so wird's gemacht. Die Tomaten entkernen, alle anderen Zutaten in kleine Streifen oder Würfel schneiden, vermischen und würzen. Den Salat kaltgestellt oder zugedeckt ziehen lassen. Guten Appetit!
0: 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Nahtlos weiter geht es. Original Berlin, Original Mitschnitte. Heute entführe ich Sie in das Jahr 1986. Ein Mitschnitt des Berliner Rundfunk, Teil 1. Morgen geht's weiter. Ein Mittagsprogramm. Da gute Unterhaltung. Und jetzt aus Ungarn.

0: Jürgen Eger auf DDR 1. Wir sind gleich zurück.
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3: 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Da gab es das Mittagsmagazin und Musik nach Tisch. Gute Unterhaltung ist gewünscht auf Ihrem DDR 1. 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
4: Studiogast heißt Rainer Hinze, er ist um die 40, schätze ich da so richtig,
5: Genossen? Ja.
4: Ur-Berliner?
5: Ne? Auch.
4: Wo geboren?
5: In Berlin-Pankow.
4: Mhm. Genosse, Diplom-Ingenieur, seit 1983 arbeitet er in der Direktion der KWV Berlin. Ja, KWV, ich bin zwar kein großer Freund von Abkürzungen, muss ich ganz ehrlich sagen, aber KWV ist, glaube ich, allgemein verständlich. Kommunale Wohnungsverwaltung heißt das und dort ist er Fachdirektor für Wissenschaft und Technik, Marzahner. Ne?
5: Auch Marzahn.
4: Also ich weiß. Ja, wir haben uns natürlich vorher schon mal ein bisschen verständigt. Und als erstes, darum hat er mich gebeten, der Genosse Hinze, möchte er ein Dankeschön loswerden. Bitte.
5: Ja, liebe Hörer, ich möchte mich zuerst, bevor wir zu den einzelnen Fachfragen kommen, ganz herzlich bei all unseren Bürgern bedanken, die am letzten Wochenende und auch schon vorher sich so zahlreich an unserem Frühjahrsputz beteiligt haben. Überall in unseren Stadtbezirken kann man die Ergebnisse sehen. Gestatten Sie mir, dass ich stellvertretend für viele andere gute Leistungen solche Häuser und Hausgemeinschaften nenne, wie in der Serlinstraße 1 bis 6 in Pankow oder in der Böllsche Straße in Friedrichshagen, in der Kölnischen Vorstadt, im Stadtbezirk Berlin-Köpenick oder auch das Viertel um den Bahnhof Lichtenberg, wo heute jeder sehen kann, was wir in den letzten Tagen zur Verschönerung unserer Stadt geleistet haben.
4: Ja, die Direktion KWV Berlin untersteht dem Magistrat, ganz genau dem Stellvertreter des Oberbürgermeisters für Wohnungspolitik und Wohnungswirtschaft. Sein Name ist Wolfgang Bein. Die KWV, Genosse Hinze, kann man ja als größten Hausbesitzer in unserem Land bezeichnen. Daraus ergeben sich eine ganze Menge Pflichten und Aufgaben. Und ich würde Sie bitten, vielleicht mal Stichworten, einige der wichtigsten zu nennen.
5: Wir haben in Berlin einen sehr großen Wohnungsbestand von über 500.000 Wohnungen. Davon wird durch die VEB Kommunale Wohnungsverwaltungen über 400.000 Wohnungen ständig bewirtschaftet und instand gehalten. Mit diesen beiden Namen, bewirtschaften und instandhalten, sage ich schon, was die Hauptaufgaben der VEB KWV sind. Wir sind dazu da, die Wohnungen ständig in einem solchen Zustand zu halten, dass wir sie jederzeit vermieten können, dass sich jederzeit die Bürger in ihren Wohnungen wohlfühlen können.
4: Ja, vielleicht einige Stichworte noch dazu. Reparaturschnelldienst, Klein- und Kleinstreparaturen.
5: Arbeit der Wohnungsverwaltungen, Komplexbrigaden und so weiter.
4: Ja, dazu kommen wir noch im Einzelnen. Dazu können Sie auch, liebe Hörer, Ihre Fragen stellen. Sie haben also Gelegenheit, mit KWV-Direktoren der Stadtbezirke Köpenick, Lichtenberg und Pankow ins Gespräch zu kommen, sich über die Aufgabenpflichten, aber auch Rechte der kommunalen Wohnungsverwaltung zu informieren. Sie sind an Ihren Hinweisen interessiert, denn vieles geht ja auch noch besser zu machen. Tja, Sie können auch ruhig auf gute Beispiele aufmerksam machen. Wählen Sie also die 55 66 66, zweimal die 5, viermal die 6.

Telefonforumzeit ist dort wieder im Mittagsmagazin des Berliner Rundfunks. Heute können Sie, liebe Hörer, Fragen, Hinweise, Kritiken, Lobe zu den Pflichten und Rechten der KWV, der kommunalen Wohnungsverwaltung, zu der Arbeitsweise Ihrer Mitarbeiter bei uns loswerden. Und zwar unter der Rufnummer 55 66 66, 2x die 5, 4x die 6, am Telefon bis 12.30 Uhr KWV-Direktoren aus Berliner Stadtbezirken, und zwar aus Pankow, Lichtenberg und Köpenick.

0: Für unseren nächsten Gast, also den ich jetzt ankündige, den kennen sicher viele von Ihnen. Er schaut ja jeden Montag hier bei uns im Mittagsmagazin vorbei. Bitte schön, Paul Semm.
1: Damit Sie keinem falschen Irrtum unterliegen. Ich gehöre nicht zu denjenigen Zeitgenossen, die an der sogenannten Selbstüberschätzung leiden. Der Talk zum Beispiel mit Conferenciers und anderen Darstellungskünstlern gemeinsam. Aber es muss hier und heute gesagt werden, dass Sie, Damen und Herren, werte Jugendfreunde, einem Mitmenschen lauschen, der einem die Hand gedrückt hat, der einem richtigen Minister und anderen Persönlichkeiten die Hand gedrückt hat. Ich habe sie trotzdem in Plasteline sowie im Maßstab 1:5 abmodellieren lassen, meine Vorderpfote, für die Nachwelt und damit meine Erben dereinst wenigstens etwas von Wert bekommen, sonst hören sie mit wenigen Jahren nicht mehr auf. Klingt fast so spannend wie ein Import-Uralt-Krimi im Fernsehen, wa? Deswegen werde ich Ihnen das lieber auseinanderbröseln. Also, ich wackle gestern morgen von der Nachtschicht nach Hause. Wen treffe ich da? Einen aus meinem Institut, der gerade seinen Hund an den Bäumen lang zerrt. Und kaum sieht er mir, der Mann, nicht der Hund, da lockt er. Und zwar froh. Mensch, Kollege Semm, das ist aber ein Glück für dich, dass du mir über den Weg läufst. So bist du der Erste. Wir duzen uns nämlich. In eine Gewerkschaft, so ja, eine Leitung davon und außerdem fast noch ein Jahrgang und aus demselben Kiez. Aber das nur so nebenbei. Denn hier geht's um das Erfolgserlebnis, das mir zuteil wurde, was ihm widerfahren ist. Er war nämlich, erzählte er mir mitten im Nebel, eingeladen gewesen. Sonnabend. Zu einem Treffen ehemaliger FDJler von Dunnemals und Berlin. Aus die Zeit etwa, wo ein blaues Hemde und ein knurrender Maren zusammengehörten wie die Beden da auf dem neuen Denkmal zwischen Alex und Spree. Und det hätten sie sich nie träumen lassen, er und seine Frau, die keine Jattin ist, obwohl er zu der mittleren Kader gehört. Wen sie da alle wieder trafen, manche nach über 30 Jahren. Und was so aus denen geworden ist, na gut, Professor ist er selber fast schon. Und so ein richtiger ordentlicher oder unordentlicher ist für unser eins ein gewohnter Umgang. Aber denn auch Leute, die man sonst höchstens noch im Fernsehen bekieken kann. Ehemalige Jugendfreundin und manche Jugendlieben. Det sagte er allerdings mit einem scheuen Blick auf seinen Hund, weil der so eifersüchtig ist. Die damals fast schon anziehender waren als jetzt. Statt anziehend hat er ja ein anderes Wort gebraucht, aber ich bin diskret. Inhaber von bedeutsamen Positionen seien da gewesen, auch einige, wenige allerdings mit bedeutsamen Poblos, ein paar sind auch schon Rentner und alle haben sie sich gefreut, wenn sie sich wiedererkannt haben. Darunter eben auch der bereits erwähnte Minister. Denn seien ein paar Reden gehalten worden, kurz und launig, dann haben sie ein Tässchen Alkohol getrunken und was gepräpelt, mächtig gesungen, bau auf und so, wovon er so heiser wäre und nicht vom Schnabus. Fotos haben sie sich angekickt, wo sie alle noch viel schöner waren als jetzt und einen Schlag aus der Jugend erzählt. Und dann haben sie sich versprochen, sagt er, nicht erst bei 100 Jahre FDJ wieder zusammenzukommen, sondern schon bälder. Denn schließlich soll man ja nicht vergessen, sagte er, wie das alles mal angefangen hat und mit wem. Deswegen, nicht für ungut, ich ticke dann mal wieder vorbei.

0: Unsere Reparaturschnelldienste in den 10 VEB KWV sind dazu da, um Havarien und Störungen kurzfristig zu beseitigen, insbesondere bei Sanitärinstallationen auf dem Gebiet der Elektroversorgung, bei der Heizungsproblematik, aber auch bei solchen Fragen wie Schlüsselnotdienst und anderen Diensten.
1: Ja, da fragte nämlich Frau Lichter aus Mitte, sie hat gehört, dass der Reparaturschnelldienst diesen Schlüsselnotdienst auch mit versieht. Ist das in allen Stadtbezirken so, oder?
0: Vielen unserer Bürger ist es schon immer so gegangen, dass sie vor einer verschlossenen Tür standen und nicht hineinkamen. Was dann tun? Es ist richtig, eine Reihe von Reparaturschnelldiensten hat bereits direkt die Aufgaben des Schlüsselnotdienstes übernommen, wie zum Beispiel im Stadtbezirken Berlin-Mitte, Treptow oder auch Pankow und in anderen. Andere Reparaturschnelldienste vermitteln den zuständigen Handwerksmeister, der dann die notwendigen Leistungen zum Öffnen und Verschließen der Wohnungstür oder anderer Türen übernimmt.
1: Ja, wenn Sie es also nicht selber machen, dann sagen Sie auf jeden Fall Bescheid, wo man das machen lassen kann und wer das macht. In allen Stadtbezirken, so die Frage von Frau Claro, gibt es da einen Reparaturschnelldienst? Das ist klar. Ist der auch überall rund um die Uhr einsetzbar oder einsatzbereit?
0: Die über 250 Produktionsarbeiter in unseren 10 Reparaturschnelldiensten sind rund um die Uhr einsatzbereit. Sie sind ständig dazu da, um auf Anruf innerhalb kurzer Zeit die aufgetretenen Havarien und Störungen zu beseitigen. Dabei wird natürlich sortiert nach der Rangigkeit der Havarie, nach der Bedeutung. Aber man kann jederzeit Tag und Nacht den Reparaturschnelldienst erreichen und dort seine Sorgen loswerden.
1: Ja, soweit unsere erste Runde. Für Sie sage ich nochmal, liebe Hörer, Fragen, Hinweise, Kritiken, Lobe zu den Pflichten und Rechten der KWV, der kommunalen Wohnungsverwaltung, können Sie heute hier bei uns im Mittagsmagazin loswerden. Bis 12.30 Uhr ganz genau. 3 KWV-Direktoren aus den Berliner Stadtbezirken Pankow, Lichtenberg und Köpenick sitzen am Telefon, beantworten also Ihre Fragen und Sie wählen die Nummer 55, 66, 66. Ab 12 Uhr werden wir dann die wichtigsten Fragen hier auf dem Sender beantworten. 55, 66, 66, unsere Rufnummer.

0: Tja, das war's also wieder. Das Zeichen für unser Berlin-Mobil anlässlich des Weltgesundheitstages ist es mit meiner Kollegin Helga Niesfreu an Bord. Ja, wo ganz genau? Marienburger Straße, Rettungsamt Berlin.
1: Ja, ne? Erika, ich bin vom Berlin-Mobil auf den Storchenwagen umgestiegen. Storchenwagen, so wird dieses Hebammenfahrzeug ja im Volksmund genannt. Und in diesem geburtshilflichen Fahrzeug werden also Babys zur Welt gebracht, die es ganz besonders eilig haben. Oder auch Neugeborene von einer Klinik in eine andere transportiert. Jetzt hat der Storchenwagen gerade eine Pause. Und die Besatzung wartet im Rettungsamt in der Marienburger Straße auf den nächsten Einsatz. Zur Besatzung gehören heute die Schwester Uschi, die diensthabende Hebamme, die Kollegen Ziebel und Schlegel, die Krankentransporteure. Schwester Uschi, was haben Sie heute schon für Einsätze gefahren?
2: Also heute Morgen hatten wir schon ein recht eiliges Kind gehabt. Und zwar aus der Nalepa-Straße, es war eine Zweit...
1: Vom Rundfunk.
2: Ja, richtig. Dieses Kind war ein sehr eiliges. Wir haben eigentlich angenommen, die Mutti noch gut in die Klinik zu bekommen, aber Ecke Mückelheimer Straße mussten wir dann doch die Straße blockieren. Und unser kleines Würmchen hat es so eilig gehabt, dass wir noch auf der Straße im Auto die Wagenentbindung durchführen mussten. Es ist aber alles gut gegangen. Unserem Kind geht es gut, der Mutter geht es gut und wir möchten beide nochmal herzlich grüßen und ihr alles Gute wünschen für die Zukunft
1: noch. Ja, von hier aus vom Storchenwagen nochmal. Schwester Uschi, wer entscheidet eigentlich, machen Sie das, ob ein Transport ins Krankenhaus noch möglich ist oder ob vielleicht sogar zu Hause entbunden werden muss?
2: Ja, das entscheiden wir vor Ort, damit unter die Angaben nicht immer so genau von den Bürgern durchgegeben werden. Wir haben dafür unseren Hebammenkoffer mit, falls es doch schnell zur Entbindung kommen muss die Entbindung nicht mehr aufzuhalten ist, die Geburt nicht mehr aufzuhalten ist. Und dann entscheide ich an Ort und Stelle, nachdem ich die Patientin untersucht habe, ob es noch möglich ist, in die Klinik zu fahren, ob wir es noch riskieren können oder ob wir es zu Hause holen müssen.
1: Aber dann sitzen Sie ja auch nicht untätig herum, sondern Sie beginnen ja schon die Mutti auf die Geburt vorzubereiten. Was gehört da alles dazu?
2: Eigentlich ist es so, dass wir nach Möglichkeit die Mütter noch in die Klinik bekommen. Sollte es nicht mehr möglich sein, ist es natürlich so, dass es alles recht schnell gehen muss. Wir müssen sehr schnell vorbereiten, die Handgriffe müssen sitzen und es ist kaum Zeit zum Überlegen, da meist die Kinder schon sehr drängen und die Geburt dann doch vorangeht.
1: Ja, ich habe mich vorhin mit Dr. Dönert, dem ärztlichen Direktor, ein bisschen unterhalten und er hat mir erzählt, dass dieser Wagen im Jahr 110.000 Kilometer fährt durch Berlin. Das sind täglich 300 Kilometer und 12 Einsätze in 24 Stunden. Rund 18.000 Kinder werden in Berlin im Jahr geboren und ein Drittel davon, also 6.000, werden mit Fahrzeugen des Berliner Rettungsamtes, werden die Mütter ins Krankenhaus gebracht. Und der größte Teil dieser Einsätze, der wird heute schon mit diesem Hebammenfahrzeug durchgeführt und das hat natürlich viele Vorteile, weil es ja hier eine ganz spezielle Einrichtung gibt. Wir wollen uns mal hier ein bisschen umschauen. Schwester Uschi, erklären Sie doch mal, was hier alles vorhanden ist.
2: Für unsere Hausgeburten oder Notentbindung, wie wir sie nennen wollen, haben wir eigentlich alles mit, was wir brauchen. Dazu gehört erstmal der Hebammenkoffer mit allen Arbeitsutensilien, die wir benötigen. Das heißt vom Nabelbesteck, sterilem Nabelbesteck über Hörrohr, sowie Absaugkatheter für die Kinder, falls es nötig ist, dieses neugeborene Kind vom Schleim und Fruchtwasser zu befreien. Weiterhin haben wir eine Couveuse an Bord. Das ist ein Wärmebett, in dem das ständig beheizt wird, in dem die Kinder nach der Geburt in eine Wärmeschutzfolie eingewickelt und dort...
1: Also da kommen Sie alle rein, nicht nur die Frühgeborenen oder so, sondern das ist für alle Babys gedacht.
2: Das ist richtig, gleich für den Transport und die Kinder liegen trocken und warm und werden zur Not auch, wenn es möglich ist oder wenn es erforderlich ist, auch mit Sauerstoff versorgt. Wir haben an Bord noch weiterhin eine große Sauerstoffanlage, um die Beatmung der Mütter und auch der Kinder vornehmen zu können, falls es im Notfall dazu kommen sollte. Und ein Kinderbeatmungskoffer, der speziell für die Beatmung der Kinder notwendig ist. Das muss allerdings von einem Arzt durchgeführt werden. Sollte ein Kind im schlechten Zustand geboren werden, sind wir in der Lage, einen Rettungswagen der schnellen medizinischen Hilfe mit einem Arzt ausgestattet dazu zu rufen, der dann in der Lage ist, auch die Kinder zu beatmen.
1: Ja, und wo Sie sich dann irgendwo in der Stadt treffen, an der nächsten Möglichkeit und dann auch ein Arzt zu Hilfe geholt werden kann. Ja, ich möchte eigentlich noch ergänzen, dass ja der Minister für Gesundheitswesen gestern feststellen konnte, dass die Säuglingssterblichkeit 1985 die bisher niedrigste gewesen ist. Und das liegt natürlich begründet in unserem wirklich wirklich umfassenden und vorbildlichen Gesundheitsschutz für die werdenden Mütter, für die Neugeborenen. Aber ich glaube, einen nicht geringen Anteil haben auch die Kollegen vom Rettungsamt Berlin, die ganz schnell und zuverlässig reagieren, wenn sie gebraucht werden. Und mit einem Dankeschön an Sie alle möchte ich mich deshalb von hier verabschieden.
0: Ja, ich finde auch, das Beste, glaube ich, an diesem Steuerhörung ist, dass so eine resolute Frau wie Schwester Uschi an Bord ist. Also der würde ich, muss ich ganz ehrlich sagen, mich sofort ohne Frage anvertrauen. Schönen Dank, Herr Janistreu, und tschüss, Schwester Uschi.
2: Recht herzlichen Dank, auf Wiederhören.
0: Wiederhören.

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André Brasseur komponierte den Babybeat, ja, und er saß auch an der Orgel. Und ich möchte Ihnen nochmal unsere Telefonnummer sagen, liebe Hörer, das ist die 55 66 66, 2x5, 4x6. Sie können also alle Ihre Fragen zur Kommunalen Wohnungsverwaltung Berlin stellen, ja, Ihre Hinweise loswerden, Empfehlungen. Sie können aber auch die Mitarbeiter, mit denen Sie sehr gut zusammenarbeiten, loben. Was Sie möchten, drei KWV-Direktoren jedenfalls stehen Ihnen als Partner, als Gesprächspartner am Telefon zur Verfügung. 55 66 66, unsere Rufnummer.

Und nun wieder Berliner Notizen und Veranstaltungstipps für die kommende Woche. Berliner Handwerk heißt eine neue Verkaufsstelle am Nikolaikirchplatz 5. Angeboten werden Einrichtungsgegenstände und zwar montags bis freitags von 10 bis 19 Uhr, donnerstags bis 20 Uhr und samstags von 9 bis 13 Uhr. Chöre, 25 Arbeitsgemeinschaften des Kreis Pionierhauses und 124 Volkskunstkollektive mit mehr als 2200 Mitgliedern gibt es derzeit im Stadtbezirk Treptow. Die Omnibuslinie 45 fährt seit heute 11 Uhr wieder in beiden Richtungen über die Pistoriusstraße in Weißensee. Einen neuen Standort hat der Kassenwagen des Zirkus Berolina. Der Zirkus gastiert vom 12.04. bis 4.05. in unserer Stadt. Und der Kassenwagen befindet sich in der Panoramastraße zwischen S-Bahnhof Alex und Fernsehturm. Und dort können Sie täglich zwischen 8 und 18 Uhr Karten kaufen. Die Müggelheimer Straße ist gegenwärtig der größte Bauplatz im Stadtbezirk Berlin-Köpenick. Die Bauleute wollen hier bis Ende des Jahres 463 Wohnungen übergeben. Und nun einige Veranstaltungstipps. Kulinarisches auf Platt wird bis zum kommenden Freitag im Hotel Adria angeboten. Chefköche aus dem Hotel Stadt Schwerin bereiten Mecklenburger Spezialitäten. Ungarische politische Plakate aus der Sammlung des Museums für Deutsche Geschichte sind im Haus der ungarischen Kultur bis zum 20. April werktags von 10 bis 17 Uhr zu sehen. Über die Entwicklung des Stadtbezirkes Berlin-Marzahn können Sie sich am Dienstag um 19.30 Uhr im Feierabendheim Fritz Bischoff in der Machwitzer Straße informieren, wenn dort nämlich der Stadtbezirksbürgermeister Gerd Züske Rede und Antwort steht. Der Club der Berliner Bauarbeiterjugend im Stadtbezirk Friedrichshain lädt am Mittwoch um 20 Uhr zum Notenblatt ein. Gezeigt wird das Theaterstück Otto der Große. Die Muskelparty steigt am Donnerstag um 20 Uhr im Sportunterholungszentrum. Die Arbeiterbewegung im Spiegel polnischer Kunst heißt eine Ausstellung, die bis zum 9. Mai im polnischen Informations- und Kulturzentrum zu sehen ist. Am kommenden Freitag um 20 Uhr stellt sich die Gruppe Chaiselong mit ihrem neuen Tourneeprogramm im Haus der jungen Talente vor. Kartenvorverkauf heute und morgen von 15 bis 17.30 Uhr. Tja, und das waren sie wieder, Notizen und Tipps zum heutigen Montag und für die kommenden Tage.

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1: Professor Reinhold, die ersten Fragen vielleicht mal zusammengenommen. Doris Schmidt aus Berlin fragt, haben wir denn im Rahmen des Völkerrechts die Möglichkeit, die BRD zu verklagen oder Schadenersatzforderungen zu stellen, eben wegen dieser Obhutspflicht? Schaden haben wir ja nur ohne Zweifel davon.
2: Ja, natürlich haben wir prinzipiell die Möglichkeit, im Rahmen des Völkerrechts und im Rahmen internationaler Organisationen und auch des internationalen Gerichtshofes die BRD zu verklagen. Nur in diesen Organisationen, in diesen Einrichtungen sind ja hauptsächlich westliche Vertreter und es würde sicher nicht sehr viel Sinn haben, höchstens einen propagandistischen, agitatorischen Effekt, aber real wird das nicht sein, sondern wir müssen schon im Zusammenhang mit dem ganzen KSZE-Prozess, den Diskussionen, die es auf diesem Gebiet gibt, diese Fragen immer wieder aufwerfen und unseren Rechtsstandpunkt immer klar machen und deutlich machen, dass dieser Rechtsstandpunkt der Bundesrepublik mit dem Völkerrecht nicht in Übereinstimmung steht.
1: Professor Otto Reinhold, Rektor an der Akademie für Gesellschaftswissenschaften.
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0: Nun aber zu den Nachrichten um 13 Uhr.
1: Von Radio DDR hören Sie Nachrichten. Die Übersicht. Berlin. Zentralkomitee der SED beschließt Kaderveränderungen. FDJ will Position neu bestimmen. VP-Dienststellen erteilen seit 8 Uhr kurzfristig Visa. Bonn. Bundespräsident von Weizsäcker wertet DDR-Reiseregelung als historischen Schritt. Das Wetter, heiter, später Bewölkungsaufzug, aber nur im Norden etwas Niederschlag. Höchstwerte 5 bis 10 Grad. Wir brachten Ihnen Nachrichten. Verantwortlicher Redakteur Hans Futterleib, es sprach Werner Höhne. 13.07 Uhr.

0: am Anfang das Wort. Radio DDR, Politik am Mittag. Wir haben es in den Nachrichten gemeldet. Heute hat der Generalstaatsanwalt der DDR, Günter Wendland, vorgeschlagen, einen zeitweiligen Ausschuss der Volkskammer der DDR zur Untersuchung von Fällen der Korruption und des Funktionsmissbrauches einzusetzen. Der Staatsanwalt Wendland ist auf dem ZK-Plenum, aber am Telefon seinen Stellvertreter, Dr. Harry Harland. Zunächst erstmal guten Tag, Herr Doktor.
1: Guten Tag. 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

0: Den Berliner Rundfunk gibt es heute noch als kommerzielles Hörfunkprogramm. 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
1: Ich begrüße Sie zur Mittagsausgabe und bitte um Aufmerksamkeit für die Meldungen der Nachrichtenredaktion. Am Mikrofon Peter Müller-Brandt.
2: In der DDR-Handelsmetropole Leipzig sind die Vorbereitungen für die am Sonntag beginnende Frühjahrsmesse nahezu abgeschlossen.

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1: Songs, und da können wir auch gleich mal einen konkreten Tipp loswerden. Die nächste Songsendung, die läuft also am Montag um 22 Uhr und da geht es speziell um einen amerikanischen Singer, Songwriter. Er heißt Lorden Wainwright III und eines seiner gelungenen Stücke ist Hard Day on the Planet.

Ein ironischer Bericht zur Lage des Planeten von Lorden Wainwright III. Mehr über ihn am Montagabend in Songs um 22 Uhr. Davor läuft, so wie bislang auch, allerdings um 21 Uhr erst, die Mensch-Reihe, die natürlich weiterhin bestehen bleibt, denn sie gehört zu den populärsten Reihen unseres Radios. Nach wie vor auch so gegliedert, Mensch, du, psychologische Erkenntnisse über Sexualität, Mensch, Mensch, psychologische Krisenbewältigung und Menschens Kinder, die Tipps für junge Eltern. Und wir bleiben noch für ein Stück bei Lorden Wainwright, denn der hat auch einen Beitrag geleistet zum Thema psychologische Krisenbewältigung. Und so heißt auch seine ganze aktuelle LP Therapie, Therapy. Hier ist noch einmal Lorden Wainwright. Die Geschichte der Rockmusik hat hier ebenso ihren Platz wie aktuelle Konzertübertragungen oder Diskussionsrunden. Und am kommenden Montag geht's um diese Dame.

0: In die 80er Jahre, Gerhard Neef lädt ein in die Stadt Frankfurt-Oder, Heinrich von Kleist.
1: Heinrich von Kleist gilt als einer der sprachgewaltigsten deutschen Bühnendichter. Im Jahre 1777 wurde er hier in Frankfurt-Oder als Sohn einer preußischen Adelsfamilie geboren und musste bereits mit 15 Jahren, so verlangte es damals die Familientradition, ins preußische Heer eintreten. Der ständige Widerspruch zwischen dem Menschen Kleist einerseits und dem preußischen Offizier andererseits führten schließlich dazu, dass er 1799 seinen Dienst quittierte, um an der hiesigen Alma Mater Viadrina vor allem Naturwissenschaften zu studieren und, wie er selbst sagt, ein freier denkender Kopf zu werden. Dennoch vermochte er nicht, die innere Zerrissenheit zu überwinden und wählte mit 34 Jahren schließlich den Freitod. Er schrieb vorher: Es fehlt mir an Kraft, die Zeit wieder einzurücken. Der Dichter des zerbrochenen Krug, der Penthesilea, des Prinzen von Homburg oder des Michael Kohlhaas erlebte keines seiner Werke auf der Bühne. In unserem Land zählen die Stücke von Heinrich von Kleist zum ständigen Repertoire der Theater. Das Theater in Frankfurt-Oder trägt den Namen dieses berühmten Sohnes der Stadt und fühlt sich dem Erbe Heinrich von Kleist besonders verpflichtet. Und wenn Sie Frankfurt-Oder besuchen, dann sollten Sie diese Gedenkstätte und damit Heinrich von Kleist näher kennenlernen.
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0: Witze, das gab es auch in der DDR. Ein Ausschnitt aus der aktuellen Kamera.
1: Die zentrale Wetterdienststelle der Deutschen Demokratischen Republik teilt mit, dass der gestrige Sonnabend mit Rekordtemperaturen bis zu 37 Grad der bisher heißeste Tag dieses Jahres war. Heute waren die Temperaturen infolge stärkerer Luftbewegung nicht mehr ganz so hoch wie gestern, überstiegen jedoch in vielen Orten immer noch über 30 Grad. Heute Abend um Mitternacht rechnen die Meteorologen mit dem Auftreten einzelner örtlicher Gewitter. Für morgen erwarten sie die zuvor kühlere Luft. Auch in Westdeutschland waren am Wochenende Hitzerekorde zu verzeichnen. Das gesamte Ruhrgebiet lag unter einer windstillen Dunstglocke. In Nordrhein-Westfalen wurde die Wasserzufuhr für die Industrie rationiert. Vor allem aus dem Raum Siegen wird eine große Wassernot gemeldet. Schwimmbäder dürfen nicht mehr nachgefüllt werden. Autowaschen wurde verboten.
0: Abkühlung gewünscht. 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

0: Mediengeschichte auf DDR 1. 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
5: Hier werden wir also fündig. Die Akademikser auf Messewelle Leipzig, beliebt bei Gästen und Gastgebern, vor allem mit ihrer Sechs-Schnitt-Parade.
6: Ja, wunderschönen dritten Messenachmittag, liebe Hörerinnen.
7: Und liebe Hörer.
6: Wünschen wir Ihnen. Und bevor wir so richtig einsteigen in unsere Amessements, machen wir jetzt erst einmal Musik.
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1: Der Tag geht zur Neige und zärtliche Melodien begleiten uns in seiner letzten Stunde. 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

0: Wichtiger Mann bei Amiga, dem staatlichen Schallplattenlabel der DDR, Dr. René Büttner. Neuveröffentlichungen stellte er vor im Jugendclub des Fernsehens der DDR 1981.
1: Das ist alles in Tüten, das ist eine LP, die heißt 100.000 Urgewalten. Und neben diesen Gewalten und dem Bermuda-Dreieck und anderen auch Glaube an dich.
2: Glaube!
1: An die Musik unserer Gruppen glauben neuerdings nicht nur sie selbst, sondern auch die Fans. Ich möchte euch noch drei weitere Tipps geben. Zum einen auf die vierte LP von Karat hinweisen, die vor etwa einem Monat erschienen ist und sich einen ungeheuer großen Publikumskreis inzwischen erkämpft hat. Kann ich euch sehr empfehlen. Weiter auch ist interessant, neu und lohnt zum Zuhören. Reinhard Lacourmi auf einer ganz anderen Strecke, auf dem Gebiet der elektronischen Musik. Die Platte heißt Das geheime Leben. Haben so vorsichtshalber, damit man auch weiß, was gemeint ist, noch dahinter gesetzt Electronics. Und als drittes, wir haben vorhin auch über das Pioniertreffen gesprochen. Es gibt einen Liedermacher unseres Landes, der sehr viel für Kinder und Pioniere natürlich macht, Gerhard Schöne. Ein Titel, Jule wächst sich nie, die erschreckliche Moralität eines Pioniers, der sich nicht wächst. Es geht aber alles gut aus. Und das die kleinen Tipps für das, was man sich bei uns erwerben kann. Es gibt eine interessante musikalische Rubrik, die wir haben, und zwar, wo wir auf internationale musikalische Tendenzen aufmerksam machen. Wir haben heute wieder was dabei aus Schweden von der Gruppe Secret Service mit dem Titel Oh Susie.

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0: Jürgen Walter in den 80er Jahren im ausverkauften Palast der Republik. Seine Show Ich Bin.
1: Wissen Sie, wie eine Show gemacht wird? Man braucht dazu die Idee. Musik, Texte, also Lieder, Ballett. Aber sagen muss man auch was. Aber was? Herr Walter, wo lassen Sie denn denken, fragte einer, als ich den Einfall hatte. Ich bin. Kaum gesagt, wurde mir schlecht. Was soll denn das heißen, sagte der. Natürlich bist du. Du bist du, wer denn sonst? Das ist dein Einfall. Natürlich. Es ist keine Kunst zu sagen, ich bin. Man muss sein. Leicht ist es nicht. Schon in der 5. Klasse stand auf meinem Zeugnis, er ist fleißig, aufmerksam, hilfsbereit. Aber er fügt sich nicht ins Kollektiv. Immer hat er eine eigene Meinung. So bin ich geblieben. Also, ich stehe hier vor Ihnen. Sie sind hier. Stellen Sie sich vor, ich wäre nicht gekommen. Noch peinlicher, Sie wären nicht gekommen. Ich bin, heißt auch für Sie da. Und je mehr Sie hier sind, umso mehr bin ich für Sie da. Und mehr lässt sich eigentlich dazu auch überhaupt nicht sagen. Wozu auch? Ich bin.
0: Jürgen Walter, live im Palast der Republik, zu unser Glück, auch im Fernsehen ausgestrahlt, im Fernsehen der DDR, Mediengeschichte, DDR 1.

0: begrüßen am Flughafen Schönefeld Sigmund Jähn.
1: Flughafen Schönefeld, Heimkehr der Kosmonauten. Sigmund Jähn, unser Genosse und Landsmann, der erste deutsche Raumfahrer, gestartet am 26. August im Kosmodrom Baikonur, dem Weltraumbahnhof, glücklich gelandet am 2. September in der kasachischen Steppe, ist seit wenigen Minuten wieder auf heimatlichem Boden. Vor wenigen Minuten, genau um 9.57 Uhr, genau nach Plan, ist die Sondermaschine aus dem Sternenstädtchen bei Moskau hier gelandet, ist nun ausgerollt auf dem Sonderteil Nord, und in diesem Augenblick haben Sigmund Jähn und sein Bordkommandant die Maschine verlassen, schreiten die Gangway herab.
2: Sie grüßen zu den tausenden Berlinern, die sich hier eingefunden haben. Sie gehen jetzt auf dem roten Teppich entlang, und viele Berliner haben bei ihrer Freude ausgedrückt und sind stolz, dass sie heute hier in Schönefeld dabei sind. Sigmund Jähn und Valerie Bukowski gehen jetzt also auf dem roten Teppich. Hier wird Sigmund Jähn an Erich Honecker die Meldung erstatten über die Erfüllung seines Auftrages.
3: Der Sozialistischen Einheitspartei Deutschlands und Vorsitzender des Staatsrates der Deutschen Demokratischen Republik. Ich melde, der gemeinsame bemannte Weltraumflug UdSSR-DDR im Orbitalkomplex Soyuz 31, Salut 6, Soyuz 29 wurde erfolgreich abgeschlossen. An der Seite meines Kommandeurs, des Genossen Oberst Valery Bukowski, habe ich den Auftrag während des kosmischen Fluges, den ich dem 30. Jahrestag der Deutschen Demokratischen Republik gewidmet habe, erfüllt. Alle wissenschaftlich-technischen, medizinischen und biologischen Experimente wurden programmgemäß abgeschlossen. Ich danke meiner Partei. Ich danke meinem sozialistischen Vaterland. Ich danke der Union der Sozialistischen Sowjetrepubliken, dass ich diesen ehrenvollen Auftrag erfüllen konnte.
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0: referierte Michael Mayen bereits über Ulrich Siegmunds Vorstellungen über den Ausstieg aus dem Rundfunkstaatsvertrag. So soll der Macher jetzt selbst zu Wort kommen.
1: Ich bin Kurt Schneller von DDR1 und begrüße euch zur gesicherten Woche.
0: Ein Beitrag zur gesicherten Woche vom Podcast Sachlich Richtig. Da war er noch bei der Ostdeutschen Allgemeinen Zeitung. Mittlerweile geht man getrennte Wege. Im Gespräch mit Ulrich Siegmund, Alexander Teske und Anne-Kathrin Mücke, die auch hier schon zu Gast waren. Peter Welchering, dessen gemeinsames Buch mit Roland Schatz, Geschlossene Anstalt, wie der öffentlich-rechtliche Rundfunk sich selbst demontiert, hier an dieser Stelle zu Herz gelegt wird. Ich habe mit Welchering Kontakt.
2: Und nun das Dossier.
0: Zum Ausstieg zunächst Ulrich Siegmund, AfD-Spitzenkandidat Sachsen-Anhalt.
3: Aber selbstverständlich. Natürlich wollen wir genau das auch umsetzen nach der Wahl, was wir vorher angekündigt haben. Und es ist deswegen ein erklärtes Ziel, weil es Ursache dieser ganzen Fehlentwicklung in diesem Land ist. Ich stelle mir oft die Frage, wie war das möglich, dass wir überhaupt so weit kommen konnten? Und es ist in Wahrheit nur möglich, weil wir immer noch einen großen Bereich der Desinformation haben, insbesondere durch den Bereich des öffentlich-rechtlichen Rundfunks. Und dazu soll einfach niemand mehr gezwungen sein. Es wird ein komplizierter juristischer Weg, aber wir möchten ihn gehen. Und deswegen ist das eine der ersten Amtshandlungen. Ist sie auch deswegen, weil sie sehr schnell geht. Das ist ja nur ein formaler Beschluss. Selbstverständlich gibt es auch viele weitere Punkte, die gleich auf der Agenda der ersten Tage stehen werden.
4: Jetzt haben Sie gerade das Wort Desinformation benutzt. Also wir sind ja auch alle drei starke Kritiker des öffentlich-rechtlichen Rundfunks. Aber woran machen Sie das fest, dass es quasi eine allumfassende Desinformation ist und nicht einzelne Fehler, die sozusagen passieren?
3: Naja, es zieht sich ja wie so ein roter Faden durch die Berichterstattung der letzten Jahre und Jahrzehnte, muss man ehrlicherweise sagen. Es gibt jetzt jüngst gibt's viele aktuelle Beispiele, wenn ich an das an den KI-Fake-Skandal denke beim ZDF, wenn ich aber auch an die Vergangenheit denke, die Besetzung der Talkshows, wie man dort seine Gäste ausgewählt hat, wie man auch gewisse Talkshows als Tribunale, muss ich ganz ehrlich so sagen, von Anfang an konzipiert hat, um einen gewissen Eindruck zu hinterlassen. Und ich sag mal, bei jeder größeren Krise, in Anführungszeichen, hat man es besonders deutlich gemerkt, auch bei den einzelnen Einordnungen der Journalisten, bei den Kommentaren, wenn ich an die Wahl von Donald Trump denke und vieles mehr. Also man hat ja schon einen ganz gewissen missionarischen Erziehungscharakter, den man ja auch mittlerweile gar nicht mehr richtig versteckt. Ich bin auch Mitglied hier in Sachsen-Anhalt bis vor kurzem war ich es in der Enquete-Kommission Vertrauen in den öffentlich-rechtlichen Rundfunk stärken, so heißt diese Enquete-Kommission. Und hier hatten wir viele Studien beleuchtet, die ganz klar auch wissenschaftlich fundiert darlegt, inwieweit einzelne Parteien bevorzugt werden, benachteiligt werden. Das ist mittlerweile statistisch erfassbar. Und ich sag mal, jeder, der die Berichterstattung ja halbwegs neutral verfolgt, dem fällt das ja auch sehr stark auf. Und dass es so ist, das ist kein Geheimnis, das sagt nicht nur ich. Aber dass man dafür auch noch bezahlen muss, das ist halt ein Umstand, den möchten wir einfach so nicht mehr, weil ihn auch sehr viele Menschen in diesem Land so nicht mehr möchten. Wir möchten einfach die ganze Medienlandschaft neu denken und ich finde das auch jetzt endlich mal an der Zeit, genau das zu machen.
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3: Ich bin da ganz realistisch vorher und will auch keine falschen Erwartungen wecken. Also man muss den ersten Schritt gehen und es wird juristisch anspruchsvoll, aber wir wollen halt diesen Schritt endlich mal gehen. Die Kündigung eines Bundeslandes, die wurde schon vor einigen Jahren mehr oder weniger, ich will mal sagen, vergiftet. Im Zuge der Debatte damals, als Bayern und Sachsen da auch entsprechend eindeutig kommuniziert haben, dass sie das eigentlich so nicht mehr mitspielen wollen, machen sie dann aber doch unterm Strich. Und das ist ja auch das, was uns unterscheiden wird. Aber jedenfalls hat man da das Ganze schon etwas verkompliziert. Man hat eine Kündigungsfrist eingebaut. 2 Jahre sind es aktuell. Und man muss sich auch anschauen, was kann man denn als Bundesland überhaupt kündigen. Man kann seinen jeweiligen Medienstaatsvertrag mit der jeweiligen Rundfunkanstalt kündigen. Das ist bei uns der MDR. Und dann würde eine Neuordnung erfolgen müssen. Das heißt, wir sind auf der einen Seite nach dem Grundgesetz verpflichtet, ein Informationsangebot vorzuhalten. Wollen wir auch machen. Wir nennen das dann Grundfunk. Das ist das langfristige Ziel. 1-2 Sender, neutrale Berichterstattung ohne Wertung. Aber auch das ist sehr schwer als Bundesland. Wir wollen einfach, und das ist das Entscheidende, mit dieser Kündigung auch ein ganz klares Signal senden. Es gibt jetzt Bundesländer, die möchten das nicht mehr, die spielen das nicht mehr mit und die sind auch bereit, juristisch mal auszufechten. Was müssen wir denn jetzt vorhalten und was nicht? Das ist auch ein Ziel dahinter. Und machen wir uns mal ehrlich, als Sachsen-Anhalt allein wird es höchstwahrscheinlich noch nicht reichen, das ganze Konstrukt ins Wanken zu bringen. Der erste Schritt auf jeden Fall. Aber vielleicht schaffen wir es ja auch in Mecklenburg-Vorpommern im September, sodass wir schon ein zweites Bundesland hätten, vielleicht dann später noch mehr, die aus ihren jeweiligen Anstalten aussteigen würden. Und dann müsste man dieses ganze Konstrukt zwingen, sich zu reformieren, neu zu ordnen, mit dem Ziel natürlich, diese Zwangsabgabe endlich abzuschaffen.
6: Aber das heißt auch, die Verträge Deutschlandradio und ZDF, die blieben erstmal unangetastet, obschon da auch alle Länder durchaus eine Möglichkeit haben.
3: ich würde alles kündigen, wo Sachsen-Anhalt beteiligt ist. Das muss man sich im Einzelfall dann mal anschauen, mit welcher Anstalt jetzt welche Verträge genau bestehen. Es gibt auch das Finanzierungsgesetz. Also wir würden erstmal alles grundsätzlich kündigen, um es dann auf diese juristische Auseinandersetzung ankommen zu lassen. Niemand weiß, und da bin ich auch realistisch vorher, was genau juristisch danach passiert. Es gibt unterschiedliche Rechtsauffassungen zu diesem Thema. Was bedeutet überhaupt Grundauftrag? Wie könnte man dem auch ins Bundesland nachkommen? Und all das wollen wir einfach mal geregelt sehen aktuell. Und das ist auch ein Punkt, den Sie haben es ja gerade angesprochen, 50 Jahre zurück. Genau das ist das Problem. Irgendwie haben es dann doch alle mitgespielt. Also es war ganz oft Wahlkampfthema, auch hier bei uns regional. Die CDU ist ja ganz oft mit dem Thema Rundfunk, Stabilität nennen die das dann, auch in den Wahlkampf gegangen. Wir wollen dann einfach wirklich auch mal liefern und wirklich mal zeigen, was denn dann passiert. Und genau das ist das Ziel dahinter und deswegen werden wir das
0: machen. In diesem Teil haben wir Peter Welchering gehört, jetzt Alexander Teske.
4: Jetzt haben Sie gerade gesagt, Sie stellen sich einen Grundfunk vor mit einer neutralen Berichterstattung. Haben Sie da ein Vorbild vor Augen? Also gibt es Ihrer Auffassung nach einen Sender, der dem recht nahe kommt?
3: Nee, ehrlich gesagt in Deutschland aktuell überhaupt nicht. Also es gibt unterschiedliche Ausrichtungen in der Privatwirtschaft und das ist völlig legitim und völlig in Ordnung. Das ist ja der Sinn auch, dass man sich selbst frei für die Medienlandschaft entscheiden kann, wo man vielleicht, ich würde mal sagen, die persönlichen Schnittmengen sieht, wo man sich bestmöglich informiert fühlt oder wo man auch ein hohes Vertrauensgefühl hat. Das ist ja auch nicht unwichtig. Aber letzter Satz, wir sind eine Rechtsstaatspartei. Aktuell sagt das Grundgesetz, wir haben diesen Auftrag, dem werden wir nachkommen. Aber heißt ja auch nicht, dass man dieses Gesetz irgendwann mal ändern könnte, wenn es eine breite Mehrheit in diesem Land dafür gibt, die das reformiert haben möchte oder komplett abgeschafft haben möchte.
6: Wo machen Sie das fest im Grundgesetz, dass wir einen öffentlich-rechtlichen Rundfunk haben müssen? Also ich habe da nichts gefunden. Ich habe gleichwohl ein paar Urteile des Bundesverfassungsgerichts und vor allen Dingen Begründungen gefunden, die darauf hindeuten, dass das Bundesverfassungsgericht der Meinung ist, dass eine Kündigung der bisherigen Verträge tatsächlich eine Grundrechtsverletzung nach sich ziehen könnte. Aber im Grundgesetz direkt, so wie Sie es gerade sagten, habe ich nichts gefunden.
3: Nee, da gebe ich Ihnen völlig recht. Und genau das ist ja auch das, was wir juristisch ausarbeiten möchten oder ausfechten möchten. Welchen wirklichen Grundauftrag hat denn jetzt ein Bundesland oder respektive die Bundesrepublik Deutschland zu erfüllen oder auch nicht? Also das Informationsangebot, eine Grundinformation vorzuhalten, ist mehrfach, wie Sie auch schon sagen, beispielsweise auch in Referenzurteilen, schwammig beschrieben, wie das denn genau auszusehen hat. Da gebe ich Ihnen recht, das ist einfach nicht wirklich abschließend geklärt und auch nicht abschließend definiert. Und deswegen wäre ich auch dafür, das einfach mal drauf ankommen zu lassen.
5: Aber haben Sie Ihren Wählern auch ganz klar gesagt, dass Sie die ersten 2 Jahre nach der Wahl und auch nach dem Ausstieg aus den Medienstaatsverträgen trotzdem erstmal ganz normal den Rundfunkbeitrag weiterzahlen müssen? Denn diese 2-jährige Kündigungsfrist, die ist festgeschrieben und es könnten Sie auch das Gesicht verlieren. Also das könnte ja als Nebelbombe empfunden werden. Die Leute wollen ja eigentlich immer sofort etwas spüren.
3: Naja, es gibt ja ganz viele andere Maßnahmen, können wir gerne drüber sprechen, die man sofort spüren würde oder kurzfristig spüren würde. Diese ist ja eine, wo ich aber sehr klar kommuniziere, was darauf folgen würde. Es sind ja nicht nur genau 2 Jahre, es sind höchstwahrscheinlich, wenn wir am 6. Oktober konstituieren sollten und es möglich sein würde, wären es ja sogar 2 Jahre und 2 Monate, weil wir auch noch bis zum Jahresende das noch mitmachen müssten. Aber nein, es ist in jeder Veranstaltung, in jedem Auftritt ist das Teil der Kommunikation, was danach folgen wird.
0: Neutralität hin, Neutralität her, es wäre ja schon der Sache Genüge getragen, würden beispielsweise Vertreter des Iran oder auch Russlands in ausführlichen Interviews porträtiert.
5: Aber apropos Zwangsabgabe, also Finanzierung, es gab ja auf jeden Fall schon Vorstellungen, wie das Ganze finanziert werden könnte, dieser Grundfunk. In einem Entwurf zum Regierungsprogramm hieß es ja, man will sich da an dem finnischen Vorbild orientieren, wo man ab einem Jahreseinkommen von 14.000 Euro 0,68% des Einkommens beziehungsweise maximal 160 Euro im Jahr für so einen öffentlich-rechtlichen Rundfunk zahlt. Wir liegen mit dem Rundfunkbeitrag gerade bei 220 Euro pro Jahr rund. Dann haben Sie ganz schnell gesagt, ja, es wird wieder gestrichen, aber es muss ja Leute bei Ihnen geben in der AfD, die diese Idee gut gefunden und da reingeschrieben haben. Also sind Sie vielleicht dann doch gar nicht so ergebnisoffen, wie Sie das jetzt schildern?
3: Nein, das ist passiert. Das ist ja ein interner Entwurf gewesen. Das war einfach ein klarer Fehler. Es ging beim finnischen Modell grundsätzlich um die Ausrichtung des Rundfunks, wie das dort gemacht wurde, dass man es haushaltsmäßig gemacht hat. Aber die Finanzierungsfrage über eine Sondersteuer oder sowas, das war einfach ein redaktioneller Fehler. Der ist da rausgeflogen oder der fliegt jetzt raus auf den Parteitag. Aber das passiert nun mal, wenn interne Dokumente geleakt werden, muss man mal ganz ehrlich so sagen. Es war ja ein Entwurf für die Mitglieder und Mitglieder können jetzt Änderungsvorschläge einreichen. Wir haben am 11. April ist der Parteitag wo basisdemokratisch über dieses Programm abgestimmt wird. Und selbstverständlich gibt es da nochmal einen Änderungsantrag. Das passiert einfach. Ich meine, wir haben kein Wahlprogramm dieses Mal. Wir haben ein Regierungsprogramm über 150 Seiten. Viel, viel detaillierter als in den vergangenen Jahren. Auch viel detaillierter als bei anderen Parteien. Und da passiert sowas einfach mal und das ist nun mal so. Das ist überhaupt nicht schlimm, aber dieses Modell, das möchte ich nicht.
5: Wenn Sie da eher über so eine Art Haushaltsabgabe nachdenken, also Steuerfinanzierung, da sind wir wieder bei dem Punkt, dann ist ja auch so ein Grundfunk viel näher am Staat dran, als wenn man es eben doch über eine eigene Abgabe machen würde. Und dann könnte die AfD ja genauso wie das bisherige Parteien mit dem Öffentlich-Rechtlichen auch immer wieder machen, diesen Grundfunk für sich nutzen und einsetzen. Also wie begegnen Sie diesem Vorwurf oder sag mal diesem Bedenken?
3: Naja, nur weil ich ein Haushaltsmittel oder ein Haushaltstitel für irgendwas heranziehe, heißt das ja nicht automatisch, dass man als Regierung direkt Einfluss darauf hat. Also diese Staatsferne ist da weitaus mehr gegeben in meinen Augen, als wenn ich Rundfunkräte habe, die ganz klar politisch über Absprachen besetzt werden. Also das halte ich nicht für risikoreich, unabhängig davon, dass es ja für jede kommende Regierung gleichermaßen gelten würde. Also es soll hier nicht um die AfD gehen, es soll generell wieder um eine Freiheit im Rundfunk gehen, beziehungsweise um eine Freiheit der Menschen, was sie sehen möchten und was nicht, was sie finanzieren möchten und was nicht. Und über diese Haushaltstitel wollen wir einfach nur als Rechtsstaatspartei natürlich den juristischen Voraussetzungen nachkommen. Du musst was anbieten oder auch nicht und das wollen wir erstmal herausfinden.
0: Das wackere Finnland, Land des Elches, Land der Bären.
6: Ja. Über welches Budget sprechen wir denn bei Ihrem Grundfunk? 1, 2, 3 Milliarden?
3: Nein, also erste Schätzung wesentlich weniger, also im Millionenbereich. Also ich habe mich mit Kollegen unterhalten, die sagen, das könnte man mit 50 bis 100 Millionen Euro im Jahr lösen bundesweit. Aber das kommt alles auf die Programmatik drauf an. Vielleicht könnte man es sogar so strukturieren, dass es sogar kostenneutral wäre über diese Abo-Modelle, dass man das damit querfinanzieren würde. Das ist halt eine Frage, was baut man für ein Konstrukt? Was möchte man überhaupt machen? Welche Moderatoren will man auch haben? Ich meine, es gibt beim öffentlich-rechtlichen Rundfunk Intendanten, Moderatoren, wissen Sie alle, die bekommen irgendwas zwischen 400.000 und 600.000 Euro im Jahr. Und das muss man einfach mal überdenken. Was sind da auch für Größenordnungen an Geldmitteln, die eigentlich gar nicht in die Programmatik fließen, sondern in alles Mögliche, in Verwaltung, wo man auch großzügig einsparen könnte. Also das langfristige Ziel wäre am besten natürlich eine Kostenneutralität, beispielsweise über so ein Abo-Modell. Und das müssen wir einfach mal durchkalkulieren, wenn man denn weiß, was muss man denn jetzt anbieten und was
5: das nicht. Dossier. Da würde ich jetzt einwerfen, gerade angesichts der jetzigen angespannten globalen Situation, wäre es ja schon auch wichtig, in bestimmten Teilen der Erde auch Menschen vor Ort zu haben, die gut als Journalisten arbeiten, also Korrespondenten. Das ist natürlich mit so ein paar Millionchen kaum hinzubekommen. Und dann müsste der Grundfunk in Sachsen-Anhalt ja dann doch wieder auf diejenigen zurückgreifen, auf die Nachrichtenagenturen und so, ne, die vielleicht auch nicht immer so objektiv berichten. Wie stellen Sie sich das vor? Wie könnte der Grundfunk dann vielleicht auch eine Vorbildfunktion haben für andere?
3: Also da braucht man ja gar nicht erstmal in die Welt gehen, wenn ich mir anschaue, dass allein beim CDU-Parteitag ja weit über 100, das muss man sich aber überlegen, 100 Journalisten des öffentlich-rechtlichen Rundfunks nur bei einem einzigen CDU-Parteitag waren, dann halte ich es hier schon für sehr fragwürdig, inwieweit man überhaupt bereit ist, auch Strukturen zu verbinden und sich gegenseitig dazu unterstützen. Also ich habe hier ganz klar das Gefühl, dass hier natürlich auch, ich sag mal, jeder sein eigenes Süppchen kochen will und dadurch Größenordnung auch an Kosten entstehen, die eigentlich vermeidbar wären. Und eventuell ist das international auch so. Ich weiß jetzt nicht, welcher Sender hat jetzt in welchem Land welche Korrespondenten. Ist das nötig, dass man auch in vielen Ländern Doppelstrukturen hat? Hat man aktuell, das weiß ich, unter dem Deckmantel der Programmfreiheit und Programmvielfalt. Aber warum sollte jetzt der Korrespondent aus dem Land X das was komplett anders berichten als sein Kollege, nur um eine Programmvielfalt herzustellen? Die Informationslage ist ja dann doch in der Regel dieselbe. Und da muss man einfach mal schauen, kann man dort Kooperationen herbeiführen, vielleicht mit den Agenturen, vielleicht aber auch mit Presseberichterstattern anderer Nationen. Also ich bin kein Freund davon, dass jetzt in jeder Stadt, in jedem Land der Welt Dutzende Pressevertreter unterschiedlichster Organisationen von allen möglichen Bereichen vor Ort sein müssen, damit jeder einfach irgendwo seine persönliche Meinung vielleicht nochmal da einfließen lässt. Ich finde, das sind alles Größenordnungen, die kann man auch effizienter gestalten.
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0: Die Gefahr von Parteiradio steht natürlich auch im Raum. Schlechtes Beispiel, Austria First.
6: Und dann kommt ja vielleicht noch eine sechste Plattform dazu. Es gab ja Meldungen, dass die AfD darüber nachdenkt, so einen eigenen Radiosender aufzumachen, ähnlich wie die FPÖ das in Österreich macht. Wie würde der denn dann aussehen und wie würde er sich auch abgrenzen von dem, was sie mit dem öffentlich-rechtlichen Grundfunk machen wollen?
3: Naja, das ist ja ein reiner Parteisender. Also das spielt ja, das ist ja völlig getrennte Paar Schuhe, weil da wird ja niemand zwangsweise gezwungen, diesen AfD-Sender mit zu finanzieren. Ich weiß auch noch nicht, was die für Musik spielen wollen. Also das ist ein Projekt der Bundespartei. Ich finde das gut, dass sie das machen. Ich finde das auch unterstützenswert. Und ich würde mich auch freuen, wenn ich irgendwann mal da auch gerne mithelfen kann. Ich weiß nicht, welche Musik die da spielen wollen. Ich könnte ja Vorschläge machen. Ich weiß aber nicht, ob die jedem gefallen würden. Und von daher halte ich mich, was Musikgeschmack angeht, ein bisschen zurück. Aber
6: machen Sie doch mal zwei, drei Titel.
5: das interessiert uns jetzt mal.
3: Da kann man nur verlieren.
0: Zwei oder drei Titel für Blaues Radio. Na wie gut, dass es mich gibt. Mich mit der Schlagerkompetenz hier in der kleinen Audiodatei.
8: Ich höre Austria First.
0: Ich auch, wie Birne und Kirsche. Lau ist die Nacht. Blau.

0: Löcher aus dem Blauschimmelkäse flogen mit Gerd Michaelis Chor und Eiffel 65. 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Wir haben die ehemals rechten Hände von Hubert K., Two of Us. Und besinnlich Elton John und Nick Hayward und die Schlümpfe gibt es vielleicht auch noch in unserer gesicherten Woche. Sigmund sachlich richtig das Dossier.
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0: Die Live-Teil heute mit einer fantastischen Meldung gestern bekommen von X.
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0: Che Guevara folgt mir jetzt. Hört auch die kleine Audiodatei. Gehört nun zu unserer Familie. Mensch, gestern schon Elvis lebt.
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4: Ja, er lebt noch, er lebt noch.
0: Ulrich Siegmund, habt ihr schon die 4 Stunden ungeskriptet gesehen? Mit Verlaub, ich hab dazu keine Zeit. Wenn ich 4 Stunden Zeit habe, muss ich erstmal meine Mutter anrufen. Lust auf Hassrede? Volksbühne Berlin wollte ja im Badebecken vor dem Haus vergangenen Freitag einen Sondertag für die schwarze Community durchführen. Nun hätten, so hetzt Tagesschau, Rechte und Rechtsextreme gegen diesen Termin gehetzt. Die Volksbühne sagte die Veranstaltung ab und stellt jetzt vor ihrem Haus ein riesiges Schild auf mit der Aufschrift Fickt euch. Und hierzu mein klarer Kommentar. Streicht Subventionen für diesen Drecksschuppen und macht ihn zu. Einfach zumachen. Wie die ganze Mischpoke, schönes Wort, in der Kulturszene, die weitestgehend von Subventionen lebt, wäre auch die Volksbühne ohne diese nicht tragbar. Subventionen kommen von Steuergeldern, die zahlen auch die Kritiker, unabhängig worum es geht. Diese dann zu beleidigen mit Fickt euch, ist mir als Kulturschaffenden, dem die Geschichte der Volksbühne durchaus bewusst ist, Motivation zu sagen, macht die Bude zu. Und ich habe noch einen zweiten. Wir erinnern, Pressekonferenz Belgrad, der deutsche Journalist Michael Martens, FAZ, stellte die Frage, was können wir Europäer konkret tun, um ihnen, also Zelensky, dabei zu helfen, mehr Russen zu töten, mehr russische Soldaten natürlich. Der deutsche Journalistenverband solidarisiert sich nun mit Martens, also im Grunde mit einem Aufruf zum Töten. So und nicht anders kann man das nur interpretieren, auch in Russland wird es so interpretiert. Doch hier von mir zumachen. Eine Aussage wie diese ist für mich angesichts der Verbrechen eine Verharmlosung eben dieser und eben gesichert rechtsextrem. Das nun wirklich gesichert. Verbände und Medien, die hier solidarisieren, müssen gleich eingeordnet werden. Deren Konsumenten auch unmissverständlich. Und wenn ich hier von mir, in meinem täglichen Quatsch, dann von der anderen, von der angesprochenen Seite. Und das wird so gemacht dort. Es gibt auch keinen Interpretationsspielraum. Auch hier hilft nur eins, zumachen, abschalten. Ich informiere an dieser Stelle gern, dass gemäßigte Kräfte in Russland sich mittlerweile kaum noch Gehör verschaffen können. Ich würde diese mittlerweile auf die Person Putin reduzieren. Der wird wohl im September ein relativ schlechtes Wahlergebnis einfahren, ist meine Prognose. In Folge werden die, die härtere militärische Maßnahmen fordern, also alle, Oberwasser bekommen. Weitere Abläufe vorauszusagen wäre unseriös. Sicher eine Mischung aus militärischem und wirtschaftlichem.
5: Morgens zum Frühstück?
6: Alles, überall. Jede Unterlage vom Brot oder vom Brötchen ist bei mir Butter.
0: Wahnsinniger Konsumterror wie täglich Frühstück könnte dann aber mal für ein paar Jahre zur Vergangenheit gehören. Also genießt die Butter. Und wenn was übrig bleibt, frei nach Bertolucci, liebe Kulturfreunde, schmiert sie euch irgendwo hin. Na, du gehörst zu Woody Allen. Übrigens, mit dem Russen töten. Mit dieser Formulierung hat mich auch einmal ein Hörer konfrontiert. Sinngemäß, wir müssen uns wieder daran gewöhnen, Russen zu töten. Wenn verschiedene Leute gleiche Formulierungen verwenden, gehe ich davon aus, dass sie Inhalt irgendwelche Denkpapiere oder Argumentationshilfen sind und nun vielleicht angetestet werden, ob der Reaktion...
7: Meine deutschen Volksgenossen und Volksgenossinnen.
0: Klassische Propagandatechniken, in denen wir Expertise haben.
8: Die Panzertruppen.
0: In offensichtlicher Beseeltheit verschiedene Expertisen aufeinandertreffen zu lassen.
8: Die Petition, in der die Entlassung des FAZ-Korrespondenten Michael Martens gefordert wurde, und zwar aufgrund seiner Frage, ob man bei der Tötung von Russen helfe könne, ist auf der Webseite nicht mehr verfügbar.
0: Danke, beste Svetlana. Und so haben sich alle wunderbar erklärt am 18. August 2026, an dem Dienstag. Hier ist die kleine Audiodatei.
9: Alles für die Freiheit aufzugeben,
3: Das ist Freiheit.
0: So erfreulich und siegreich für uns wie vor 80 Jahren wird es diesmal wohl nicht ausgehen. Aber in Demut sollte man das Ziehen von Lehren immer auch als Gewinn betrachten.
8: Und nun die weitere Nachricht.
0: Es ist Svetlana, welch wunderbare Idee. Nach ukrainischen in Russland legt Russland nun Lager von Online-Händlern in der Ukraine in Trümmer. Es berichtet die Tagesschau, doch der ORF nennt Saporischa, meint Saporosche. Auch berichtet er von der Verurteilung zu 11 Jahren und einem Monat Haft in einem Straflager des Oppositionellen Schlossberg von der Partei Jabloko, einer neoliberalen Partei, wie Sie bei Wikipedia nachlesen können, die hier falsch zum wiederholten Mal als Antikriegspartei dargestellt wird und wieder, wenn mehrere verschiedene Medien etwas gleich falsch darstellen, verweist das auf Argumentationshilfen, auf Denkpapieren von irgendwelchen anderen Organisationen, die wahrscheinlich nie irgendwo zur Wahl gestanden haben. Die Bundeswehr hat ihr Personalziel für dieses Jahr erreicht, frohlockt die Tagesschau. Grünen-Vorsitzende Öhlich, Mecklenburg-Vorpommern, tritt zurück. Im vergangenen Jahr gab es Vorwürfe, sie habe einen Mitarbeiter belästigt. Das würde ich bei den Grünen nicht auf eine Einzelperson festmachen.
5: Wir müssen Wladimir Putin global isolieren, indem wir hier vor Ort unsere Häuser besser isolieren.
0: Die grüne Vordenkerin Terry Reintke, nun in Mecklenburg-Vorpommern, neue Landesliste für das Streben um 5%. EU-Sanktionen gegen Russland, weitere verkündet Außenbeauftragte Kaya Kallas in Springers Welt. Hoffen wir auf anhaltenden Erfolg. Für seine Abkehr von Russland will Lettland 7 Milliarden Euro zusätzlich aus dem EU-Haushalt, hat die lettische Regierung ihrer Bevölkerung, die zu weiten Teilen Russisch spricht, Nachteile zukommen lassen. Entgegen dem, auf das sicher auch die dortigen Politiker vereidigt sind. Wall Street Journal berichtet über Erschöpfung der Besatzung des Flugzeugträgers Abraham Lincoln. So kommen wir in den Nahen Osten.
8: Mojtaba Khamenei wurde zum obersten Führer ernannt.
0: So ist es, Svetlana. Houthi-Angriffe meldet der ORF auf Stellungen nahe der Küste des Jemen. Die USA streben nach Worten von Donald Trump keine Verlängerung von Waffenruhevereinbarung mit dem Iran an. Die ehemalige Kongressabgeordnete Taylor Green behauptet, US-Beamte hätten den Einsatz von Atomwaffen gegen den Iran erwogen. Sie schreibt auf X: Ich spekuliere nicht, ich weiß es und es ist das pure Böse. Auch Washington Post berichtete unlängst von einem umfassenderen Krieg, auf den sich die USA vorbereiten. Die iranische Nachrichtenseite IRNA zitiert den Sprecher der Revolutionsgarde Mohebi. Trumps Behauptung von Gesprächen entspringt einer Niederlage. Der erste Vizepräsident Arif erklärt, nach militärischen Scheitern strebt der Feind durch wirtschaftlichen Druck den sozialen Zusammenbruch an. Der Berater des iranischen Revolutionsführers für internationale Angelegenheiten schreibt, heute zahlt die US-amerikanische Familie den Preis für das Glücksspiel ihrer Anführer. Ali Akbar Velajati heißt der Mann. Fotos werden publiziert von Mariä Himmelfahrt und dem Fest der Traubenweihe am 17. August. Hier feiern armenische Christen aus Teheran und dem Norden Irans. Und der Iran hat 58 Dossiers für die Aufnahme in das UNESCO-Welterbe in der Warteschlange. Zum Schluss noch Lustiges aus meiner Heimat Thüringen. Die Erfurter BSW-Fraktion ist gegen ein Ende der Thüringer Koalition mit der CDU. Sarah Wagenknecht will die Frage nun auf einem Sonderparteitag klären.
9: Sarah kommt.
0: Meine gewogene, aber unschöne Prognose: 5% in Sachsen-Anhalt werden nicht mehr erreicht werden können. Die vielen Klugen in der Partei, einer wird kommende Woche hier in der Audiodatei vorgestellt, wenn es nicht mehr gesichert zugeht, wird das zunehmend Belastung für Reputationen bedeuten. Das ist nicht gut. 85 km/h und Hagel, 35 Liter Regen. Der Donnerstag wird der härteste Tag der Woche. So verängstigt die Berliner Zeitung ihre Leser vor einem Wetter, zu dem man zumindest sagen kann, die Hitzewelle scheint vorbei.
10: Tock, tock und dann wusch.
0: Ich nenne es unbeständig bei normalem Temperaturniveau. Im Süden Schauer und Gewitter kräftiger, auch Dauerregen möglich, im Norden weniger. Durchgehend so geht es in Richtung 1. September, meteorologischer Herbst.
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0: 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So soll der Macher jetzt selbst zu Wort kommen.
1: Ich bin Fritz Schneller von DDR 1 und begrüße euch zur gesicherten Woche.
0: Ein Beitrag zur gesicherten Woche vom Podcast Sachlich Richtig. Da war er noch bei der Ostdeutschen Allgemeinen Zeitung. Mittlerweile geht man getrennte Wege. Im Gespräch mit Ulrich Siegmund, Alexander Teske und Anne-Kathrin Mücke, die auch hier schon zu Gast waren. Und Peter Welchering, dessen gemeinsames Buch mit Roland Schatz, Geschlossene Anstalt, wie der öffentlich-rechtliche Rundfunk sich selbst demontiert, hier an dieser Stelle zu Herz gelegt wird. Ich habe mit Welchering Kontakt.
2: Und nun das Dossier.
0: Zum Ausstieg zunächst Ulrich Siegmund, AfD-Spitzenkandidat Sachsen-Anhalt.
3: Aber selbstverständlich. Natürlich wollen wir genau das auch umsetzen nach der Wahl, was wir vorher angekündigt haben. Und es ist deswegen ein erklärtes Ziel, weil es Ursache dieser ganzen Fehlentwicklung in diesem Land ist. Ich stelle mir oft die Frage, wie war das möglich, dass wir überhaupt so weit kommen konnten? Und es ist in Wahrheit nur möglich, weil wir immer noch einen großen Bereich der Desinformation haben, insbesondere durch den Bereich des öffentlich-rechtlichen Rundfunks. Und dazu soll einfach niemand mehr gezwungen sein. Es wird ein komplizierter juristischer Weg, aber wir möchten ihn gehen. Und deswegen ist das eine der ersten Amtshandlungen. Ist sie auch deswegen, weil sie sehr schnell geht. Das ist ja nur ein formaler Beschluss. Selbstverständlich gibt es auch viele weitere Punkte, die gleich auf der Agenda für die ersten Tage stehen werden.
4: Jetzt haben Sie gerade das Wort Desinformation benutzt. Also wir sind ja auch alle drei starke Kritiker des öffentlich-rechtlichen Rundfunks. Aber woran machen Sie das fest, dass es quasi eine allumfassende Desinformation ist und nicht einzelne Fehler, die sozusagen passieren?
3: Naja, es zieht sich ja wie so ein roter Faden durch die Berichterstattung der letzten Jahre und Jahrzehnte, muss man ehrlicherweise sagen. Es gibt jetzt jüngst gibt's viele aktuelle Beispiele, wenn ich an das an den KI-Fake-Skandal denke beim ZDF, wenn ich aber auch an die Vergangenheit denke, die Besetzung der Talkshows, wie man dort seine Gäste ausgewählt hat, wie man auch gewisse Talkshows als Tribunale, muss ich ganz ehrlich so sagen, von Anfang an konzipiert hat, um einen gewissen Eindruck zu hinterlassen. Und ich sag mal, bei jeder größeren Krise, in Anführungszeichen, hat man es besonders deutlich gemerkt, auch bei den einzelnen Einordnungen der Journalisten, bei den Kommentaren, wenn ich an die Wahl von Donald Trump denke und vieles mehr. Also man hat ja schon einen ganz gewissen missionarischen Erziehungscharakter, den man ja auch mittlerweile gar nicht mehr richtig versteckt. Ich bin auch Mitglied hier in Sachsen-Anhalt bis vor kurzem war ich es in der Enquete-Kommission Vertrauen in den öffentlich-rechtlichen Rundfunk stärken, so heißt diese Enquete-Kommission. Und hier hatten wir viele Studien beleuchtet, die ganz klar auch wissenschaftlich fundiert darlegt, inwieweit einzelne Parteien bevorzugt werden, benachteiligt werden. Das ist mittlerweile statistisch erfassbar. Und ich sag mal, jeder, der die Berichterstattung ja halbwegs neutral verfolgt, dem fällt das ja auch sehr stark auf. Und dass es so ist, das ist kein Geheimnis, das sag nicht nur ich. Aber dass man dafür auch noch bezahlen muss, das ist halt ein Umstand, den möchten wir einfach so nicht mehr, weil ihn auch sehr viele Menschen in diesem Land so nicht mehr möchten. Wir möchten einfach die ganze Medienlandschaft neu denken und ich finde das auch jetzt endlich mal an der Zeit, genau das zu machen.
0: Die gesicherte Woche in der kleinen Audiodatei.
5: Gesichert.
3: Ich bin da ganz realistisch vorher und will auch keine falschen Erwartungen wecken. Also man muss den ersten Schritt gehen und es wird juristisch anspruchsvoll, aber wir wollen halt diesen Schritt endlich mal gehen. Die Kündigung eines Bundeslandes, die wurde schon vor einigen Jahren mehr oder weniger, ich will mal sagen, vergiftet. Im Zuge der Debatte damals, als Bayern und Sachsen da auch entsprechend eindeutig kommuniziert haben, dass sie das eigentlich so nicht mehr mitspielen wollen, machen sie dann aber doch unterm Strich. Und das ist ja auch das, was uns unterscheiden wird. Aber jedenfalls hat man da das Ganze schon etwas verkompliziert. Man hat eine Kündigungsfrist

0: eingebaut. 2 Jahre sind es aktuell. Und man muss sich auch anschauen, was kann man denn als Bundesland überhaupt kündigen? Man kann seinen jeweiligen Medienstaatsvertrag mit der jeweiligen Rundfunkanstalt kündigen. Das ist bei uns der MDR. Und dann würde eine Neuordnung erfolgen müssen. Das heißt, wir sind auf der einen Seite nach dem Grundgesetz verpflichtet, ein Informationsangebot vorzuhalten. Wollen wir auch machen. Wir nennen das dann Grundfunk. Das ist das langfristige Ziel. 1, 2 Sender, neutrale Berichterstattung ohne Wertung. Aber auch das ist sehr schwer als Bundesland. Wir wollen einfach, und das ist das Entscheidende, mit dieser Kündigung auch ein ganz klares Signal senden. Es gibt jetzt Bundesländer, die möchten das nicht mehr, die spielen das nicht mehr mit und die sind auch bereit, juristisch mal auszufechten, was müssen wir denn jetzt vorhalten und was nicht. Das ist auch ein Ziel dahinter. Und machen wir uns mal ehrlich, als Sachsen-Anhalt allein wird es höchstwahrscheinlich noch nicht reichen, das ganze Konstrukt ins Wanken zu bringen. Der erste Schritt auf jeden Fall. Aber vielleicht schaffen wir es ja auch in Mecklenburg-Vorpommern im September, sodass wir schon ein zweites Bundesland hätten, vielleicht dann später noch mehr, die aus ihren jeweiligen Anstalten aussteigen würden. Und dann müsste man dieses ganze Konstrukt zwingen, sich zu reformieren, neu zu ordnen, mit dem Ziel natürlich, diese Zwangsabgabe endlich abzuschaffen.
1: Aber das heißt auch, die Verträge Deutschlandradio und ZDF, die blieben erstmal unangetastet, obschon da auch alle Länder durchaus eine Möglichkeit haben.
0: Ich würde alles kündigen, wo Sachsen-Anhalt beteiligt ist. Das muss man sich im Einzelfall dann mal anschauen, mit welcher Anstalt jetzt welche Verträge genau bestehen. Es gibt auch das Finanzierungsgesetz. Also wir würden erstmal alles grundsätzlich kündigen, um es dann auf diese juristische Auseinandersetzung ankommen zu lassen. Niemand weiß, und da bin ich auch realistisch vorher, was genau juristisch danach passiert. Es gibt unterschiedliche Rechtsauffassungen zu diesem Thema. Was bedeutet überhaupt Grundauftrag? Wie könnte man dem auch als Bundesland nachkommen? Und all das wollen wir einfach mal geregelt sehen, aktuell. Und das ist auch ein Punkt, den Sie haben es ja gerade angesprochen, 50 Jahre zurück. Genau das ist das Problem. Irgendwie haben es dann doch alle mitgespielt. Also es war ganz oft Wahlkampfthema, auch hier bei uns regional. Die CDU ist ja ganz oft mit dem Thema Rundfunk, Stabilität nennen die das dann, auch in den Wahlkampf gegangen. Wir wollen dann einfach wirklich auch mal liefern und wirklich mal zeigen, was denn dann passiert. Und genau das ist das Ziel dahinter und deswegen werden wir
2: In
0: das machen.
2: diesem Teil haben wir Peter Welchering gehört, jetzt Alexander Teske.
3: Jetzt haben Sie gerade gesagt, Sie stellen sich einen Grundfunk vor mit einer neutralen Berichterstattung. Haben Sie da ein Vorbild vor Augen? Also gibt es Ihrer Auffassung nach einen Sender, der dem recht nahe kommt?
0: Nee. Ehrlich gesagt, in Deutschland aktuell überhaupt nicht. Also es gibt unterschiedliche Ausrichtungen in der Privatwirtschaft und das ist völlig legitim und völlig in Ordnung. Das ist ja der Sinn auch, dass man sich selbst frei für die Medienlandschaft entscheiden kann, wo man vielleicht, ich will mal sagen, die persönlichen Schnittmengen sieht, wo man sich bestmöglich informiert fühlt oder wo man auch ein hohes Vertrauensgefühl hat. Das ist ja auch nicht unwichtig. Aber letzter Satz, wir sind eine Rechtsstaatspartei. Aktuell sagt das Grundgesetz, wir haben diesen Auftrag, dem werden wir nachkommen. Aber heißt ja auch nicht, dass man dieses Gesetz irgendwann mal ändern könnte, wenn es eine breite Mehrheit in diesem Land dafür gibt, die das reformiert haben möchte oder komplett abgeschafft haben möchte.
1: Wo machen Sie das fest im Grundgesetz, dass wir einen öffentlich-rechtlichen Rundfunk haben müssen? Also ich habe da nichts gefunden. Ich habe gleichwohl ein paar Urteile des Bundesverfassungsgerichts und vor allen Dingen Begründungen gefunden, die darauf hindeuten, dass das Bundesverfassungsgericht der Meinung ist, dass eine Kündigung der bisherigen Verträge tatsächlich eine Grundrechtsverletzung nach sich ziehen könnte. Aber im Grundgesetz direkt, so wie Sie es gerade sagten, habe ich nichts gefunden.
0: Nee, da gebe ich Ihnen völlig recht. Und genau das ist ja auch das, was wir juristisch ausarbeiten möchten oder ausfechten möchten. Welchen wirklichen Grundauftrag hat denn jetzt ein Bundesland oder respektive die Bundesrepublik Deutschland zu erfüllen oder auch nicht? Also das Informationsangebot, eine Grundinformation vorzuhalten, ist mehrfach, wie Sie auch schon sagen, beispielsweise auch in Referenzurteilen schwammig beschrieben, wie das denn genau auszusehen hat. Da gebe ich Ihnen recht, das ist einfach nicht wirklich abschließend geklärt und auch nicht abschließend definiert. Und deswegen wäre ich auch dafür, das einfach mal drauf ankommen zu lassen.
4: Aber haben Sie Ihren Wählern auch ganz klar gesagt, dass Sie die ersten 2 Jahre nach der Wahl und auch nach dem Ausstieg aus den Medienstaatsverträgen trotzdem erstmal ganz normal den Rundfunkbeitrag weiterzahlen müssen? Denn diese 2-jährige Kündigungsfrist, die ist festgeschrieben. Und es könnten Sie auch das Gesicht verlieren. Also das könnte ja als Nebelbombe empfunden werden. Die Leute wollen ja eigentlich immer sofort etwas spüren.
0: Naja, es gibt ja ganz viele andere Maßnahmen, können wir gerne drüber sprechen, die man sofort spüren würde oder kurzfristig spüren würde. Diese ist ja eine, wo ich aber sehr klar kommuniziere, was darauf folgen würde. Es sind ja nicht nur genau 2 Jahre, es sind höchstwahrscheinlich, wenn wir am 6. Oktober konstituieren sollten und es möglich sein würde, wären es ja sogar 2 Jahre und 2 Monate, weil wir auch noch bis zum Jahresende das noch mitmachen müssten. Aber nein, es ist in jeder Veranstaltung, in jedem Auftritt ist das Teil der Kommunikation, was danach folgen wird.
2: Neutralität hin, Neutralität her, es wäre ja schon der Sache Genüge getragen, würden beispielsweise Vertreter des Iran oder auch Russlands in ausführlichen Interviews porträtiert.
4: Aber apropos Zwangsabgabe, also Finanzierung, es gab ja auf jeden Fall schon Vorstellungen, wie das Ganze finanziert werden könnte, dieser Grundfunk. In einem Entwurf zum Regierungsprogramm hieß es ja, man will sich da an dem finnischen Vorbild orientieren, wo man ab einem Jahreseinkommen von 14.000 Euro 0,68% des Einkommens beziehungsweise maximal 160 Euro im Jahr für so einen öffentlich-rechtlichen Rundfunk zahlt. Wir liegen mit dem Rundfunkbeitrag gerade bei 220 Euro pro Jahr rund. Dann haben Sie ganz schnell gesagt, ja, es wird wieder gestrichen, aber es muss ja Leute bei Ihnen geben in der AfD, die diese Idee gut gefunden und da reingeschrieben haben. Also sind Sie vielleicht dann doch gar nicht so ergebnisoffen, wie Sie das jetzt schildern?
0: Nein, das ist passiert. Das ist ja ein interner Entwurf gewesen. Das war einfach ein klarer Fehler. Es ging beim finnischen Modell grundsätzlich um die Ausrichtung des Rundfunks, wie das dort gemacht wurde, dass man es haushaltsmäßig gemacht hat. Aber die Finanzierungsfrage über eine Sondersteuer oder sowas, das war einfach ein redaktioneller Fehler. Der ist da rausgeflogen oder der fliegt jetzt raus auf den Parteitag. Aber das passiert nun mal, wenn interne Dokumente geleakt werden, muss man mal ganz ehrlich so sagen. Es war ja ein Entwurf für die Mitglieder und Mitglieder können jetzt Änderungsvorschläge einreichen. Wir haben am 11. April ist der Parteitag, wo basisdemokratisch über dieses Programm abgestimmt wird. Und selbstverständlich gibt es da nochmal einen Änderungsantrag. Das passiert einfach. Ich meine, wir haben kein Wahlprogramm dieses Mal. Wir haben ein Regierungsprogramm über 150 Seiten. Viel, viel detaillierter als in den vergangenen Jahren. Auch viel detaillierter als bei anderen Parteien. Und da passiert sowas einfach mal. Und das ist nun mal so. Das ist überhaupt nicht schlimm. Aber dieses Modell, das möchte ich nicht.
4: Wenn Sie da eher über so eine Art Haushaltsabgabe nachdenken, also Steuerfinanzierung, da sind wir wieder bei dem Punkt, dann ist ja auch so ein Grundfunk viel näher am Staat dran, als wenn man es eben doch über eine eigene Abgabe machen würde. Und dann könnte die AfD ja genauso wie das bisherige Parteien mit dem Öffentlich-Rechtlichen auch immer wieder machen, diesen Grundfunk für sich nutzen und einsetzen. Also wie begegnen Sie diesem Vorwurf oder sag mal diesem Bedenken?
0: Naja, nur weil ich ein Haushaltsmittel oder ein Haushaltstitel für irgendwas heranziehe, heißt das ja nicht automatisch, dass man als Regierung direkt Einfluss darauf hat. Also diese Staatsferne ist da weitaus mehr gegeben in meinen Augen, als wenn ich Rundfunkräte habe, die ganz klar politisch über Absprachen besetzt werden. Also das halte ich nicht für risikoreich, unabhängig davon, dass es ja für jede kommende Regierung gleichermaßen gelten würde. Also es soll hier nicht um die AfD gehen, es soll generell wieder um eine Freiheit im Rundfunk gehen, beziehungsweise um eine Freiheit der Menschen, was sie sehen möchten und was nicht, was sie finanzieren möchten und was nicht. Und über diese Haushaltstitel wollen wir einfach nur als Rechtsstaatspartei natürlich den juristischen Voraussetzungen nachkommen. Du musst was anbieten oder auch nicht und das wollen wir erstmal herausfinden.
2: Das wackere Finnland, Land des Elches, Land der Bären.
1: Über welches Budget sprechen wir denn bei Ihrem Grundfunk? 1, 2, 3 Milliarden?
0: Nein, also erste Schätzung wesentlich weniger, also im Millionenbereich. Also ich habe mich mit Kollegen unterhalten, die sagen, das könnte man mit 50 bis 100 Millionen Euro im Jahr lösen bundesweit. Aber das kommt alles auf die Programmatik drauf an. Vielleicht könnte man es sogar so strukturieren, dass es sogar kostenneutral wäre über diese Abo-Modelle, dass man das damit querfinanzieren würde. Das ist halt eine Frage, was baut man vom Konstrukt, was möchte man überhaupt machen? Welche Moderatoren will man auch haben? Ich meine, es gibt beim öffentlich-rechtlichen Rundfunk Intendanten, Moderatoren, wissen Sie alle, die bekommen irgendwas zwischen 400.000 und 600.000 Euro im Jahr. Und das muss man einfach mal überdenken. Was sind da auch für Größenordnungen an Geldmitteln, die eigentlich gar nicht in die Programmatik fließen, sondern in alles Mögliche, in Verwaltung, wo man auch großzügig einsparen könnte? Also das langfristige Ziel wäre am besten natürlich eine Kostenneutralität, beispielsweise über so ein Abo-Modell. Und das müssen wir einfach mal durchkalkulieren, wenn man denn weiß, was muss man denn jetzt anbieten und was
4: das nicht. Da würde ich jetzt einwerfen, gerade angesichts der jetzigen angespannten globalen Situation, wäre es ja schon auch wichtig, in bestimmten Teilen der Erde auch Menschen vor Ort zu haben, die gut als Journalisten arbeiten, also Korrespondenten. Das ist natürlich mit so ein paar Millionchen kaum hinzubekommen. Und dann müsste der Grundfunk in Sachsen-Anhalt ja dann doch wieder auf diejenigen zurückgreifen, auf die Nachrichtenagenturen und so, ne, die vielleicht auch nicht immer so objektiv berichten. Wie stellen Sie sich das vor? Wie könnte der Grundfunk dann vielleicht auch eine Vorbildfunktion haben für andere?
0: Also da braucht man ja gar nicht erstmal in die Welt gehen, wenn ich mir anschaue, dass allein beim CDU-Parteitag ja weit über ein 100 Journalisten des öffentlich-rechtlichen Rundfunks nur bei einem einzigen CDU-Parteitag waren, dann halte ich es hier schon für sehr fragwürdig, inwieweit man überhaupt bereit ist, auch Strukturen zu verbinden und sich gegenseitig dazu unterstützen. Also ich habe hier ganz klar das Gefühl, dass hier natürlich auch, ich sag mal, jeder sein eigenes Süppchen kochen will und dadurch Größenordnung auch und Kosten entstehen, die eigentlich vermeidbar wären. Und eventuell ist das international auch so. Ich weiß jetzt nicht, welcher Sender hat jetzt in welchem Land welche Korrespondenten. Ist das nötig, dass man auch in vielen Ländern Doppelstrukturen hat? Hat man aktuell, das weiß ich, unter dem Deckmantel der Programmfreiheit und Programmvielfalt. Aber warum sollte jetzt der Korrespondent aus dem Land X das was komplett anders berichten als sein Kollege, nur um eine Programmvielfalt herzustellen? Die Informationslage ist ja dann doch in der Regel dieselbe. Und da muss man einfach mal schauen, kann man dort Kooperationen herbeiführen, vielleicht mit den Agenturen, vielleicht aber auch mit Presseberichterstattern anderer Nationen. Also ich bin kein Freund davon, dass jetzt in jeder Stadt, in jedem Land der Welt Dutzende Pressevertreter unterschiedlichster Organisationen von allen möglichen Bereichen vor Ort sein müssen, damit jeder einfach irgendwo seine persönliche Meinung vielleicht nochmal da einfließen lässt. Ich finde, das sind alles Größenordnungen, die kann man auch effizienter gestalten.
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2: Die Gefahr von Parteiradio steht natürlich auch im Raum. Schlechtes Beispiel Austria First.
1: Da kommt ja vielleicht noch eine sechste Plattform dazu. Es gab ja Meldungen, dass die AfD darüber nachdenkt, so einen eigenen Radiosender aufzumachen, ähnlich wie die FPÖ das in Österreich macht. Wie würde der denn dann aussehen und wie würde er sich auch abgrenzen von dem, was sie mit dem öffentlich-rechtlichen Rundfunk machen wollen?
0: Naja, das ist ja ein reiner Parteisender. Also das spielt ja, das ist ja völlig getrennte Paar Schuhe, weil da wird ja niemand zwangsweise gezwungen, diesen AfD-Sender mit zu finanzieren. Ich weiß auch noch nicht, was die für Musik spielen wollen. Also das ist ein Projekt der Bundespartei. Ich finde das gut, dass sie das machen. Ich finde das auch unterstützenswert. Und ich würde mich auch freuen, wenn ich irgendwann mal da auch gerne mithelfen kann. Ich weiß nicht, welche Musik die da spielen wollen. Ich könnte ja Vorschläge machen. Ich weiß aber nicht, ob die jedem gefallen würden. Und von daher halte ich mich, was Musikgeschmack angeht, ein bisschen zurück. Aber
1: mach, Programm mach du doch mal zwei, drei Titel.
4: das genau, das interessiert uns jetzt mal.
0: Da kann man nur verlieren.
2: Zwei oder drei Titel für Blaues Radio. Na wie gut, dass es mich gibt. Mich mit der Schlagerkompetenz hier in der kleinen Audiodatei.
3: Ich höre Austria First.
2: Ich auch, wie Birne und Kirsche. Blau ist die Nacht.

0: Löcher aus dem Blauschimmelkäse flogen mit Gerd Michaelis Chor und Eiffel 65. She's a blue night shadow, blue night shadow. Wir haben die ehemals rechten Hände von Hubert K., Two of Us. Und besinnlich Elton John und Nick Hayward und die Schlümpfe gibt es vielleicht auch noch in unserer gesicherten Woche. Ulrich Siegmund sachlich richtig das Dossier.
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0: Die Live-Teil heute mit einer fantastischen Meldung gestern bekommen von X.
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0: Che Guevara folgt mir jetzt. Hört auch die kleine Audiodatei. Gehört nun zu unserer Familie. Mensch, gestern schon Elvis lebt.
3: Well, it's the one for the money.
4: Ja, er lebt noch, er lebt noch.
0: Ulrich Siegmund, habt ihr schon die 4 Stunden ungeskriptet gesehen? Mit Verlaub, ich hab dazu keine Zeit. Wenn ich 4 Stunden Zeit habe, muss ich erstmal meine Mutter anrufen. Lust auf Hassrede? Volksbühne Berlin wollte ja im Badebecken vor dem Haus vergangenen Freitag einen Sondertag für die schwarze Community durchführen. Nun hätten, so hetzt Tagesschau, Rechte und Rechtsextreme gegen diesen Termin gehetzt. Die Volksbühne sagte die Veranstaltung ab und stellt jetzt vor ihrem Haus ein riesiges Schild auf mit der Aufschrift Fickt euch. Und hierzu mein klarer Kommentar. Streicht Subventionen für diesen Drecksschuppen und macht ihn zu. Einfach zumachen. Wie die ganze Mischpoke, schönes Wort, in der Kulturszene, die weitestgehend von Subventionen lebt, wäre auch die Volksbühne ohne diese nicht tragbar. Subventionen kommen von Steuergeldern, die zahlen auch die Kritiker, unabhängig worum es geht. Diese dann zu beleidigen mit Fickt euch, ist mir als Kulturschaffenden, dem die Geschichte der Volksbühne durchaus bewusst ist, Motivation zu sagen, macht die Bude zu. Und ich habe noch einen zweiten. Wir erinnern, Pressekonferenz Belgrad, der deutsche Journalist Michael Martens, FAZ, stellte die Frage, was können wir Europäer konkret tun, um ihnen, also Zelensky,
5: give us a credit,
0: dabei zu helfen, mehr Russen zu töten, mehr russische Soldaten natürlich. Der deutsche Journalistenverband solidarisiert sich nun mit Martens, also im Grunde mit einem Aufruf zum Töten. So und nicht anders kann man das nur interpretieren, auch in Russland wird es so interpretiert. Doch hier von mir zumachen. Eine Aussage wie diese ist für mich angesichts der Verbrechen eine Verharmlosung eben dieser und eben gesichert rechtsextrem. Das nun wirklich gesichert. Verbände und Medien, die hier solidarisieren, müssen gleich eingeordnet werden. Deren Konsumenten auch unmissverständlich. Und wenn ich hier von mir, in meinem täglichen Quatsch, dann von der anderen, von der angesprochenen Seite. Und das wird so gemacht dort. Es gibt auch keinen Interpretationsspielraum. Auch hier hilft nur eins, zumachen, abschalten. Ich informiere an dieser Stelle gern, dass gemäßigte Kräfte in Russland sich mittlerweile kaum noch Gehör verschaffen können. Ich würde diese mittlerweile auf die Person Putin reduzieren. Der wird wohl im September ein relativ schlechtes Wahlergebnis einfahren, ist meine Prognose. In Folge werden die, die härtere militärische Maßnahmen fordern, also alle, Oberwasser bekommen. Weitere Abläufe vorauszusagen wäre unseriös. Sicher eine Mischung aus militärischem und wirtschaftlichem.
6: Morgens zum Frühstück?
7: Alles, überall. Jede Unterlage vom Brot oder vom Brötchen ist bei mir Butter.
0: Wahnsinniger Konsumterror wie täglich Frühstück könnte dann aber mal für ein paar Jahre zur Vergangenheit gehören. Also genießt die Butter. Und wenn was übrig bleibt, frei nach Bertolucci, liebe Kulturfreunde, schmiert sie euch irgendwo hin. Na, du gehörst zu Woody Allen. Übrigens, mit dem Russen töten. Mit dieser Formulierung hat mich auch einmal ein Hörer konfrontiert. Sinngemäß, wir müssen uns wieder daran gewöhnen, Russen zu töten. Wenn verschiedene Leute gleiche Formulierungen verwenden, gehe ich davon aus, dass sie Inhalt irgendwelche Denkpapiere oder Argumentationshilfen sind und nun vielleicht angetestet werden, ob der Reaktion...
8: Meine deutschen Volksgenossen und Volksgenossinnen.
0: Klassische Propagandatechniken, in denen wir Expertise haben.
9: Die Panzertruppen.
0: In offensichtlicher Beseeltheit verschiedene Expertisen aufeinandertreffen zu lassen.
9: Die Petition, in der die Entlassung des FAZ-Korrespondenten Michael Martens gefordert wurde, und zwar aufgrund seiner Frage, ob man bei der Tötung von Russen helfe könne, ist auf der Webseite nicht mehr verfügbar.
0: Danke, beste Svetlana. Und so haben sich alle wunderbar erklärt am 18. August 2026, an einem Dienstag. Hier ist die kleine Audiodatei.
10: Alles für die Freiheit aufzugeben.
3: Das ist Freiheit.
0: So erfreulich und siegreich für uns wie vor 80 Jahren wird es diesmal wohl nicht ausgehen. Aber in Demut sollte man das Ziehen von Lehren immer auch als Gewinn betrachten.
9: Und nun die weitere Nachricht.
0: Es ist Svetlana, welch wunderbare Idee. Nach ukrainischen in Russland legt Russland nun Lager von Online-Händlern in der Ukraine in Trümmer. Es berichtet die Tagesschau, doch der ORF nennt Saporischa, meint Saporosche. Auch berichtet er von der Verurteilung zu 11 Jahren und einem Monat Haft in einem Straflager des Oppositionellen Schlossberg von der Partei Jabloko, einer neoliberalen Partei, wie Sie bei Wikipedia nachlesen können, die hier falsch zum wiederholten Mal als Antikriegspartei dargestellt wird und wieder, wenn mehrere verschiedene Medien etwas gleich falsch darstellen, verweist das auf Argumentationshilfen, auf Denkpapieren von irgendwelchen anderen Organisationen, die wahrscheinlich nie irgendwo zur Wahl gestanden haben. Die Bundeswehr hat ihr Personalziel für dieses Jahr erreicht, frohlockt die Tagesschau. Grünen-Vorsitzende Öhlich, Mecklenburg-Vorpommern, tritt zurück. Im vergangenen Jahr gab es Vorwürfe, sie habe einen Mitarbeiter belästigt. Das würde ich bei den Grünen nicht auf eine Einzelperson festmachen.
5: Wir müssen Wladimir Putin global isolieren, indem wir hier vor Ort unsere Häuser besser isolieren.
0: Die grüne Vordenkerin Terry Reintke, nun in Mecklenburg-Vorpommern, neue Landesliste für das Streben um 5%. EU-Sanktionen gegen Russland, weitere verkündet Außenbeauftragte Kaya Kallas in Springers Welt. Hoffen wir auf anhaltenden Erfolg. Für seine Abkehr von Russland will Lettland 7 Milliarden Euro zusätzlich aus dem EU-Haushalt. Hat die lettische Regierung ihrer Bevölkerung, die zu weiten Teilen Russisch spricht, Nachteile zukommen lassen? Entgegen dem, auf das sicher auch die dortigen Politiker vereidigt sind. Wall Street Journal berichtet über Erschöpfung der Besatzung des Flugzeugträgers Abraham Lincoln. So kommen wir in den Nahen Osten.
9: Mojtaba Khamenei wurde zum obersten Führer ernannt.
0: So ist es, Svetlana. Husi-Angriffe meldet der ORF auf Stellungen nahe der Küste des Jemen. Die USA streben nach Worten von Donald Trump keine Verlängerung von Waffenruhevereinbarung mit dem Iran an. Die ehemalige Kongressabgeordnete Taylor Greene behauptet, US-Beamte hätten den Einsatz von Atomwaffen gegen den Iran erwogen. Sie schreibt auf X: Ich spekuliere nicht, ich weiß es und es ist das pure Böse. Auch Washington Post berichtete unlängst von einem umfassenderen Krieg, auf den sich die USA vorbereiten. Die iranische Nachrichtenseite IRNA zitiert den Sprecher der Revolutionsgarde Mohebi. Trumps Behauptung von Gesprächen entspringt einer Niederlage. Der erste Vizepräsident Arif erklärt, nach militärischen Scheitern strebt der Feind durch wirtschaftlichen Druck den sozialen Zusammenbruch an. Der Berater des iranischen Revolutionsführers für internationale Angelegenheiten schreibt, heute zahlt die US-amerikanische Familie den Preis für das Glücksspiel ihrer Anführer. Ali Akbar Velajati heißt der Mann. Fotos werden publiziert von Maria Himmelfahrt und dem Fest der Traubenweihe am 17. August. Hier feiern armenische Christen aus Teheran und dem Norden Irans. Und der Iran hat 58 Dossiers für die Aufnahme in das UNESCO-Welterbe in der Warteschlange. Zum Schluss noch Lustiges aus meiner Heimat Thüringen. Die Erfurter BSW-Fraktion ist gegen ein Ende der Thüringer Koalition mit der CDU. Sarah Wagenknecht will die Frage nun auf einem Sonderparteitag klären.
6: Sarah kommt.
0: Meine gewogene, aber unschöne Prognose: 5% in Sachsen-Anhalt werden nicht mehr erreicht werden können. Die vielen Klugen in der Partei, einer wird kommende Woche hier in der Audiodatei vorgestellt, wenn es nicht mehr gesichert zugeht, wird das zunehmend Belastung für Reputationen bedeuten. Das ist nicht gut. 85 km/h und Hagel, 35 Liter Regen. Der Donnerstag wird der härteste Tag der Woche. So verängstigt die Berliner Zeitung ihre Leser vor einem Wetter, zu dem man zumindest sagen kann, die Hitzewelle scheint vorbei.
10: Tock, tock und dann wusch.
0: Ich nenne es unbeständig bei normalem Temperaturniveau. Im Süden Schauer und Gewitter kräftiger, auch Dauerregen möglich, im Norden weniger. Durchgehend so geht es in Richtung 1. September, meteorologischer Herbst.
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Was wird mit uns in diesem bitteren Winter? Schon klirren wieder kalt die Kriege, ach. Und frösteln ist wohl unter jedem Dach. Und was wird kommen, fragen schon die Kinder. Raketenklar sind Kanzler und Soldaten. Am grünen Tisch herrscht kalte Arroganz. Die Yankees spielen auf zum Totentanz. Und alle Welt ist dazu eingeladen. Wird Alteuropa tanzen diesen Reigen? Man steht auf allen Seiten startbereit. Ein Wink, ein Zufall, dann läuft ab die Zeit. Nur 5 Minuten braucht's zum großen Schweigen. Und wir, die wir uns nach der Sonne sehnen, schauen ihr voller Argwohn ins Gesicht und schrecken auf vor jedem grellen Licht, weil wir es von einer falschen Sonne wähnen. Ach, lasset uns nicht furchtsam wie die Kinder verkriechen und das anvisierte Dach. Die Fröste klirren Kontinente wach.

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1: Hören Sie jetzt den Leiter des Amtes für Wasserwirtschaft, Diplom-Ingenieur Rochlitzer, zum Stand der Wasserversorgung in der DDR.
2: Liebe Zuschauer, viele von Ihnen werden sich die Frage gestellt haben, ob sich die Sorgen der Wasserwirtschaft in den letzten Tagen etwas vermindert haben, da es doch in vielen Gegenden der Deutschen Demokratischen Republik Niederschläge manchmal sogar recht reichlich gab. Nun, ich muss Sie leider etwas enttäuschen. Die Niederschläge haben zwar die Wasserführung in einigen Gewässern geringfügig aufgebessert, aber im Allgemeinen hält die sinkende Tendenz weiter an. Als Beispiel darf ich die Elbe anführen, die wichtigste Wasserversorgungsquelle unserer Republik, die anstelle der 7 Milliarden Kubikmeter Abfluss, die bis 31. Juli gebracht werden sollten, nur 4 Milliarden gebracht hat. Ähnlich sieht es in vielen anderen Gewässern aus. So haben wir an der Neiße, an der Aller und an der Helme den bisher überhaupt niedrigsten Wasserstand zu verzeichnen. Es ist verständlich, dass sich die niedrige Wasserführung auch auf den Grundwasserstand auswirkt. Und es ist besonders in den Gebieten, die flachliegende Wasserfassungen haben, zu Schwierigkeiten kommt. Das betrifft insbesondere die Südbezirke Gera, Suhl, Erfurt, Karl-Marx-Stadt, zum Teil auch Dresden und Cottbus. Die Bevölkerung hat eine große Initiative entwickelt, um den örtlich auftretenden Schwierigkeiten zu begegnen. Sehr begrüßenswert ist die Initiative der Werktätigen der wassernutzenden Industriebetriebe, die aus der Frostperiode des vergangenen Jahres Schlussfolgerungen gezogen haben und sich gründlich auf einen sinkenden Wasserstand vorbereitet haben. Allerdings kann ich nicht verschweigen, dass eines der wichtigsten Probleme der Wasserwirtschaft in der Deutschen Demokratischen Republik, nämlich das Abwasser, uns sehr ernste Sorgen bereitet. Durch die sinkende Wasserführung wächst die Konzentration der Abwässer und damit die Schwierigkeit, dieses Wasser für den unterliegenden Nutzer wieder zu verwenden.
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0: 1976 hieß Daniela da noch Daniela Zimmer. Sie kommentierte in der Jugendsendung Rund.
1: Mit welchen Sorgen und Problemen junge Leute in der kapitalistischen Welt konfrontiert werden, beschäftigte sich meine Kollegin Daniela Zimmer.
2: Es geht bei unserer Berufsberatung nicht darum, dass jeder eine Arbeit bekommt, das ist ja völlig selbstverständlich, sondern es geht darum, dass jeder seine Arbeit findet. Das heißt also eine Arbeit, die den Möglichkeiten des Einzelnen und denen der Gesellschaft am besten entspricht. Dass dabei noch nicht immer alle Wünsche in Erfüllung gehen, wisst ihr selbst, aber niemand muss bei uns mit seiner Berufsentscheidung allein bleiben. Betriebe, Schule und Beratungszentrum geben sich alle Mühe, für jeden die beste Lösung zu finden. Mit Beunruhigung verfolgen wir dagegen, wie es unseren Altersgenossen im kapitalistischen Teil dieser Welt geht. Die USA und die EWG-Staaten zusammen haben jetzt den traurigen Rekord von 5,2 Millionen eingeschriebenen jugendlichen Arbeitslosen erreicht. Allein in der BRD sind es 400.000 und jetzt, zu Beginn des neuen Lehrjahres, werden rund 80.000 Schulabgänger hinzukommen. Wo liegen die Ursachen für diese Katastrophe? Spricht man doch andererseits sogar von einer Bildungsexplosion. Tatsächlich wurde Geld in die Bildung gesteckt. Aber die Leute, die über das Geld verfügen, bestimmten auch, wohin es geht. Nämlich nur in die höhere, die akademische Bildung, Gymnasium und Hochschule. In die eigene Klasse also. Die Arbeiter können ja sehen, wo sie bleiben. Ihre Ausbildung kostet die Privatbetriebe, die Konzerne Geld. Sie amortisiert sich zu langsam und wird deshalb vielerorts eingeschränkt oder ganz wegrationalisiert. So bilden die Lehrlinge einen Bewerberstau, dem in keiner Weise Ausbildungsplätze gegenüberstehen. Und diese Situation wird sich, entgegen allen bisherigen Prognosen, verschlimmern. Denn aus den geburtenstarken Jahrgängen steht in den nächsten 10 Jahren ein sogenannter Schülerberg bevor, der in etwa 5 Jahren seinen Höhepunkt erreicht haben wird. Der Hund der Bildungskatastrophe liegt im System begraben, in dem Profitstreben und Privatinteressen einen großen Teil der Jugendlichen auf besondere Weise frei machen. Frei von Arbeit, frei von sozialer Sicherheit, frei von Verantwortung, frei von einem sinnvollen Leben. Und das, obwohl bekannt sein müsste, dass ein System, das der Jugend keine Perspektive geben kann, selber keine hat.
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0: DDR1, Medien- und Musikgeschichte. Das ist Tino Eisbrenner in den 80er Jahren.
1: Jessica ist bei der Armee und ich bin also vor die Frage gestellt worden, willst du anderthalb Jahre lang mit einer Kassette mit Jessica-Titeln durch die Lande ziehen und überall die rote Mütze zücken und sagen, hier bin ich und mein Geld verdienen damit? Oder willst du weiter kreativ sein, weiter live spielen? Dafür habe ich mich entschieden und mir also eine Liveband zusammengestellt, die aus 9 Musikern besteht, mit mir, 9 Mann auf der Bühne. Wir waren im Studio zusammen, haben bei Amiga eine Quartett-Single produziert, haben aber eigentlich mehr Lieder gemacht, als Amiga uns da abgenommen hat. Bringen diese Lieder live. Namentlich sollte man erwähnen, dass also Peter Papst von der Jonathan Blues Band mit in dieser Band spielt und dass wir 2 Monate lang auf Tournee waren. Die Tournee ist eigentlich gerade vorbei, ich schwitze noch. Ja, auf die Texte bezogen muss man sagen, ich habe einfach Spaß dran, die Texte selber zu machen, weil das ist eben die kreative Phase, die man als Künstler will und braucht, und die würde mir verloren gehen, wenn jemand anders texten würde für mich. Ansonsten wird euch wohl jeder bestätigen, dass ich furchtbar anstrengender junger Mensch bin, der viele eigene Ideen hat und die möglichst in seiner eigenen Art irgendwie durchsetzen will. Und das überträgt sich natürlich auch auf die Band Jessica. Und wir ziehen alle an einem Strang.

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2: Tja, wieder mal ein Blick zwischendurch auf die Uhr. Das ist genau 2:30, 1:30 Uhr. Und schon wird gegrüßt und geküsst. Viele liebe Grüße und Küsse an Schatz Uwe in Köthen von seinem Mäuschen Wonny aus Krüchern, die ihn sehr, sehr lieb hat und ihn gegen keinen anderen Mann der Welt tauschen würde. Ja, ein sehr aussagekräftiger Gruß, denn wie traurig ist beispielsweise folgendes Tauschgeschäft: habe für meine Frau eine tolle automatische Waschmaschine bekommen. Wirklich ein ungewöhnliches Tauschgeschäft.
3: Ja, dann schon eher, um in unserem Metier zu bleiben, tausche einen Nachtdienst gegen 2 Frühprogramme.
2: Ja, der Uli hat recht, da muss man nämlich so früh aufstehen, was schwerer fällt, als sich früh hinlegen, nicht?
3: Gute, mit Familie aus Leipzig, Irina Nüsse, die sich bitte bald mal melden soll, weil Frank nicht mehr warten kann, obgleich sie eben sagte, dass er warten soll, aber so lange...
2: Da meint man fast, die Irina sagt sich, der kann lange warten, nicht?
3: Manuela Grebe grüßt Soldat Holger Börner, der nicht wieder den Zapfenstreich vergessen soll.
2: Ja, einst trieb ja die Marketenderin auf den Streich oder Schlag hin den Zapfen ins Spundloch des Schankfasses.
3: Und damit wurde der Ausschank eingestellt.
2: Und daher stammt ja auch der Ausdruck Zapfenstreich. Übrigens steht da, Topfen hüllt den Stein der Weisen.
3: Ja, und die Kneipen sind die Friedhöfe der guten Vorsätze. Holger, können wir nur wünschen, dass die Nacht nicht an den Tag kommt. Ein Umtrunk, also eine Maßnahme, kann noch zu einer weiteren führen.
2: Ja, allerdings. Seit einiger Zeit ist Kai Stammhörer unserer Sendung. Alpha Will wünscht er sich und formuliert sein Anliegen so: viele liebe Grüße vom Unteroffizier Kai Stefan an Petra in Lübau, Gabi in Beiersdorf, Ines in Schönbach, Bärbel und Daniela, Katrin in Neugiersdorf, also ein rechter Mädchenfreund, der Kai.
3: Karl-Heinz, er beugt vor, nur keinen Korb als Hahn, sondern besser Hahn im Korb.
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0: Witze, das gab es auch in der DDR. Ein Ausschnitt aus der aktuellen Kamera.
1: Wie das Amt für Wasserwirtschaft der Deutschen Demokratischen Republik mitteilt, sinkt der Wasserstand der Elbe im Raum Dresden infolge der nur unwesentlichen Niederschläge am Wochenende weiter ab. Die Wasserläufe in den drei Thüringer Bezirken haben wieder Niedrigwasser. Im Bezirk Erfurt wurden 38 neue Staue errichtet, sodass die Landwirtschaft zusätzlich Wasser zur Beregnung erhält.
0: Abkühlung gewünscht, Mediengeschichte, DDR 1.

0: Hallo und herzlich willkommen auch allen Schülern, die ja wieder mal Ferien haben. Während die Thüringer Kinder sich die Zeit mit Ski und Rodeln vertreiben, haben die Berliner Kinder viel Spaß bei anderen Sportarten wie zum Beispiel Wassertreten, Pfützenspringen und ähnlichen Geschichten. Egal, wir sitzen im Trockenen und haben hoffentlich ein paar Hörer am Radio. Jetzt die Radioshow, anschließend Straßenbekanntschaften, also wieder ein paar Stunden Information und Unterhaltung hier beim Berliner Rundfunk. Viel Vergnügen und hier ist zunächst mal Arnulf Wenning. Jawohl, Applaus!
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0: Illustre Gesellschaft, in die wir da geraten sind. Das war Arnulf Wenning. Frau oder Mann? Also wenn ich in eine derartige Gastualität komme, dann weiß ich auch ganz schnell wieder, wo der Ausgang ist. Aber es ist ein schönes Lied und ist bestimmt ein würdiger Nachfolger für die Eisdame, mit der er ja eingestiegen ist, sehr viel Erfolg hatte. Dann hatte er Rot so Rot, den Disco-Hit des Jahres 86 und jetzt also wie gesagt diese brandneue Nummer von Arnulf Wenning. Und falls Sie sich bei diesem Wetter ein bisschen erkältet haben sollten, dann wünschen wir Ihnen nunmehr gute Genesis oder mal andersrum gesprochen Genesis Invisible Touch.
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0: Im Jugendclub im zweiten Programm des Fernsehens der DDR 1981 Alexander Lehmberg mit Dean Reed.
1: Erfolgreichster DEFA-Film 1981 ist Sing Cowboy Sing von und mit Dean Reed, der fast eine Dreiviertelmillion Besucher anzog. Das war Grund genug für uns, den Cowboy heute hier mal bei uns singen zu lassen.

0: die wahre erste Liebe. Manchmal ganz schön anstrengend, aber man muss sie auf jeden Fall ernst nehmen. Dean, ich habe ja da vorhin gesagt, 81, sehr erfolgreich, dein Film. Bist du jetzt ein Cowboy geblieben? Das Jahr 82 ist ja schon ganz schön alt. Was gab es inzwischen?
1: Nein, ich bin nicht ein Cowboy geblieben. Das war nur eine Rolle in einem Film. Und ich freue mich sehr, dass das so einen Erfolg gehabt hat. Aber jetzt bereite ich einen neuen Film für die DEFA vor. Ich schreibe ein Szenario über die gegenwärtige Situation von den Indianern in meinem Land. Ein Film mit Humor, mit Spannung, mit Abenteuer und auch mit einem politischen Inhalt.
0: Ja, da möchte ich euch noch sagen, man sagt so, wir haben heute ausgesprochen Schwein gehabt, dass du heute hier im Studio sein kannst. Du bist nämlich jeden Tag sonst unterwegs, Pressefesttournee, sehr anstrengend. Warum machst du das?
1: Die letzten zwei Jahre, ich habe meine ganze Zeit für meinen Film gewidmet und da, klar, man kann nicht ins Kino gehen, jeden Abend zu sehen, die sofortige Reaktion von einem Publikum, und das macht viel Spaß jetzt. Es gibt eine Möglichkeit, mit Hunderttausenden von DDR-Bürgern einen persönlichen Kontakt zu haben, jeden Abend, und das ist sehr wichtig und es gefällt mir sehr.
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0: DT64 1988, ein Special über Nordkorea.
1: Wenn man mal Veröffentlichungen aus der KDVR in die Hand bekommt, ist immer wieder zu lesen vom großen und geliebten Führer von Kim Il-sung. Es mutet an wie eine stark auf eine Person fixierte Gesellschaft. Welche Rolle spielt Kim Il-sung bei der Entwicklung des Landes?
2: Ja, also da muss man natürlich wieder mal kurz in die Geschichte gehen. Kim Il-sung war der Partisanenführer, der also dann 1945, als die Sowjetarmee in das Land reinkam, gemeinsam mit dieser Armee seine Partisanen dazu brachte, dass also die Japaner kapitulierten, dass sie das Land verließen. Mit seinem Namen ist dann eigentlich der gesamte Aufbau des unabhängigen Korea verbunden. Man bis 45 das Land kolonial unterdrückt, das Volk absolut mundtot gemacht. Sie durften ja während der Zeit der Japaner nicht mal die eigene Muttersprache in den wenigen Schulen sprechen. Damals war ja Japanisch Sprache. Also alles eigenständige Koreanische war in dieser Zeit tot gemacht, war total unterdrückt. Und Kim Il-sung war die Person, die dann an die Spitze des zunächst unabhängigen Korea, als also der Staat noch nicht gegründet war, trat und dazu aufrief, jetzt doch bewusst das unabhängige Land aufzubauen. All das, was zerstört worden war, was die Japaner, als sie abgezogen waren, kaputt gemacht hatten, nun wieder aufzubauen, um endlich die Wirtschaft wieder in Gang zu bringen, um zum Beispiel auch das Bildungswesen aufzubauen, dass die Kinder wieder eine Schule besuchen konnten. All das war mit diesem Namen verbunden. Er wurde dann 1948 erster Ministerpräsident. Und als 1950 der Krieg ausbrach, war Kim Il-sung Oberbefehlshaber.
1: Mit 36 Jahren, ne?
2: 1912 geboren, ja.
1: 36 Jahre Ministerpräsident.
2: Ja. Und ja, 1950 war er dann also Oberbefehlshaber der Armee. Und mit seinem Namen ist dadurch natürlich auch der Sieg über die Amerikaner verbunden. Und als dann 1953 das Land vollkommen da niederlag und man mühselig an den Aufbau ging, natürlich auch unterstützt von vielen anderen Ländern, vor allen Dingen den sozialistischen Ländern, da stand auch Kim Il-sung wieder an der Spitze dieses Landes. Und man kann wirklich sagen, dass Stück für Stück das Leben der Menschen in Korea sich verbessert hat.
1: Und ich verspreche euch jetzt zu Hause an den Hörern am Radio, dass wir nach der nächsten Musik noch ein bisschen knapper auf eure gestellten Fragen eingehen werden. Wir haben gemerkt, dass wir ziemlich lang geworden sind jetzt bei dieser Gesprächsrunde.

0: in die 80er Jahre. Gerhard Neef lädt ein in die Stadt Frankfurt-Oder. Heinrich von Kleist.
1: Heinrich von Kleist gilt als einer der sprachgewaltigsten deutschen Bühnendichter. Im Jahre 1777 wurde er hier in Frankfurt-Oder als Sohn einer preußischen Adelsfamilie geboren und musste bereits mit 15 Jahren, so verlangte es damals die Familientradition, ins preußische Heer eintreten. Der ständige Widerspruch zwischen dem Menschen Kleist einerseits und dem preußischen Offizier andererseits führten schließlich dazu, dass er 1799 seinen Dienst quittierte, um an der hiesigen Alma Mater Viadrina vor allem Naturwissenschaften zu studieren und, wie er selbst sagt, ein freier denkender Kopf zu werden. Dennoch vermochte er nicht, die innere Zerrissenheit zu überwinden und wählte mit 34 Jahren schließlich den Freitod. Er schrieb vorher: Es fehlt mir an Kraft, die Zeit wieder einzurücken. Der Dichter des zerbrochenen Krug, der Penthesilea, des Prinzen von Homburg oder des Michael Kohlhaas erlebte keines seiner Werke auf der Bühne. In unserem Land zählen die Stücke von Heinrich von Kleist zum ständigen Repertoire der Theater. Das Theater in Frankfurt-Oder trägt den Namen dieses berühmten Sohnes der Stadt und fühlt sich dem Erbe Heinrich von Kleist besonders verpflichtet. Und wenn Sie Frankfurt-Oder besuchen, dann sollten Sie diese Gedenkstätte und damit Heinrich von Kleist näher kennenlernen.
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0: So, das war die Gruppe Karussell, Fenster zu, ein Text übrigens von Kurt Demmler. Und ich will ehrlich sein, wenn man sich so die einschlägigen Hitsparaden und Wertungssendungen anhört, dann mir geht es jedenfalls so, vermisse ich doch hin und wieder einen Text von dieser Qualität eines Kurt Demmlers. Aber egal. Machen wir weiter mit zwei weiteren Mitschnitt-Oldies. Wir haben Pink Floyd rausgesucht, die haben sich ja nur leider aufgelöst. Another Brick in the Wall aus dem gleichnamigen Album. Und hinterher ein bisschen was aus der Disco-Zeit, Mitte der 70er. Da gab es eine Dame, die hatte 3, 4 große Hits, nämlich Tina, Charles und I Love to Love, but my baby loves just to dance. Pink Floyd und Tina Charles. Ach ja, I Love to Love. Was war ich verliebt damals in Tina Charles? Oh ja, ja. Leider stand unserem gemeinsamen Glück eine Tatsache im Wege. Wir wurden niemals vorgestellt. Das waren die zwei Oldies, Pink Floyd und I Love to Love und davor Karussell. Und nun zu den ganz neuen Sachen, und zwar zu denen, die Sie am kommenden Donnerstag um 20 Uhr im ersten Programm DDR-Fernsehen erwarten können. Es gibt wieder einmal Bon. H&N, Sie bekommen den silbernen Bon. Olaf Berger, Hanna und Dana, Muck mit einem neuen Titel, Rock'n'Roll mit den Pettycats, Blues mit Matthias Lauschus, Inka und Sternmeißen. Und mit Martin Schreier von Sternmeißen habe ich ein ganz kurzes Gespräch geführt. Was gibt es Neues bei Stern?
1: Ja, es gibt wieder mal eine Veränderung. Wir haben einen neuen Gitarristen, der kommt von Reform zu uns und er heißt Micha. Und wir sind ganz froh darüber, dass wir ihn bekommen haben. Unserer Meinung nach ist es ein Gitarrist, der in den letzten Jahren ziemlich unter Wert verkauft wird, obwohl er absolute Spitze ist. Und ich hoffe, dass er in den Rahmen von Stern zu dem wird, was ihm gebührt.
0: Ja. Was hat Stern im Jahr 87 vor? Gibt es Projekte, über die wir heute schon reden sollten?
1: Ja, wir haben eine ganze Menge vor. Als erstes werden wir erstmal unsere 7. LP fertigstellen. Die heißt Nächte. Und dann gibt es eine Tour im Lande. Nicht ganz so viele Konzerte wie sonst. Wir machen ungefähr 50 Gigs im ganzen Jahr. Dann gibt es ein paar Fernsehsendungen, jetzt sind wir ja bei dir in Bonn, dann machen wir noch Stopp Rock. Und dann wird es aller Wahrscheinlichkeit noch ein paar Auslandsgastspiele geben, sehr vielleicht in der Sowjetunion. Und wir haben auch Angebote aus der Bundesrepublik.
0: Und auch 87 und die Jahre danach wird Sternmeißen das bleiben, was sie immer war, nämlich eine Spitzenband, auch wenn IC sein Soloprojekt weiter verfolgt.
1: Ja, das ist nur gut so.

0: Bursi lebte vom 18. Januar 1956 bis zum 14. Februar 2022. Mit Jürgen Schulz sprach er im Fernsehen der DDR 1989.
1: In 4 Wochen etwa feierst du deinen 34. Geburtstag. Wen genau. lädst du da ein?
2: Du, da habe ich noch gar nicht so genau drüber nachgedacht.
1: Sind es Kollegen?
2: Ja, man muss dazu sagen, dass ich einen bestimmten Kreis von Kollegen habe, mit dem ich mich oft treffe.
1: Ja.
2: Also in Abständen.
1: Ja.
2: Und mein doch weitaus größerer Freundeskreis ist aus dem normalen Volk. Also das sind Leute, die bei mir in der Umgebung wohnen, die ganz normale arbeiten gehen, 8 3/4 Stunden am Tag. Und die werden sicherlich die Ersten sein.
1: Wie kommt es eigentlich, dass Unterhaltungskünstler kaum aus ihrem eigenen Kollegenkreis sich Freunde suchen? Aus Angst, dass man auch in der Freizeit nur über die Arbeit spricht? Oder über die Arbeit des anderen?
2: Naja, das ist natürlich immer das grundlegende Problem und nervt natürlich, wenn jetzt also Leute, Künstler zusammen sind, dann quatscht man also immer nur über den neuen Hall und über den neuen Mixer und über dieses Kram und meine Platte kommt dann und dann. Und das nervt mit der Zeit. Ja. Man sieht sich natürlich oft, wir Kollegen sehen uns natürlich oft bei Fernsehsendungen und da hat man so viel Zeit, weil Fernsehsendungen im Grunde genommen etwas sehr Langweiliges sind. Ja. Man hat also 3 oder 4 Minuten seinen Auftritt und sitzt dann stundenlang rum. Und da sind so viele Unterhaltungskünstler, mit denen kann man so viel quatschen.
1: Da siehst du, wie schön diese Sendung ist.
2: Das geht es hintereinander weg. Eine super Sendung, das kracht hier derartig.
1: In deinem ersten Leben hast du Fahrstühle gebaut, ja?
2: Ja.
1: Ist das richtig?
2: Das habe ich gelernt, Maschinen- und Anlagenmonteur mit Spezialisierung zum Aufzugsmonteur.
1: Ja.
2: Und war also in Marzahn, also mit in den ersten Neubauten damals tätig und wir haben dort Fahrstühle gebaut. Man möchte es mir verzeihen, wenn sie heute nicht mehr gehen.

0: Erinnerung an Ralf Bursi auf DDR 1.
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1: Songs, und da können wir auch gleich mal einen konkreten Tipp loswerden. Die nächste Songsendung, die läuft also am Montag um 22 Uhr und da geht es speziell um einen amerikanischen Singer-Songwriter. Er heißt Lorden Wainwright III und eines seiner gelungenen Stücke ist Hard Day on the Planet.
2: One, a two.

Ein ironischer Bericht zur Lage des Planeten von Lorden Wainwright the Third. Mehr über ihn am Montagabend in Songs um 22 Uhr. Davor läuft, so wie bislang auch, allerdings um 21 Uhr erst, die Mensch-Reihe, die natürlich weiterhin bestehen bleibt, denn sie gehört zu den populärsten Reihen unseres Radios. Nach wie vor auch so gegliedert, Mensch, du, psychologische Erkenntnisse über Sexualität, Mensch, Mensch, psychologische Krisenbewältigung und Menschenskinder, die Tipps für junge Eltern. Und wir bleiben noch für ein Stück bei Lorden Wainwright, denn der hat auch einen Beitrag geleistet zum Thema psychologische Krisenbewältigung. Und so heißt auch seine ganze aktuelle LP Therapy. Hier ist noch einmal Lorden Wainwright. Die Geschichte der Rockmusik hat hier eben so ihren Platz wie aktuelle Konzertübertragungen oder Diskussionsrunden. Und am kommenden Montag geht's um diese Dame.

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0: Gerhard Neef, Aufschusstersrappen unterwegs in Bautzen auf der Spur des Faserschreibers.
1: Gerne, liebe Zuschauer, hätte ich an einem solchen frühlingshaften Bild mitgemalt, zumal es zurzeit an Frühlingsblumen in der Natur mangelt, aber das ist nicht möglich, denn mein Faserschreiber ist gerade zu Ende gegangen. Für mich ein zusätzlicher Anlass, dem VEB Schreibgeräte Markant Stammbetrieb in Singwitz einen Besuch abzustatten. Und hier bin ich verabredet mit dem ersten Stellvertreter des Betriebsdirektors, Dieter Brunne. Für Faserschreiber sind Sie ja der Alleinhersteller in der Republik.
2: Ja, wir stellen Faserschreiber nur in Singwitz her, entgegen anderen Betriebsteilen, die wir noch besitzen oder die wir noch haben. Und wir stellen etwa 70 Millionen Fasermaler her und davon am Tage etwa 320 bis 350.000 Stück.
1: Und was darüber hinaus?
2: Darüber hinaus stellen wir noch Kugelschreiberminen.

0: Karin Gregorek 1979 im Fernsehen der DDR. Ein Gespräch im Hause Stein über den abwesenden Herrn von Goethe.
1: Gut, Stein, ich bin bereit, Sie anzuhören. Sie machen mir Vorwürfe und das sollen Sie nur gestehen, nicht Sie allein. Sie sagen, es sei Ihr eigenes Empfinden, was aus Ihnen spricht, aber Sie haben gar kein eigenes Empfinden und hätten Sie eines, Josias, so würden Sie sich schwerlich herausnehmen, es dem meinigen entgegenzusetzen, wenn es nicht das übereinstimmende Empfinden des ganzen Weimar wäre. Es zeigt also von bei Ihnen ungewöhnlicher Rücksicht, dass Sie die Frage als eine eheliche hinstellen. Aber diese Art Schonung bringt uns nicht weiter. Meinen Sie, ich hätte auf dem Ball gestern die Stimmung nicht bemerkt? Ich stand ja fast abgesondert wie eine Verworfene. Blicken wir den Dingen ins Auge. Mein jetziges Verhältnis zu Goethe wird allgemein missbilligt, nicht nur von Ihnen. Ich vergesse meine Schuldigkeit, ich bin untreu, ich schädige das Ansehen des Herzogtums. Alle Welt denkt so. Nun, die Tatsachen sind kaum zu leugnen. Und ich? Sie kennen mich. Wäre die Erste, die Anklage gegen mich zu erheben, wenn ich die Sache ebenso äußerlich betrachten könnte wie alle Welt. Sie müssen reden. Reden Sie. Ich bin fähig, jede meiner

0: Handlung zu rechtfertigen, selbst wenn der Hof oder der Herzog oder was mich am tiefsten schmerzt, die Herzogin mit mir unzufrieden ist. Es ist die Wahrheit, Stein.
1: Ich habe Goethe abgewiesen. Karin Gregorek aus der Produktion des Fernsehens der DDR, ausgestrahlt am 25. Dezember 1979. Ein Gespräch im Hause Stein über den abwesenden Herrn von Goethe. Das Einpersonenschauspiel in 5 Akten des Dramatikers Peter Hacks liiert mit Karin Gregorek. Es zählt zu den weltweit erfolgreichsten deutschen Bühnenwerken des 20. Jahrhunderts. Eine Verteidigungsrede der Hofdame Charlotte von Stein an den eigenen Ehemann. Ein Juwel in meinem Archiv. Marcel Reich-Ranitzky nahm ein Gespräch im Hause Stein in seinen Kanon der lesenswerten deutschsprachigen Werke auf. Karin Gregorek, geboren am 26. September 1941, verstorben am 21. oder 22. April 2023 in Berlin.

0: Sängerin und Moderatorin war auch Barbara Kellerbauer, hier zusammen mit Horst Köppert, dem Urgestein von der Ostsee.
1: Genau, weil es an der Mündung der Warnow liegt. Warne mündet.
2: Und was hat dir so Besonderes gefallen schon? Du hast die Kindheit hier verlebt.
1: Bin hier geboren und habe mein ganzes Leben hier.
2: Was sollte man sich noch so anschauen?
1: Was soll man sich anschauen? Ach, eigentlich alles in Warnemünde. Alles interessant. Weißt du, Warnemünde hat eine tolle Geschichte. Das war vor 180 Jahren war das so ein ganz kleines Fischerdorf. Ja. 750 Seelen. Arme Leute wohnten hier.
2: Ja.
1: Ja, und dann kam das Badezeitalter. Da haben die gesagt, Menschenskind, haben sie so einen Kolben gehabt, so einen Riecher. Das ist die Zeit für uns, jetzt fangen wir an. Da haben sie aus eigener Kraft einen Badeort gebaut. Die Dünen haben sie angelegt, haben sich neue Häuser gebaut. Es gab nur zwei Reihen, die Förrich, die Achterich, zwei Reihen Häuser. Dann haben sie Gaststätten gebaut, haben eine Verbindung überhaupt zum Binnenland geschaffen.
2: Ja.
1: Haben dann, als die Eisenbahn aufkam, Verbindung Fähre gebaut, ein Trajekt und einen Dampfer gekauft, damit sie überhaupt mit Rostock zusammenkam. Es war eine tolle Sache. Und es war alles auf Sand gebaut, hier Warnemünde.
2: Ja.
1: Und da haben die gesagt, Mensch, wir müssen uns Erde rankarren. Haben die Erde rangefahren. Haben sie zu den Seeleuten gesagt, bringt uns Bäume mit aus dem Ausland. Haben die Bäume gesagt, dieser Park, der hier ist, leider nicht zusammen.
2: Du weißt Bescheid.
1: Das sind alles so fremde Bäume. Ich lebe hier, ich liebe Warnemünde. Wo wir hier sitzen, das Kurhaus.
2: Ja, wollte ich fragen.
1: Ja, das ist in den 20er Jahren erst gebaut. Bauhaus Stiel, siehst du, das ist renoviert vor 2 Jahren. Und ich freue mich, dass wir es haben. Der Blick wunderschön aufs Meer und so weiter. Und jetzt sagen wir einfach mal Prost. Was meint ihr?

0: 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September. Dessau, Marienkirche, 18. Oktober, Reichenbach, Neuberienhaus, Dresden Komödie, 19. Oktober, 20. 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Oktober, Stolberg, Erzgebirge, der Bürgergarten, Oelsnitz, Stadthalle, 22. 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November Staßfurt das Salzland Theater. Regina Toss, Dagmar Gelbke. Dagmar Friedrich.
1: Halten Sie vom Tango.
0: Auferstehung der Ruinen.